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1: Danke, danke.
0: Bis zum nächsten Mal.
1: Ja.
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4: Mit Alexander Kanja. Guten Morgen. Brandenburgs Wissenschaftsministerin Manja Schüle ist mit ihren Ressortkollegen aus den anderen Ländern in den USA. Sie will dort Werbung für den Forschungsstandort Brandenburg machen. Viele junge Forscherinnen und Forscher sind mit der US-Regierung unzufrieden und suchen Alternativen. Im zweiten Teil der Reise geht es zu Unternehmen mit großen Forschungskapazitäten wie dem Chiphersteller Nvidia. Die von Hitze und Dürre geplagten Brandenburger Bauern können auf Hilfe hoffen, es braucht aber Geduld. Bundeslandwirtschaftsminister Alois Rainer sagte im ZDF-Morgenmagazin, dass er erst auf die amtlichen Erntedaten warten will. Die kommen Ende des Monats.
5: Ohne belastbare Daten können wir schlecht Hilfe leisten. Mir ist es aber enorm wichtig, dass die landwirtschaftlichen Betriebe wissen, sie bleiben nicht alleine.
4: Wegen der schlechten Ernte drohen zumindest mittelfristig auch höhere Lebensmittelpreise. Besonders betroffen sind unter anderem Weizen und Raps. Nach dem Hackerangriff auf die Berliner Verwaltung hat ein Krisenstab seine Arbeit aufgenommen. Zurzeit laufen Sicherheitsanalysen, die einen großen Teil der Netzleistung brauchen. Deshalb sind andere Dienste zurzeit nur eingeschränkt möglich, beispielsweise die Beantragung für die Briefwahlunterlagen. Beim Angriff auf die Bau- und Verkehrsverwaltung sollen teils sensible Daten abgegriffen worden sein. Von wem ist unklar.
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6: Wochenlang wollte niemand den Namen nennen, für welchen Online-Händler die Riesenhalle an der A12 gebaut wurde. Jetzt ist klar, es ist Amazon. Mit dem US-Konzern und Betreiber Zewa Logistics hat Frankfurt seinen neuen, größten Arbeitgeber und bis zu 800 neue Jobs. Offizieller Betriebsstart war gestern. Für heute ist der erste Wareneingang geplant. Die volle Auslastung wird zum Jahresende erwartet. Clara Himmel, BB-Radio Lokalstudio Oderland in Frankfurt.
7: Im Landkreis Potsdam-Mittelmark stehen harte Sparmaßnahmen im Raum. Eine Liste aus der Arbeitsgruppe Haushalt sieht unter anderem Einschnitte bei der Schülerbeförderung, im Nahverkehr und bei sozialen Angeboten vor. So könnten Eltern künftig an den Fahrtkosten für Schulkinder beteiligt werden. Beschlossen ist das aber noch nicht. Hannes Gregor, BB-Radio, Hauptstadtstudio in Potsdam.
8: Das Spielschiff am Heinrich-Heine-Ufer in Brandenburg an der Havel ist wieder freigegeben. Es musste am Freitag aus Sicherheitsgründen gesperrt werden, weil ein tragender Bolzen gebrochen war. Nach einer schnellen Reparatur kann es jetzt wieder genutzt werden. Angie Klaft, BB-Radio Brandenburg an der Havel.
4: Die Sperrung der A111 stadteinwärts geht vermutlich noch bis Mittwoch. Hier ist Hydrauliköl ausgelaufen, das nur schwer zu beseitigen ist. Im morgendlichen Berufsverkehr kam es hier zu langen Staus mit bis zu 2 Stunden Verzögerung. 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
1: Leute denken ja immer, Schlagfertigkeit ist eine Leistung des Denkapparats. Nein, es ist eine Leistung des Sprachapparats, der sich unter Adrenalinzufuhr vom Denkapparat abkoppelt, quasi verselbstständigt. Das erklärt auch das Phänomen, dass man selber so überrascht ist von dem, was man da so absondert. Wir sind wieder immer im Aufzug, magischer Ort. Mein Gitarrist, mein Tourleiter und ich und eine junge Mutter mit einem vielleicht 12-jährigen Töchterchen. Das Kind guckt mich an, sagt, sind das deine Bodyguards? Und ich höre mich sagen, naja, aber die sind nicht gut, die werden immer verprügelt. Meine Jungs, so eine Fresse. Aber Mutter und Kind strahlten und nur darum geht's. Ich bin Dienstleister, das sind meine Kunden, da kann ich auf Einzelschicksale keine Rücksicht nehmen.
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2: Mit Alexander Kanja. Guten Morgen. Brandenburgs Wissenschaftsministerin Manja Schüle ist mit ihren Ressortkollegen aus den anderen Ländern in den USA. Sie will dort Werbung für den Forschungsstandort Brandenburg machen. Viele junge Forscherinnen und Forscher sind mit der US-Regierung unzufrieden und suchen Alternativen. Im zweiten Teil der Reise geht es zu Unternehmen mit großen Forschungskapazitäten wie dem Chiphersteller Nvidia. Die von Hitze und Dürre geplagten Brandenburger Bauern können auf Hilfe hoffen, es braucht aber Geduld. Bundeslandwirtschaftsminister Alois Rainer sagte im ZDF-Morgenmagazin, dass er erst auf die amtlichen Erntedaten warten will. Die kommen Ende des Monats.
3: Ohne belastbare Daten können wir schlecht Hilfe leisten. Mir ist es aber enorm wichtig, dass die landwirtschaftlichen Betriebe wissen, sie bleiben nicht alleine.
2: Wegen der schlechten Ernte drohen zumindest mittelfristig auch höhere Lebensmittelpreise. Besonders betroffen sind unter anderem Weizen und Raps. Nach dem Hackerangriff auf die Berliner Verwaltung hat ein Krisenstab seine Arbeit aufgenommen. Zurzeit laufen Sicherheitsanalysen, die einen großen Teil der Netzleistung brauchen. Deshalb sind andere Dienste zurzeit nur eingeschränkt möglich, beispielsweise die Beantragung für die Briefwahlunterlagen. Beim Angriff auf die Bau- und Verkehrsverwaltung sollen teils sensible Daten abgegriffen worden sein. Von wem ist unklar.
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4: Wochenlang wollte niemand den Namen nennen, für welchen Online-Händler die Riesenhalle an der A12 gebaut wurde. Jetzt ist klar, es ist Amazon. Mit dem US-Konzern und Betreiber Zewa Logistics hat Frankfurt seinen neuen, größten Arbeitgeber und bis zu 800 neue Jobs. Offizieller Betriebsstart war gestern. Für heute ist der erste Wareneingang geplant. Die volle Auslastung wird zum Jahresende erwartet. Clara Himmel, BB Radio Lokalstudio Oderland in Frankfurt.
5: Im Landkreis Potsdam-Mittelmark stehen harte Sparmaßnahmen im Raum. Eine Liste aus der Arbeitsgruppe Haushalt sieht unter anderem Einschnitte bei der Schülerbeförderung, im Nahverkehr und bei sozialen Angeboten vor. So könnten Eltern künftig an den Fahrtkosten für Schulkinder beteiligt werden. Beschlossen ist das aber noch nicht. Hannes Gregor, BB Radio, Hauptstadtstudio in Potsdam.
6: Das Spielschiff am Heinrich-Heine-Ufer in Brandenburg an der Havel ist wieder freigegeben. Es musste am Freitag aus Sicherheitsgründen gesperrt werden, weil ein tragender Bolzen gebrochen war. Nach einer schnellen Reparatur kann es jetzt wieder genutzt werden. Angie Klaft, BB Radio Brandenburg an der Havel.
2: Die Sperrung der A111 stadteinwärts geht vermutlich noch bis Mittwoch. Hier ist Hydrauliköl ausgelaufen, das nur schwer zu beseitigen ist. Im morgendlichen Berufsverkehr kam es hier zu langen Staus mit bis zu 2 Stunden Verzögerung. 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
1: Ich kann viele Sachen nicht machen. Zum Beispiel Horrorfilme geht nicht bei mir. Den letzten Horrorfilm, den ich angeguckt habe, war The Ring. Ich war nachts alleine zu Hause. Ich guck den Film an. Flur ist dunkel, Schlafzimmer ist dunkel und der Lichtschalter war im Flur. Und ich hatte sogar Angst, Licht anzumachen, weil ich mir gedacht habe, was ist, wenn auf einmal eine Hand kommt? Ich habe 4 Tage im Wohnzimmer geschlafen, Alter. Und dann kommt dieser Moment der Überwindung, wo du dir so selber Mut zusprichst, so in diesem Türrahmen. Du so, okay, Maruk, ich gehe jetzt einfach. Sogar der Türrahmen denkt sich, halt deine Fresse, lauf jetzt endlich. Und nach einem Horrorfilm verändern sich auch die Gegebenheiten im Haus. Gewisse Bereiche gehst du nicht mehr. Dachboden und Keller, Wenn du in den Keller gehst, dann musst du immer den hier machen, so.
2: Hallo?
1: Hallo. Als ob Geister auf ein Hallo antworten, so.
2: Hallo?
1: Ja.
2: Hallo, ist da jemand? Ja, wir sind hier, Bruder. Seit 400 Jahren bringe ich Shisha mit, Alter.
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3: Mit Alexander Kanja. Guten Morgen. Brandenburgs Wissenschaftsministerin Manja Schüle ist mit ihren Ressortkollegen aus den anderen Ländern in den USA. Sie will dort Werbung für den Forschungsstandort Brandenburg machen. Viele junge Forscherinnen und Forscher sind mit der US-Regierung unzufrieden und suchen Alternativen. Im zweiten Teil der Reise geht es zu Unternehmen mit großen Forschungskapazitäten wie dem Chiphersteller Nvidia. Die von Hitze und Dürre geplagten Brandenburger Bauern können auf Hilfe hoffen, es braucht aber Geduld. Bundeslandwirtschaftsminister Alois Rainer sagte im ZDF-Morgenmagazin, dass er erst auf die amtlichen Erntedaten warten will. Die kommen Ende des Monats.
4: Ohne belastbare Daten können wir schlecht Hilfe leisten. Mir ist es aber enorm wichtig, dass die landwirtschaftlichen Betriebe wissen, sie bleiben nicht alleine.
3: Wegen der schlechten Ernte drohen zumindest mittelfristig auch höhere Lebensmittelpreise. Besonders betroffen sind unter anderem Weizen und Raps. Nach dem Hackerangriff auf die Berliner Verwaltung hat ein Krisenstab seine Arbeit aufgenommen. Zurzeit laufen Sicherheitsanalysen, die einen großen Teil der Netzleistung brauchen. Deshalb sind andere Dienste zurzeit nur eingeschränkt möglich, beispielsweise die Beantragung für die Briefwahlunterlagen. Beim Angriff auf die Bau- und Verkehrsverwaltung sollen teils sensible Daten abgegriffen worden sein. Von wem ist unklar.
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5: Wochenlang wollte niemand den Namen nennen, für welchen Online-Händler die Riesenhalle an der A12 gebaut wurde. Jetzt ist klar, es ist Amazon. Mit dem US-Konzern und Betreiber Zafer Logistics hat Frankfurt seinen neuen, größten Arbeitgeber und bis zu 800 neue Jobs. Offizieller Betriebsstart war gestern. Für heute ist der erste Wareneingang geplant. Die volle Auslastung wird zum Jahresende erwartet. Klarer Himmel, BB Radio Lokalstudio Oderland in Frankfurt.
6: Im Landkreis Potsdam-Mittelmark stehen harte Sparmaßnahmen im Raum. Eine Liste aus der Arbeitsgruppe Haushalt sieht unter anderem Einschnitte bei der Schülerbeförderung, im Nahverkehr und bei sozialen Angeboten vor. So könnten Eltern künftig an den Fahrtkosten für Schulkinder beteiligt werden. Beschlossen ist das aber noch nicht. Hannes Gregor, BB Radio Hauptstadtstudio in Potsdam.
7: Das Spielschiff am Heinrich-Heine-Ufer in Brandenburg an der Havel ist wieder freigegeben. Es musste am Freitag aus Sicherheitsgründen gesperrt werden, weil ein tragender Bolzen gebrochen war. Nach einer schnellen Reparatur kann es jetzt wieder genutzt werden. Angie Klaft, BB Radio Brandenburg an der Havel.
3: Die Sperrung der A111 stadteinwärts geht vermutlich noch bis Mittwoch. Hier ist Hydrauliköl ausgelaufen, das nur schwer zu beseitigen ist. Im morgendlichen Berufsverkehr kam es hier zu langen Staus mit bis zu 2 Stunden Verzögerung. 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
1: Ich bin viel zu viel am Handy, vielleicht kennt ihr. Und ich habe jetzt angefangen, dafür so Time Limits zu benutzen. Also man kann sich so ein Limit stellen, wie viel man am Tag auf dem Bildschirm gucken kann. Und man kann es auch für einzelne Apps machen. Also ich kann dann sagen, ich habe 45 Minuten Instagram am Tag. Und wenn die vorbei sind, also so 8.45 Uhr, dann hat man so drei Optionen. Noch eine Minute, noch 15 Minuten oder heute kein Limit. Richtig geraten. Und die Advanced-Version davon ist jetzt aber, dass man sich so einen Code einstellt. Dann muss man den Code eingeben und danach drückt man auf heute kein Limit. Das ist mega die Hürde. Und dann meint aber halt ein Freund von mir so, ja komm, ich stell dir den Code ein, dann kennst du den nicht. Das heißt, jetzt ist nach 45 Minuten wirklich vorbei. Führt aber überhaupt nicht dazu, dass ich das Handy weglege, sondern ich entdecke jetzt so ganz neue Apps. Ich verbringe jetzt richtig viel Zeit auf Airbnb. Und ich habe wirklich gar kein Geld für Urlaub, aber deswegen habe ich jetzt angefangen, darüber zu daten. Ja, weil das sind ja alles Eigentümer.
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2: Mit Alexander Kanja. Guten Morgen. Brandenburgs Wissenschaftsministerin Manja Schüle ist mit ihren Ressortkollegen aus den anderen Ländern in den USA. Sie will dort Werbung für den Forschungsstandort Brandenburg machen. Viele junge Forscherinnen und Forscher sind mit der US-Regierung unzufrieden und suchen Alternativen. Im zweiten Teil der Reise geht es zu Unternehmen mit großen Forschungskapazitäten wie dem Chiphersteller Nvidia. Die von Hitze und Dürre geplagten Brandenburger Bauern können auf Hilfe hoffen, es braucht aber Geduld. Bundeslandwirtschaftsminister Alois Rainer sagte im ZDF-Morgenmagazin, dass er erst auf die amtlichen Erntedaten warten will. Die kommen Ende des Monats.
3: Ohne belastbare Daten können wir schlecht Hilfe leisten. Mir ist es aber enorm wichtig, dass die landwirtschaftlichen Betriebe wissen, sie bleiben nicht alleine.
2: Wegen der schlechten Ernte drohen zumindest mittelfristig auch höhere Lebensmittelpreise. Besonders betroffen sind unter anderem Weizen und Raps. Nach dem Hackerangriff auf die Berliner Verwaltung hat ein Krisenstab seine Arbeit aufgenommen. Zurzeit laufen Sicherheitsanalysen, die einen großen Teil der Netzleistung brauchen. Deshalb sind andere Dienste zurzeit nur eingeschränkt möglich, beispielsweise die Beantragung für die Briefwahlunterlagen. Beim Angriff auf die Bau- und Verkehrsverwaltung sollen teils sensible Daten abgegriffen worden sein. Von wem ist unklar.
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4: Wochenlang wollte niemand den Namen nennen, für welchen Online-Händler die Riesenhalle an der A12 gebaut wurde. Jetzt ist klar, es ist Amazon. Mit dem US-Konzern und Betreiber Safer Logistics hat Frankfurt seinen neuen, größten Arbeitgeber und bis zu 800 neue Jobs. Offizieller Betriebsstart war gestern. Für heute ist der erste Wareneingang geplant. Die volle Auslastung wird zum Jahresende erwartet. Klarer Himmel, BB Radio Lokalstudio Oderland in Frankfurt.
5: Im Landkreis Potsdam-Mittelmark stehen harte Sparmaßnahmen im Raum. Eine Liste aus der Arbeitsgruppe Haushalt sieht unter anderem Einschnitte bei der Schülerbeförderung, im Nahverkehr und bei sozialen Angeboten vor. So könnten Eltern künftig an den Fahrtkosten für Schulkinder beteiligt werden. Beschlossen ist das aber noch nicht. Hannes Gregor, BB Radio, Hauptstadtstudio in Potsdam.
6: Das Spielschiff am Heinrich-Heine-Ufer in Brandenburg an der Havel ist wieder freigegeben. Es musste am Freitag aus Sicherheitsgründen gesperrt werden, weil ein tragender Bolzen gebrochen war. Nach einer schnellen Reparatur kann es jetzt wieder genutzt werden. Angie Klaft, BB Radio Brandenburg an der Havel.
2: Die Sperrung der A111 stadteinwärts geht vermutlich noch bis Mittwoch. Hier ist Hydrauliköl ausgelaufen, das nur schwer zu beseitigen ist. Im morgendlichen Berufsverkehr kam es hier zu langen Staus mit bis zu 2 Stunden Verzögerung. 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
1: Bei meinem Erstgeborenen, die hatte eine Phase, als die drei war, da hat die immer geheult. Immer. Egal was. Kakao alle. Sekundenkleber im Auge. Und so immer. Hat immer nur ein Auge geweint, da wusste ich, aha, da war jemand am Tübchen. Nein, aber also, bei so normalen Sachen, dann durfte die manchmal was gucken. Eine Folge Maya durfte sie gucken und wir hatten immer einen mündlichen Vertrag. Eine Folge.
2: Eine Folge.
1: Jedes Mal ist die nach der Folge zu mir gekommen.
2: Papa, kann ich noch eine Folge gucken?
1: Und ich habe jedes Mal gesagt, nein. Weil ich finde, eine Folge reicht. Aber kein Kind der Welt von 3 Jahren hat jemals einfach so ein Nein akzeptiert. Das ist noch nie passiert. Kein Kind der Welt von 3 Jahren wird dann einfach mal da stehen und sagen, stimmt, Vater, ich sah ja bereits eine Folge. Entschuldige bitte. Sorry, was ist nur in mich gefahren? Ich bin noch ein bisschen durch von der Kita, entschuldige. Ich gehe einfach in mein Zimmer und räume ein bisschen auf. Okay, alles klar. Ne? Das passiert nicht. Das passiert nicht, nein. Niemals.
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1: Mit Alexander Kanja. Guten Morgen. Brandenburgs Wissenschaftsministerin Manja Schüle ist mit ihren Ressortkollegen aus den anderen Ländern in den USA. Sie will dort Werbung für den Forschungsstandort Brandenburg machen. Viele junge Forscherinnen und Forscher sind mit der US-Regierung unzufrieden und suchen Alternativen. Im zweiten Teil der Reise geht es zu Unternehmen mit großen Forschungskapazitäten wie dem Chiphersteller Nvidia. Die von Hitze und Dürre geplagten Brandenburger Bauern können auf Hilfe hoffen, es braucht aber Geduld. Bundeslandwirtschaftsminister Alois Rainer sagte im ZDF-Morgenmagazin, dass er erst auf die amtlichen Erntedaten warten will. Die kommen Ende des Monats.
2: Ohne belastbare Daten können wir schlecht Hilfe leisten. Mir ist es aber enorm wichtig, dass die landwirtschaftlichen Betriebe wissen, sie bleiben nicht alleine.
1: Wegen der schlechten Ernte drohen zumindest mittelfristig auch höhere Lebensmittelpreise. Besonders betroffen sind unter anderem Weizen und Raps. Nach dem Hackerangriff auf die Berliner Verwaltung hat ein Krisenstab seine Arbeit aufgenommen. Zurzeit laufen Sicherheitsanalysen, die einen großen Teil der Netzleistung brauchen. Deshalb sind andere Dienste zurzeit nur eingeschränkt möglich, beispielsweise die Beantragung für die Briefwahlunterlagen. Beim Angriff auf die Bau- und Verkehrsverwaltung sollen teils sensible Daten abgegriffen worden sein, von dem ist unklar.
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3: Wochenlang wollte niemand den Namen nennen, für welchen Online-Händler die Riesenhalle an der A12 gebaut wurde. Jetzt ist klar, es ist Amazon. Mit dem US-Konzern und Betreiber Zafer Logistics hat Frankfurt seinen neuen, größten Arbeitgeber und bis zu 800 neue Jobs. Offizieller Betriebsstart war gestern. Für heute ist der erste Wareneingang geplant. Die volle Auslastung wird zum Jahresende erwartet. Klarer Himmel, BB Radio Lokalstudio Oderland in Frankfurt.
4: Im Landkreis Potsdam-Mittelmark stehen harte Sparmaßnahmen im Raum. Eine Liste aus der Arbeitsgruppe Haushalt sieht unter anderem Einschnitte bei der Schülerbeförderung, im Nahverkehr und bei sozialen Angeboten vor. So könnten Eltern künftig an den Fahrtkosten für Schulkinder beteiligt werden. Beschlossen ist das aber noch nicht. Hannes Gregor, BB-Radio, Hauptstadtstudio in Potsdam.
5: Das Spielschiff am Heinrich-Heine-Ufer in Brandenburg an der Havel ist wieder freigegeben. Es musste am Freitag aus Sicherheitsgründen gesperrt werden, weil ein tragender Bolzen gebrochen war. Nach einer schnellen Reparatur kann es jetzt wieder genutzt werden. Angie Klaft, BB Radio Brandenburg an der Havel.
1: Die Sperrung der A111 stadteinwärts geht vermutlich noch bis Mittwoch. Hier ist Hydrauliköl ausgelaufen, das nur schwer zu beseitigen ist. Im morgendlichen Berufsverkehr kam es hier zu langen Staus mit bis zu 2 Stunden Verzögerung. 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
1: Und es ist so, wenn die Familie zusammenkommt, dann ist das kein normales Familientreffen, sondern eigentlich ist es eine Lehrerkonferenz. Es ist unfassbar. Es sind die Klugscheißer-Weltmeisterschaften. Das kannst du keinem erklären. Weil meine Familie besteht ausschließlich aus Lehrern. Alle in meiner Familie sind Lehrer und die sitzen bei Familienfeiern nach Schulform verteilt. Die Gymnasiallehrer an so einem feinen Tisch mit ihrem eigenen Kopierer. Die Grundschullehrer an so einem ganz kleinen Tisch. Und natürlich gibt es selbst in dieser Zusammenstellung meiner Familie Exoten, besondere Arten von Lehrern. Beispielsweise meine Cousine Cordula und ihr Mann Torben sind Waldorflehrer. Ja, ich weiß, viele im Publikum haben jetzt so ein Bild im Kopf, das wären so entschwebte Hippies, die den ganzen Tag nackt im Vorgarten hocken, sich von Schneckenmist ernähren, ihre langen Achselhaare kämmen und ihren Namen tanzen. Komplett richtig. Die sind völlig bescheuert.
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3: Mit Alexander Kanja. Guten Morgen. Brandenburgs Wissenschaftsministerin Manja Schüle ist mit ihren Ressortkollegen aus den anderen Ländern in den USA. Sie will dort Werbung für den Forschungsstandort Brandenburg machen. Viele junge Forscherinnen und Forscher sind mit der US-Regierung unzufrieden und suchen Alternativen. Im zweiten Teil der Reise geht es zu Unternehmen mit großen Forschungskapazitäten wie dem Chiphersteller Nvidia. Die von Hitze und Dürre geplagten Brandenburger Bauern können auf Hilfe hoffen, es braucht aber Geduld. Bundeslandwirtschaftsminister Alois Rainer sagte im ZDF-Morgenmagazin, dass er erst auf die amtlichen Erntedaten warten will. Die kommen Ende des Monats.
4: Ohne belastbare Daten können wir schlecht Hilfe leisten. Mir ist es aber enorm wichtig, dass die landwirtschaftlichen Betriebe wissen, sie bleiben nicht alleine.
3: Wegen der schlechten Ernte drohen zumindest mittelfristig auch höhere Lebensmittelpreise. Besonders betroffen sind unter anderem Weizen und Raps. Nach dem Hackerangriff auf die Berliner Verwaltung hat ein Krisenstab seine Arbeit aufgenommen. Zurzeit laufen Sicherheitsanalysen, die einen großen Teil der Netzleistung brauchen. Deshalb sind andere Dienste zurzeit nur eingeschränkt möglich, beispielsweise die Beantragung für die Briefwahlunterlagen. Beim Angriff auf die Bau- und Verkehrsverwaltung sollen teils sensible Daten abgegriffen worden sein. Von wem ist unklar.
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5: Wochenlang wollte niemand den Namen nennen, für welchen Online-Händler die Riesenhalle an der A12 gebaut wurde. Jetzt ist klar, es ist Amazon. Mit dem US-Konzern und Betreiber Zever Logistics hat Frankfurt seinen neuen, größten Arbeitgeber und bis zu 800 neue Jobs. Offizieller Betriebsstart war gestern. Für heute ist der erste Wareneingang geplant. Die volle Auslastung wird zum Jahresende erwartet. Clara Himmel, BB Radio Lokalstudio Oderland in Frankfurt.
6: Im Landkreis Potsdam-Mittelmark stehen harte Sparmaßnahmen im Raum. Eine Liste aus der Arbeitsgruppe Haushalt sieht unter anderem Einschnitte bei der Schülerbeförderung, im Nahverkehr und bei sozialen Angeboten vor. So könnten Eltern künftig an den Fahrtkosten für Schulkinder beteiligt werden. Beschlossen ist das aber noch nicht. Hannes Gregor, BB Radio, Hauptstadtstudio in Potsdam.
7: Das Spielschiff am Heinrich-Heine-Ufer in Brandenburg an der Havel ist wieder freigegeben. Es musste am Freitag aus Sicherheitsgründen gesperrt werden, weil ein tragender Bolzen gebrochen war. Nach einer schnellen Reparatur kann es jetzt wieder genutzt werden. Angie Klaft, BB Radio Brandenburg an der Havel.
3: Die Sperrung der A111 stadteinwärts geht vermutlich noch bis Mittwoch. Hier ist Hydrauliköl ausgelaufen, das nur schwer zu beseitigen ist. Im morgendlichen Berufsverkehr kam es hier zu langen Staus mit bis zu 2 Stunden Verzögerung. 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
1: Wurde diskriminiert? Oh. Ja. Im Supermarkt. Altersdiskriminierung, ne? Eine Dreiviertelstunde stehe ich an dieser Wursttheke und warte auf mein Stück Fleischwurst. Du hast als Kind immer ein Stück Fleischwurst. Könnt ihr euch daran erinnern? Ich habe die Nummer immer durchgezogen. Und dann gibt es nicht mehr. Ich stand da 45 Minuten. Ich dachte, was ist denn jetzt los? Habe ich irgendwas nicht mitgekriegt? Ich habe dann zwei, dreimal. Irgendwann war ich heiser. Die hat ja nicht reagiert. Ich so mit dem Fingernagel, müsst ihr mal machen, schön auf der Wursttheke. Ich sage, Entschuldigung. Was muss ich hier eigentlich tun, um ein Stück Fleischwurst zu kriegen? Da kriegt die mich von oben bis unten an. Haben Sie nicht schon genug getan? Ich sag, pass auf, Mäuse, ist kein schöner Tag zum Sterben. Da guckt die mich an, ja, das ist hier nur für Kinder, die Fleischwurst kriegen nur Kinder, aber das machen wir jetzt auch nicht mehr, ist ungesund. Die können sich jetzt an der Obst- und Gemüsetheke was aussuchen. Da freut sich der kleine Justin Jason, oder? Ein Sträußchen vom Grünkohl.
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2: Mit Clara Himmel. Guten Morgen. Auf diesen Mittwoch heute haben Pendler in der Lausitz lange gewartet. Gleich zwei Megabaustellen verschwinden. Cottbus bekommt seine dritte Autobahnauffahrt, das nächste Stück der Ortsumgehung, die neue B97 zwischen der B168 und der A15. 50 Millionen Euro sind hier verbaut. Und die Ortsdurchfahrt Fettschau ist fertig, die L54 komplett saniert für 7,8 Millionen. Entwarnung im Supermarkt. Uns drohen keine horrenden Preise. Bundeslandwirtschaftsminister Rainer will die amtlichen Erntedaten Ende August vorlegen. Erst dann sollen die Hitzehilfen für die dürregeplagten Bauern verteilt werden. Dafür gibt es schon ein 200 Millionen Euro Sofortprogramm. Lebensmittel wie Brot und Fleisch werden wegen der Trockenheit in Deutschland aktuell nicht teurer. Und jetzt noch mehr aus unserem Land von BB Radio Brandenburg Reporterin Angie Klaft.
3: Der Kreistag Spree-Neiße kommt heute in Forst zu seiner nächsten öffentlichen Sitzung zusammen. Auf der Tagesordnung steht unter anderem ein Bauprojekt für den geplanten Zukunftscampus des OSZ 1.
2: Danke, Angie. Die Grenzkontrollen sollen nochmal verlängert werden. An allen deutschen Außengrenzen um ein weiteres halbes Jahr, bis Mitte März. Bundesinnenminister Dobrindt hatte das ja schon angekündigt, als Ende Juli zehntausende Migranten über die Grenze von Marokko illegal in die spanische Exklave Ceuta eingereist sind. 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
4: Einen wunderschönen guten Morgen erstmal. Temperaturen aktuell 13 Grad in Eberswalde und auch in Frankfurt oder wir haben noch dicke Wolken, auch ein bisschen Regen dabei. Bleibt heute auch so. Temperaturen dabei maximal zwischen 20 und 24 Grad. Morgen am Donnerstag dann mal wieder zwischendurch ein bisschen Sonne, nur noch ganz vereinzelt Regen und es wird wieder etwas wärmer, bis zu 26 Grad.
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5: Der BB-Radio Straßenscanner zeigt mir um diese Uhrzeit und dann auch noch in den Sommerferien, auch wenn die letzte Ferienwoche angebrochen ist, schon nichts an. Also wirklich, hier so ein Busch rollt hier so einmal über den Bildschirm und es zirpen Grillen im Hintergrund. Wenn ihr aber was gesehen habt, einen Stau oder einen Blitzer, dann sagt schnell Bescheid. 0331 74 40 40 und jetzt eine gute Fahrt.
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5: Und schon wieder Mittwoch. Ist ja Wahnsinn, wie schnell das Ganze geht. Das ist einerseits gut, weil das nächste Wochenende kommt, aber andererseits auch schlecht, weil damit sind die Sommerferien noch schneller zu Ende. Wir sind mittendrin in der letzten Sommerferienwoche. Das heißt, ab nächster Woche brauchen wir wieder länger, um einen Parkplatz vor der Arbeit zu finden.
4: Oh ja, das ist allerdings ein Problem.
5: Aber dafür hier diese faulen Leute, wie heißen die hier? Kollegen im Urlaub. Dafür müssen die dann auch wieder ran. Also zack, es hat immer was Gutes hier.
4: Wir haben für euch zum Wachwerden gleich was ganz Aktuelles von Tiffany Harris, eine Newcomerin. Hat schon Songs geschrieben für alle Farben zum Beispiel. Jetzt mal endlich selbst dabei mit Vertigo. Und vorher starten wir hier rein mit Michael Schulte, das ist 5 AM.
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0: EB-Radio, ich weiß nicht, ob ich das gut finde, dass jetzt neben Gastro immer mehr andere Berufsgruppen diese digitale Trinkgeldoption beim Bezahlen da einführen. Setzt manche unter Druck. Mich, ehrlich gesagt.
1: Also ich finde es gar nicht schlecht, weil ich meine, für guten Service oder gute Beratung kann man auf jeden Fall auch mal was dalassen. Und manchmal vergisst man ja auch was zu geben oder hat auch einfach kein Kleingeld dabei. Also
0: wir haben jetzt hier Tom aus Genshagen. Erstmal guten Morgen, Tom.
2: Einen wunderschönen guten Morgen,
1: Hallöchen. Hallo.
0: Was sagst denn du? Sollten wir dieses Trinkgeld geben, dieses Digitale, auf mehr Berufsgruppen erweitern?
2: Also Trinkgeld an sich ist immer eine schöne Sache, definitiv. Ob das jetzt digital, ob das alles denn da ankommt, wo man es halt hingeben möchte, weiß ich halt nicht. Aber an sich finde ich Trinkgeld eine schöne Sache. Und ja, in mehreren Berufsgruppen sollte es dann auch geben, wo es ja gar nicht üblich ist, ja.
0: Also jetzt so beim Einkaufen. Ich war im Schuhgeschäft und da kam halt diese Frage auf. Also jetzt auch ausweiten auf den Einzelhandel? Fändest du es gut oder nicht?
2: Ja, kann man machen, muss man probieren. Irgendwann, wenn es dann eingeführt ist, ist es wahrscheinlich auch normal.
1: Was machst du denn beruflich, wenn ich fragen darf?
2: Ich bin Verkaufsfahrer bei Bofrost und also ich krieg bar das Trinkgeld, weil mit Karte, das bieten wir nicht an. Wenn ich jetzt kein Trinkgeld kriege, bin ich darüber nicht traurig oder irgendwas. Ich freue mich auch über ein nettes Gespräch. Wenn es dann aber 1-2 Euro extra gibt, naja, dann ja, freue ich mich umso mehr.
0: Also du entlädst die Sachen und packst sie wahrscheinlich dann für den Kunden auch da und dahin, wo er sich das wünscht. Also wo man auch sagt, na klar, dafür gibt es auch ein Trinkgeld. Aber wenn ich sage, hier einmal das Desinfektionsspray für Schuhe, hier bitteschön, oh, dafür gibt es Trinkgeld. Weiß ich nicht. Also da sehe ich, glaube ich, immer noch so ein bisschen die Diskrepanz. Ne?
2: Ja, das ist ein Loch, das ist ungewohnt. Und ja, man muss halt abschätzen, ne, ob man jetzt Trinkgeld irgendwo gibt oder immer nötig, würde ich jetzt auch nicht sehen.
0: Lieber Tom, vielen, vielen Dank. Ich fasse mal zusammen. Also du findest es schon okay, aber es ist auch für dich noch so ein bisschen Neuland insgesamt. Müssen wir uns vielleicht noch dran gewöhnen, oder?
2: Richtig.
0: Wie seht ihr denn das? 0331 74 40 40, diese digitale Trinkgeldoption. Gut, und würdet ihr mehr Trinkgeld geben oder seht ihr euch da unter Druck gesetzt?

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1: Naja, mit Passenger ist es genau richtig so. Erstmal sanft in den Tag einsteigen.
0: Oh, ja.
1: Guten Morgen am Mittwoch. Der Kaiser und Gerlinde Jenicke hier bei BB Radio und jetzt mit Lisa Feller, die geblitzt worden ist. Mm. Was macht ihr eigentlich als allererstes, wenn ihr geblitzt wurdet? Vielleicht das Gleiche wie Sie?
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4: Ich bin geblitzt worden, ich möchte aber dazu sagen, völlig zu Unrecht. Also, das ist immer so geil, ne? Was macht man das als erstes, wenn man geblitzt worden ist? Man bremst. Und was macht man dann? Man fängt an zu rechnen. War das jetzt mit Punkt oder ohne Punkt? Dann ärgert man sich wieder, dass man gebremst hat, weil man nicht mehr genau weiß, wie schnell man war. Man hat richtig zu tun. In dem Moment sehe ich die fröhliche Kelle, die mich zur Seite winkt und denke nur, oh nee, jetzt muss ich auch noch in so ein Gesicht gucken, weißt du? Ich will schön so wieder zugeschickt bekommen, mit so einer Krawatte überweisen und jetzt nicht noch so, ja, ich habe einen Fehler gemacht. Das ist meine Schuld. Das ist meine große Schuld. Okay, jetzt kam er auch echt fröhlich drauf. Nur, und ich dachte nur, du hast Spaß, Kollege. Du hast Spaß. Jetzt kommt der Polizist an mein Fenster. Ich mache das so runter und er so, na? Ich sage, na? Sag, ich weiß Bescheid. Wie viel? 35 Euro. Ich sage, 35 Euro? Das klingt fair. Steig ein.
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1: Mit Clara Himmel. Guten Morgen. Schneller zur A15 und nach Berlin. In der Lausitz werden heute zwei große Baustellen freigegeben. Cottbus bekommt seine dritte Autobahnauffahrt. Ab 10 Uhr heißt es freie Fahrt auf der neuen B97. Und auch die Ortsdurchfahrt Fettschau ist fertig saniert. Auf der L54 soll der Verkehr ab 14 Uhr wieder rollen. Bundesinnenminister Dobrindt will die Grenzkontrollen um ein halbes Jahr verlängern, bis Ende März, trotz Kritik aus der brandenburgischen Grenzregion.
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2: Mit Benedikt Maurer, guten Morgen. Im Busverkehr der Prignitz zeigt sich nach dem Betreiberwechsel vor allem mehr Komfort für die Fahrgäste. Neue Busse und Haltestellenansagen mit Stimmen aus der Region sind die auffälligsten Änderungen. An Strecken und Fahrplänen hat sich dagegen bislang kaum etwas geändert. Für den Blaulichtmarsch beim Eberswalder Stadtlauf gibt es jetzt schon einen Teilnehmerrekord. Mehr als 160 Anmeldungen sind bislang eingegangen. Die offizielle Startnummerübergabe ist morgen um 18.30 Uhr auf dem Marktplatz in Eberswalde. 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
3: Einen wunderschönen guten Morgen erstmal. Temperaturen aktuell 13 Grad in Eberswalde und auch in Frankfurt Oder. Wir haben noch dicke Wolken, auch ein bisschen Regen dabei. Bleibt heute auch so. Temperaturen dabei maximal zwischen 20 und 24 Grad. Morgen am Donnerstag dann mal wieder zwischendurch ein bisschen Sonne, nur noch ganz vereinzelt Regen und es wird wieder etwas wärmer, bis zu 26 Grad.
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4: Der BB-Radio Straßenscanner zeigt mir um diese Uhrzeit und dann auch noch in den Sommerferien, auch wenn die letzte Ferienwoche angebrochen ist, schon nichts an. Also wirklich, hier so ein Busch rollt hier so einmal über den Bildschirm und es zirpen Grillen im Hintergrund. Wenn ihr aber was gesehen habt, einen Stau oder einen Blitzer, dann sagt schnell Bescheid. 0331 74 40 40 und jetzt eine gute Fahrt.
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4: Ja, Begrüßungsfloskel mit G. Guten Morgen. Und da sind wir dann auch schon beim Thema, denn um 17:45, da wollen wir wieder mit euch spielen.
3: Stadtland Plus ist da angesagt, also das Lieblingsspiel von uns allen mit S. Das wird sehr viel Spaß machen. Und bis dahin werden wir noch richtig wachgeschüttelt von den Imagine Dragons, gleich mit Rock. Und hier ist Popstar Lady Gaga, das ist Abracadabra.
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0: Radio hier, einen guten Morgen und ich habe gleich mal eine Frage an euch. Im Schuhgeschäft wurde ich beim Kartenzahlen von dem Gerät gefragt, ob ich Trinkgeld geben möchte. War für mich ehrlich gesagt ungewohnt. Ich kenne das aus Restaurants. Ich gebe auch dem Klempner zu Hause, wenn er eine tolle Arbeit geleistet hat, noch ein bisschen was extra.
1: Aha.
0: Aber im Einzelhandel jetzt auch noch Trinkgeld? Ramona aus Bensdorf. Findest du das gut, dass man jetzt vom Kartenlesegerät, egal wo man ist, gefragt wird, willst du Trinkgeld geben?
2: Im Kaffee ist es für mich normal. Ja, da gebe ich ein Trinkgeld, wenn ich gut bedient wurde, freundlich, ohne Augenrollen, was man ja auch manchmal hat, wenn man mit Kindern im Kaffee ist. Aber ich habe trotzdem Nein gesagt und habe der Bedienung dann selber ein Trinkgeld gegeben, weil ich möchte, dass es auch da ankommt und nicht der Chef sich freut, dass da noch ein Trinkgeld drauf gewesen ist.
0: Das kommt noch dazu übrigens, ja, weil ich meine, also bei den Amis ist es ja mittlerweile so, dass du als Kunde quasi das Gehalt des Kellners übernimmst, also der Person, die eigentlich für den Chef da arbeitet. Warum bezahlt er seine Leute nicht von vornherein gut genug, sodass die nicht darauf angewiesen sind, den Gästen das Geld aus der Rippe zu ziehen, ne?
2: Das war aber früher bei uns auch so, also da in der Gastro, da hat man eigentlich wenig verdient, hat aber sehr viel Trinkgeld bekommen und das wurde dadurch ausgeglichen, das wurde gleich so mit in dem Lohn mit eingerechnet. Eine gute Bedienung bekommt von mir gerne ein Trinkgeld, auch der Handwerker oder ein Möbelträger, der nicht bloß am Bordstein abgestellt hat und schönen Tag noch, der bekommt gerne was, gar kein Thema. Aber im Schuhgeschäft, wenn er mir nach dem 20. Paar Schuhe immer noch nett und freundlich das 21. zeigt, dann soll er auch gerne was obendrauf kriegen, aber nicht für einen normalen Vorgang im Einzelhandel. Also ich finde immer, ein Trinkgeld sollte eine Extraleistung honorieren.
0: Ich danke dir für deinen Anruf.
2: Sehr gerne.
0: Was sagt ihr denn? Trinkgeld, sollten wir das jetzt ausweiten auf quasi alles? Oder gibt man Trinkgeld halt für eine besondere Extraleistung? Was sagt ihr? 0331 74 40 40.

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1: Wir brauchen 8 richtige Begriffe, um auf Platz 1 zu landen, liebe Anke aus Wusterhausen. Hallo erstmal.
2: Ja, hallo. Hallo.
3: Hi.
1: Ich habe ein ehrfürchtiges Oh Gott im Hintergrund gehört. Ja,
2: 8 ist ganz schön viel.
1: Ja, aber das Schöne ist, es ist machbar mit dem richtigen Buchstaben.
3: Ganz genau, denn ich sage A und du sagst Stopp. A.
2: Stopp.
3: Ich bin beim E.
1: Das wäre ein richtiger Buchstabe.
3: Ja.
1: So, ich habe mich mal zwischenzeitlich jetzt, ein paar Tage Urlaub, habe mich mal hingesetzt, mir auch mal wieder so ein paar neue Kategorien ausgedacht für das Ganze. Mal sehen, cool, wie du klarkommst hier mit den neuen Begriffen. Ich hoffe, sie machen dir Freude. Aber natürlich starten die 30 Sekunden auch bei dir, wie bei allen anderen, mit der Kategorie Stadt mit E.
2: Erfurt.
1: Land.
2: Estland.
1: Ausgedachte Sportart.
2: Weiter.
1: Möbelstück.
2: Esszimmerstuhl.
1: Das sagt die Omi gerne. Mit E.
2: Elfe.
1: Auf dem Bauernhof.
2: Gibt es Erdbeeren.
1: Sehenswürdigkeit.
2: Eisberg.
1: Fernsehserie.
2: Weiter.
3: 6 richtige.
1: Beim Lotto.
2: Oh, schade.
1: Beim Lotto wäre das aber ein Traum, sage ich dir.
3: Das stimmt.
2: Ja, genau.
1: Weißt du, man muss immer nur das Beste daraus machen. Ausgedachte Sportart. Ich hätte sowas wie Eimerwerfen gesagt oder so. Dann hättest du 7 gehabt, dann wärst du auch auf dem ersten Platz und dann wäre am Ende der Woche ziemliches Gedränge da auf dem Podest. Also dementsprechend, du hast alles richtig gemacht.
2: Alles gut.
1: Liebe Anke, bis zum nächsten Mal und das gilt auch für euch. Also einfach hier mal mitmachen.
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2: Es ist 6 Uhr.
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4: Mit Clara Himmel. Guten Morgen. Auf diesen Mittwoch heute haben Pendler in der Lausitz lange gewartet. Gleich zwei Megabaustellen verschwinden. Cottbus bekommt seine dritte Autobahnauffahrt, das nächste Stück der Ortsumgehung, die neue B97 zwischen der B168 und der A15. 50 Millionen Euro sind hier verbaut. Und die Ortsdurchfahrt Fettschau ist fertig, die L54 komplett saniert. Für 7,8 Millionen. Entwarnung im Supermarkt, uns drohen keine horrenden Preise. Bundeslandwirtschaftsminister Rainer will die amtlichen Erntedaten Ende August vorlegen. Erst dann sollen die Hitzehilfen für die dürregeplagten Bauern verteilt werden. Dafür gibt es schon ein 200 Millionen Euro Sofortprogramm. Lebensmittel wie Brot und Fleisch werden wegen der Trockenheit in Deutschland aktuell nicht teurer. Und jetzt noch mehr aus unserem Land von BB Radio Brandenburg-Reporter Alex Kanja.
5: Für den Blaulichtmarsch beim Eberswalder Stadtlauf gibt es schon jetzt einen Teilnehmerrekord. Mehr als 160 Anmeldungen sind bislang eingegangen. Die offizielle Startnummernübergabe ist morgen um 18.30 Uhr auf dem Marktplatz in Eberswalde.
4: Danke, Alex. Die Grenzkontrollen sollen nochmal verlängert werden. An allen deutschen Außengrenzen um ein weiteres halbes Jahr, bis Mitte März. Bundesinnenminister Dobrindt hatte das ja schon angekündigt, als Ende Juli zehntausende Migranten über die Grenze von Marokko illegal in die spanische Exklave Ceuta eingereist sind. 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
6: Einen wunderschönen guten Morgen und ich weiß noch nicht genau, was es ist, aber für alle meine Mitallergiker, ich habe heute schon 6 Mal genießt.
7: Ja,
6: irgendwas ist heute wieder in der Luft. Das ist echt krass. Wir haben ansonsten heute dicke Wolken, auch immer wieder Regen. Temperaturen nachher bis 24 Grad. Im Moment sind so 16 hier bei uns in Potsdam, 17 haben wir in Cottbus. Und morgen gibt es wieder etwas mehr Sonne bei bis zu 26 Grad.
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7: Der BB-Radio-Straßenscanner zeigt ganz wenig an. Wir haben auch das Gefühl, es sind ganz wenige unterwegs gerade.
6: Ja.
7: Also ich hatte hier eine völlig leere Nutestraße vor mir, zum Beispiel auf dem Weg zur Arbeit. Dementsprechend in Brandenburg auch noch nicht zu vermelden. Keine größeren besonderen Vorkommnisse. Im Stadtverkehr Berlin, da gab es einen Unfall. Deswegen sind die Auf- und Abfahrt Reichpietsch-Ufer gesperrt im Tiergartentunnel zurzeit. Und ein aktueller Blitzer steht auf der B87 Richtung Lübben, kurz hinter Luckau. Habt ihr noch was? Staus und Blitzer, nämlich einfach hier melden per Telefon oder WhatsApp 03 331 74 40 40. Eine gute Fahrt.
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7: 6:03 Uhr, guten Morgen.
6: Ja, und heute macht nicht nur der Regen uns nass, sondern ihr auch den Kaiser. Ja, es wird aber keine Erfrischung, sondern eine Abreibung bei Schlag den Kaiser. Wir spielen um 6:45 Uhr. Und ihr gewinnt dann die exklusive BB Radio Morgenshow-Tasse. Das wird ganz toll. Meldet euch an, online oder per Anruf.
7: So, jetzt macht er gerade die Fingerchen warm, um gleich ans Piano zu gehen. Alex Warren mit seinem aktuellen Hit Fever Dream. Der ist perfekt, um gut in den Tag zu kommen.
6: Mhm.
7: Und jetzt erstmal so ein ganz entspanntes Wachwerden mit Kenya Grace.
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0: Na, irgendwas wollen sie ja immer, ne? 6:09 Uhr, BB-Radio hier, der Kaiser und Gerlin. Nee, guten Morgen.
1: Morgen.
0: Ja, nächste Woche geht die Schule wieder los,
1: ja.
0: Und spätestens auf dem Schulhof werden eure Kids dann auch vom aktuellen Trend mitbekommen.
1: Mhm.
0: Also diese Squishies. Selbst meine Tochter, die wird nächsten Monat 19.
1: Ja.
0: Und nicht Monate, Jahre. 19 Jahre alt. Und selbst die wollte im Urlaub so ein Ding haben.
1: Mhm.
0: Das sind so Gummibälle zum Quetschen, aber ich denke mal, Ida kann das besser für Erwachsene erklären, diese Squishies.
1: Ja, viel im Internet. Das ist so eine Art Stressball, deswegen quetscht man die so, ne? Und das ist in der Form von asiatischen Teigtaschen, deswegen heißen die Dumplings.
0: Dumplings, ja.
1: Ja, und die gibt's in verschiedenen Farben und das Besondere ist, die werden in Mystery-Boxen verkauft. Das heißt, die sehen von außen alle gleich aus und du weißt nicht, welche du kriegst. Und dann gibt's halt welche, die sind besonders selten und deswegen cool, also in Gold oder mit Glitzer. Und dann zeigt man halt zum Beispiel auf TikTok, wie man die auspackt und welches man hat und dann sammelt man die und deswegen ist es halt so ein Hype. Und die kosten dann so, gibt's im Spielwarenladen oder im Internet natürlich auch so zwischen 3 und 9 Euro.
0: Das sind irgendwie zwischen 3 und 9 Euro?
1: Ja, eigentlich schon.
0: Dann haben die mich in Spanien beschissen, weil ich glaube, wir haben 11 gezahlt.
1: Ja, deswegen habe ich das nochmal gesagt. Und also, ich weiß nicht, ob ihr euch noch an die Labubus erinnert, an diese hässlichen Affen.
0: Ja.
1: Das ist quasi jetzt das neue Ding.
0: Ja, ja, also irgendwie in Berlin im KDW, da muss man jetzt richtig Zeitslots buchen für den Laden, der diese Squishies verkauft, weil sonst kommst du gar nicht rein. Da sind Schlangen, die gehen einmal um den Häuserblock da in Berlin. Also es scheint der neue Hype zu sein. Falls ihr noch ein schönes Geschenk zur Einschulung sucht, ich denke mal, die Dinger kommen ganz gut an.
1: Ja, denke ich auch.
0: Wir haben so einen gekriegt, der leuchtet im Dunkeln.
1: Oi.
0: Ist das was Besonderes?
1: Das weiß ich nicht, bestimmt.
0: Würde die 11 Euro rechtfertigen.

0: Gern geschehen. Also für diesen Ohrwurm, den ihr jetzt hier gerade bekommen habt. Es ist 6.15 Uhr. Einen guten Morgen.
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2: Für alle, die einen sehr schlechten Job suchen, ein Unternehmen, bei dem du nie Feierabend machen kannst, schreibt in die Stellenausschreibung:
3: flexible Arbeitszeiten und hohe Eigenverantwortung.
2: Wenn der Saftladen dir sagen will, dass das Gehalt miserabel ist:
3: es gibt jede Woche einen Obstkorb fürs ganze Team.
2: Wir haben viel zu wenig Personal und du wirst von Tag 1 an allein gelassen, heißt:
3: wir haben schlanke Strukturen und geben dir viel Gestaltungsspielraum.
2: Und wenn sie dir sagen wollen, dass du an dem Job komplett zerbrechen wirst, heißt das:
3: persönliche Weiterentwicklung.
2: Klingt doch sympathisch. Und dann noch die Info, dass es die Firma in einem Jahr sowieso nicht mehr gibt.
3: Wir befinden uns in einer spannenden Wachstumsphase.
2: Viel Erfolg.
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0: Saxophon. Geiles Instrument, muss ich sagen.
1: Das stimmt.
0: Denke ich jedes Mal, wenn ich diesen Song höre. 6.25 Uhr, BB-Radio hier. Einen guten Morgen.
1: Wir haben noch vor 7 für euch natürlich hier weiterhin eine Hammer-Playlist, um so richtig gut in den Tag zu starten. Mit dabei zum Beispiel ein 10er von Sam Smith. Der bringt jetzt am Freitag ein neues Album raus. Freuen wir uns auch schon. Bis dahin genießen wir nochmal Stay With Me oder auch was Aktuelles. Ein Urlaubsgefühl mit Keigo und Khalid. Save My Love klingt wie ein Abend am Strand.
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14: Mit Clara Himmel. Guten Morgen. Schneller zur A15 und nach Berlin. In der Lausitz werden heute 2 große Baustellen freigegeben. Cottbus bekommt seine 3. Autobahnauffahrt. Ab 10 Uhr heißt es freie Fahrt auf der neuen B97. Und auch die Ortsdurchfahrt Fettschau ist fertig saniert. Auf der L54 soll der Verkehr ab 14 Uhr wieder rollen. Bundesinnenminister Dobrindt will die Grenzkontrollen um 1/2 Jahr verlängern, bis Ende März, trotz Kritik aus der brandenburgischen Grenzregion.
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15: Mit Benedikt Maurer. Guten Morgen. Im Busverkehr der Prignitz zeigt sich nach dem Betreiberwechsel vor allem mehr Komfort für die Fahrgäste. Neue Busse und Haltestellenansagen mit Stimmen aus der Region sind die auffälligsten Änderungen. An Strecken und Fahrplänen hat sich dagegen bislang kaum etwas geändert. Für den Blaulichtmarsch beim Eberswalder Stadtlauf gibt es jetzt schon einen Teilnehmerrekord. Mehr als 160 Anmeldungen sind bislang eingegangen. Die offizielle Startnummerübergabe ist morgen um 18.30 Uhr auf dem Marktplatz in Eberswalde. 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
1: Schönen guten Morgen damit, hier im Nordwesten Brandenburgs, in der Prignitz und im Ruppiner Land. 16 Grad aktuell in Pritzwalk, 17 in Bad Wilsnack, dabei dicke Wolken und immer wieder Regen, bei bis zu 24 Grad heute maximal. Morgen wieder mehr Sonne mit bis zu 26 Grad.
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0: Der BB Radio Straßenscanner zeigt an. Wir haben Liegenbleiber auf der rechten Spur. Ist ein LKW, der auf der A10 ist das, südlicher Ring Richtung Dreieck Werder zwischen Königs Wusterhausen und dem Schönefelder Kreuz. Und im Stadtverkehr Berlin gab es heute einen Unfall im Tiergartentunnel, deswegen zurzeit die Auf- und die Abfahrt Reichpietschufer gesperrt. Aktueller Blitzer. Birgit hat eingesehen und gleich hier gemeldet. Genauso macht man's, Birgit. Auf der B169 Richtung Cottbus, Höhe der Eisenbahnbrücke Drebkau. Und wenn ihr noch was habt, macht's wie Birgit. 0331 74 40 40. Eine gute Fahrt. 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
0: 6.31 Uhr. Draußen heute ein bisschen grau insgesamt. Mhm. Ja, es sind die letzten Ferien- und Urlaubstage für die meisten. Also, wer jetzt noch mal unbedingt mitreden möchte nächste Woche im Büro über irgendeine neue Serie, nutzt die Chance. Ihr könnt jetzt noch eine wegbingen, wie man so schön sagt. Ich habe gerade was geguckt, kann ich sehr empfehlen. Ist eine Miniserie, ist abgeschlossen nach 6 Folgen. TÜV-geprüfte Serientipps in 10 Minuten hier
1: cool.
0: Bei uns.
1: Wir starten hier erstmal rein gleich mit Rihanna und einem ihrer großen Hits aus den 10ern. Und vorher jetzt hier was mit ein bisschen Beat, einer schönen Stimme. Das sind Keigo und Khalid mit Save My Love.
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0: 6.40 Uhr, guten Morgen, hier ist BB Radio.
1: Morgen.
0: Kennt man, ne? Seit es Serien zum Streamen gibt, guckt man so gut wie keine mehr. Ich habe es letzte Woche erst wieder mitgekriegt mit meiner besseren Hälfte Kati. Man sitzt dann halt da, macht Netflix an und dann berät man, welche Serie guckt man als nächstes.
1: Stimmt.
0: Dann surft man da 2 Stunden rum und guckt sich alle Vorschläge an, um am Ende zu sagen, naja, jetzt ist auch zu spät, um damit noch anzufangen. Damit euch das nicht passiert, haben wir nochmal hier für die letzten Meter der Sommerferien mal ein bisschen rumgeguckt, was sind denn so gute Serientipps. Also ihr könnt euch diese 2 Stunden suchen, ersparen, weil ich habe Legends auf Netflix entdeckt. Ist
1: okay.
0: Eine relativ neue Miniserie, ist also abgeschlossen nach 6 Folgen, die sind so... Naja, knappe Stunde, 50 Minuten lang immer. Ist nach einer wahren Begebenheit aus den 80ern in England unter Margaret Thatcher noch damals als Premierministerin. Die brauchte einen politischen Erfolg. Und weil es nirgendwo was gab, hat sie sich der Kriminalität zugewandt. Und zwar hat die eine Truppe Zollbeamte in den Kampf gegen die Drogen geschickt. Also die sollten den größten Drogenschmugglerring Englands infiltrieren und ausheben. Aber das Coole war, das ist wirklich so passiert, das waren jetzt keine ausgebildeten Agenten oder so, sondern es waren Leute aus dem Büro, die also keiner kannte in der Drogenszene. Die wurden dann da gecastet und dann wurden halt so ganz normale Zollbeamte da reingepackt. Und ja, wie gesagt, echte Geschichte und super spannend. Legends auf Netflix, kann ich sehr empfehlen.
1: Das ist witzig, weil ich habe auch eine Serie auf Netflix geguckt, aber es ist wirklich das komplette Gegenteil. Nämlich den Remake von Unsere kleine Farm. Gab's ja schon mal in den 70ern, ne?
0: Ja.
1: Ja, und es wurde jetzt neu gemacht.
0: Ja.
1: Ich habe mit meiner Mutter zusammen geguckt, die kannte natürlich das Original und hat gesagt, ja, also ist schon anders, aber ich muss sagen, wenn man einfach mal so berieselt werden möchte, ne, vielleicht stressigen Tag hatte, einfach ein bisschen Landschaft gucken, so heile Familie, das ist wirklich schön.
0: Ist mir auch schon vorgeschlagen worden von Netflix, habe ich aber auch weiter gedrückt, weil ich kenne auch das Original. Es gibt so Serien, die können nicht mehr besser werden. Dazu gehört Unsere kleine Farm oder auch Magnum aus den 80ern. Kannst du ja heute nicht mehr besser machen. Haben wir noch eine Serie vergessen, die ihr uns unbedingt empfehlen wollt? Na dann sagt mal Bescheid. 0331 74 40 40. Es ist 6.42 Uhr. Guten Morgen.
1: Morgen.

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2: Den Kaiser besiegen und unsere exklusive BB-Radio-Tasse gewinnen, das versucht heute Gabi aus Fürstenwalde. Guten Morgen.
3: Ja, guten Morgen, ihr Lieben.
0: Oh, Gabi klingt motiviert. Ich glaube, heute werde ich eine Tasse los.
2: Hier sind nochmal die Regeln. Es gibt nacheinander Tipps zu einem Begriff. Wer die Lösung hat, sofort reinrufen. Wenn die Antwort aber falsch ist, hat der andere gewonnen. Und los geht's. Ich bin klein und eckig. Viele junge Leute kennen mich gar nicht mehr.
3: Zauberwürfel.
0: Du machst mich fertig. Ich hätte Kassette gesagt.
2: Es ist die Kassette.
0: Ist nicht wahr.
2: Ja.
3: Nein.
0: Gabi, also ganz ehrlich, ich ziehe so meinen Hut. Ich finde ehrlich gesagt den Zauberwürfel, das wäre die Antwort gewesen, die ich dir geklaut hätte.
2: Auch ein sehr schöne Antwort, ja.
0: Das war jetzt nur Glück mit der Kassette. Oh krass, Gabi. Ich würde mich gerne nochmal mit dir messen auf Augenhöhe. Ich finde, wir gehen hier auf Augenhöhe auseinander.
3: Ich habe Angst.
0: Nee, ich habe Angst vor dir. Das ist ja schön. Also, lass uns gemeinsam nochmal fürchten, ja?
3: Ich versuche, natürlich.
0: Bis bald. Danke dir fürs Mitmachen.
3: Schönen Tag euch. Ciao. Danke. Tschüss.
0: Und ihr, seid ihr auch so drauf wie Gabi? Dann zeigt mir mal, wo der Hammer hängt. 0331 74 40 40.
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0: So kann man doch in den Tag reinstarten. Ganz entspannt. Hier ist BB Radio, der Kaiser und Gerlindejenige um 6.54 Uhr. Und nur zur Orientierung, ja, für alle, die gerade die Äuglein aufgemacht haben, es ist ein Mittwoch geworden.
1: Ja, und das ist ein eher grauer Mittwoch, deswegen geben wir einfach gleich bei unserer Vielfalt in der Musik wieder richtig Gas, um euch trotzdem wach zu machen. Wir haben die Imagine Dragons dabei, die machen ja so richtig coolen Pop, Rock, On Top of the World ist auf jeden Fall ein Wachmacher. Dann einer der ganz großen Hits von Lady Gaga am Start aus den 10ern. Oder auch hier zwei unserer Lieblingskünstler, Leonie und Callum Scott, haben jetzt einen gemeinsamen Hit und der heißt Stay, gleich.
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0: Es ist 7 Uhr.
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7: Mit klarer Himmel. Guten Morgen. Auf diesen Mittwoch heute haben Pendler in der Lausitz lange gewartet. Gleich 2 Megabaustellen verschwinden. Cottbus bekommt seine 3. Autobahnauffahrt, das nächste Stück der Ortsumgehung. Die neue B97 zwischen der 168 und der A15. 50 Millionen Euro sind hier verbaut. Und die Ortsdurchfahrt Fetschau ist fertig, die L54 komplett saniert für 7,8 Millionen. In den USA ist der große Prozess gegen den Meta-Konzern gestartet. Womöglich wegweisend. Meta wird vorgeworfen, Kinder und Jugendliche in die Social-Media-Sucht zu treiben. Auf Insta und Facebook. Das Verfahren könnte eine gigantische Strafzahlung von 200 Milliarden Dollar zur Folge haben und dem Zuckerberg-Imperium die Geschäftsgrundlage entziehen. Und jetzt noch mehr aus unserem Land von BB Radio Brandenburg-Reporterin Angie Klaft.
17: Die DTM kehrt 2027 auf den Lausitzring zurück. Das Rennen der Traditionsserie steigt vom 18. bis 20. Juni. Der Lausitzring ist damit die dritte Station der Saison. Insgesamt stehen im Kalender 8 Rennwochenenden in 3 Ländern an.
7: Danke, Angie. David-Bowie-Straße oder Annie-Lennox-Weg? Stahnsdorf soll ein Rockmusikerviertel bekommen. 9 Straßen in der Gemeinde künftig Namen großer Stars tragen. Damit will der Bürgermeister Berlin schlagen. Stahnsdorf rockt, heißt die Beschlussvorlage für das neue Wohngebiet und soll ab September Thema in den Gremien sein. 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
1: Wir starten in den Mittwoch heute mit 17 Grad, aktuell in Falkensee und Bad Freienwalde. Es sind meistens dicke Wolken zu sehen. Es gibt auch immer wieder Regen, bis zu 24 Grad insgesamt. Morgen dann wieder ein bisschen mehr Sonne und bis zu 26 Grad.
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0: Der BB-Radio-Straßenscanner zeigt mir immer noch die A10 in südlichen Ring Richtung Dreieckwerder zwischen Königs Wusterhausen im Schönefelder Kreuz. Ein bisschen aufpassen, Liegenbleiber, LKW auf der rechten Spur. Dann haben wir einen Eimer auf der Fahrbahn, auf der A24 Richtung Berlin zwischen Neuruppin und Neuruppin Süd. Vielen Dank fürs Bescheidsagen, Tino. Und im Stadtverkehr Berlin auf der A100 Richtung Norden ab der Oberlandstraße eine Viertelstunde draufpacken. Weiterhin nach einem Unfall sind Auf- und Abfahrt Reichpietschufer im Tiergartentunnel gesperrt. Und noch ein aktueller Blitzer, der steht auf der B112 Richtung Frankfurt-Oder kurz vor Eisenhüttenstadt. Habt ihr noch was für mich? Staus und Blitzer einfach hier melden per Telefon oder WhatsApp 0331 74 40 40. Eine gute Fahrt.
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8: Guten Morgen!
0: 7:02, einen guten Start in den Mittwoch.
1: Mit 8 Wörtern 100 Euro gewinnen, das geht bei unserem beliebten Spiel Stadtland Plus. Der Highscore liegt nämlich gerade bei 7 und ihr meldet euch jetzt einfach online an oder ruft an und nehmt euch dann mit 8 die 100 Euro Wochenjackpot mit.
0: Tja, und bis dahin hören wir uns einfach den Soundtrack an, der einen bestmöglich in den Tag reinbringt. Mhm. Ich finde, er hat eine ganz besondere Stimme und dann kommt auch noch diese Melodie dazu. Marla und Rudette werden wir noch in dieser halben Stunde hören.
1: Cool.
0: Jetzt aber erstmal eine aktuelle Nummer.
1: Ja.
0: Und ich muss sagen, ich habe gestaunt, als die beiden zusammengekommen sind. Hätte ich jetzt nicht so mitgerechnet, Leonie und Calum Scott. Hat aber geklappt und hier sind sie.
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0: aufregende Zeiten gerade. 7.09 Uhr, BB-Radio, einen guten Morgen.
1: Morgen.
0: Am Samstag werden die ABC-Schützen eingeschult. Am Montag geht's dann richtig los. Warte. Liebe Eltern. Ja, also wenn ihr gerade so einen aufgeregten Bald-Erstklässler zu Hause habt, das sind jetzt wirklich harte Tage, denn die vergehen für unsere Kids ja gar nicht. Die kann man gut nutzen. Wahrscheinlich machen das viele Eltern, ich sag's nur aus eigener Erfahrung, die zukünftigen Erstklässler werden ja irgendwann auch alleine zur Schule gehen. Deswegen nutzt doch einfach mal die letzten Ferientage jetzt, um den Schulweg zu üben. Also Bus und Bahn fahren, über die Straße gehen, auch so Sachen wie nicht von Fremden ansprechen lassen und so weiter. Ida ist, wo warst denn du auf der Grundschule und bist du da alleine hin?
1: Schillerschule, beste Schule. Ich komme ja aus so einer Kleinstadt und da konnte ich ab Woche 2. Mit meiner Freundin haben wir uns jeden Morgen, war so verabredet, dass wir immer zusammen zur Schule gehen, haben uns immer an der Straßenecke getroffen und wir sind, glaube ich, 10 Minuten spaziert.
0: Ja. Also ich war damals als ABC-Schütze auf der Eichendorf-Grundschule in Berlin-Charlottenburg. Mhm. Bin da von Anfang an alleine hin. Gut, meine Großeltern haben um die Ecke gewohnt, also mein Schulweg waren so 200, 250 Meter. Ja. Aber es war für einen Erstklässler richtig toll, gleich von Anfang an, ich gehe allein zur Schule. Mhm. Hab mich auch, ich musste einmal abbiegen, so an der Straßenecke. Oh. Da habe ich mich dann schon immer mit einem Kumpel aus der Grundschule getroffen. Ja. Und dann sind wir gemeinsam dahin. Also das ist schon was ganz Tolles. Ich habe Jahre später erfahren, gut, die ersten Wochen sind meine Großeltern heimlich hinter mir hergeschlichen und haben geguckt, dass alles gut ist. Aber also lasst eure Kids so schnell wie möglich spüren, dass sie Dinge allein verantwortlich erledigen können. Das bringt denen unheimlich was, ganz viel Stolz. Und auch wenn man die Kids noch mit dem Auto hinfahren will, setzt die doch einfach mal 200 Meter vor der Schule ab, damit die den Rest laufen können. Ich habe es auf der Oberschule bei meiner Tochter mitgekriegt, da sind sogar Abiturienten noch von den Eltern abgesetzt worden. Also ich meine, das sind die Leute, die mit 40 immer noch von ihren Eltern Taschengeld haben wollen wahrscheinlich dann, ne? Haben wir noch irgendwas vergessen, was man vorher üben sollte, bevor die Schule losgeht? Dann sagt uns Bescheid. 0331 74 40 40. BB Radio hier um 7.11 Uhr.

0: dann meiner Meinung nach die Hausapotheke weit auf, als sie den Text zu diesem Song geschrieben hat.
1: Aha.
0: Ja, also irgendwie, oh la la, gaga. Ga. BB-Radio hier um 7.15 Uhr. Einen guten Morgen und jetzt viel Spaß mit Caroline Kebekus.
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4: Das macht eine richtige Mutter, oder? Meine Mutter sortiert Tupperdosen, verdammte Scheiße. Das macht sie jeden Abend. Das muss doch so sein, oder? Die zählt doch jeden Abend, zählt die doch nach, ob noch alle da sind. Die macht doch Inventur. Sonst wüsste die doch nie, dass eine fehlt, oder? Aber ich liebe das, wenn meine Mutter mir Essen mitgibt in so einer Dose. Wie lang die Spaghetti Bolognese warm bleiben, ist der Hammer. Ich liebe das, ja? Da kann ich überall diese scheiß Spaghetti essen. So, aber heute macht keine Mutter mehr Essen in eine Dose, sondern man geht mit der Mutter in die Disco. Alter, was? Ey, wenn ich mir vorstelle, ich wäre wirklich mit meiner echten Mutter in der Disco, ne? Ey, was meine Mutter machen würde als erstes, realistisch, wäre doch lüften, oder? Meine Mutter würde lüften. Die würde sagen, was ist denn für eine Luft, oh? Mach mal Türen auf hier, Mann, was ist das denn? Wahrscheinlich wird die auch anfangen, so Aschenbecher leer zu machen. Ja, komm, ich bin da ist das schnell gemacht, ja klar. Aber zwischendurch wird sie anfangen, sich zu beschweren. So, ja, ich bin wieder hier der Blödmann, ne? Klar, ich mache hier wieder der Quatsch.
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0: Morgen Abend schon was vor? Es ist 7.27 Uhr, BB-Radio, der Kaiser und der Lene Jenike, weil wir haben euch einen Tisch reserviert im Quatsch Comedy Club. Für vier Personen ist wirklich einer der schönsten Abende, die man überhaupt verbringen kann. Ne? Comedy-Show vor dir, der Tisch, der steht quasi fast auf der Bühne, so nah ist man da dran. Also um 9:45 solltet ihr in der Nähe eines Telefons sein.
1: Wir machen hier gleich weiter mit mehr Vielfalt in der Playlist. Wir haben für jeden Geschmack was dabei. Es gibt richtig coole DJ-Beats von Lost Frequencies. Es gibt Party-Ibiza-Sound von Jennifer Lopez zusammen mit David Guetta.
0: Stimmt, das umschreibt sehr, sehr gut.
1: Und es gibt sowas, das ist quasi eine ganze Big Band, die Ray mitgebracht hat. Where is my husband? Als nächstes.
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14: Mit Clara Himmel. Guten Morgen. Schneller zur A15 und nach Berlin. In der Lausitz werden heute zwei große Baustellen freigegeben. Cottbus bekommt seine dritte Autobahnauffahrt. Ab 10 Uhr heißt es freie Fahrt auf der neuen B97. Und auch die Ortsdurchfahrt Fettschau ist fertig saniert. Auf der L54 soll der Verkehr ab 14 Uhr wieder rollen. Bundesinnenminister Dobrindt will die Grenzkontrollen um ein halbes Jahr verlängern, bis Ende März, trotz Kritik aus der brandenburgischen Grenzregion.
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16: Mit Benedikt Maurer, guten Morgen. Im Busverkehr der Prignitz zeigt sich nach dem Betreiberwechsel vor allem mehr Komfort für die Fahrgäste. Neue Busse und Haltestellenansagen mit Stimmen aus der Region sind die auffälligsten Änderungen. An Strecken und Fahrplänen hat sich dagegen bislang kaum etwas geändert. Für den Blaulichtmarsch beim Eberswalder Stadtlauf gibt es jetzt schon einen Teilnehmerrekord. Mehr als 160 Anmeldungen sind bislang eingegangen. Die offizielle Startnummerübergabe ist morgen um 18.30 Uhr auf dem Marktplatz in Eberswalde. 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
1: Für ganz Brandenburg und Berlin zuverlässig und genau für eure Region. Schönen guten Morgen damit, hier im Nordwesten Brandenburgs, in der Prignitz und im Ruppiner Land. 16 Grad aktuell in Pritzwalk, 17 in Bad Wilsnack, dabei dicke Wolken und immer wieder Regen, bei bis zu 24 Grad heute maximal. Morgen wieder mehr Sonne mit bis zu 26 Grad. 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
0: 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Der BB-Radio-Straßenscanner zeigt an. Ich weiß nicht, ob der Eimer schon von der Fahrbahn geholt wurde. Deswegen sicherheitshalber nochmal, passt ein bisschen auf der A24 Richtung Berlin zwischen Neuruppin und Neuruppin Süd, hat uns Tino vorhin gemeldet, liegt nämlich ein Eimer. Oder auch nicht mehr. Stadtverkehr Berlin, die A100 Richtung Norden. Ab der Oberlandstraße dauert es eine Viertelstunde länger und es gab einen Unfall. Deswegen sind Auf- und Abfahrt Reichpietschufer gesperrt im Tiergartentunnel. Ja, und dann hätten wir auch noch den Stefan. Sag mal, wo steht denn der Blitzer?
17: Einer steht in der Bauhofstraße Richtung Hauptbahnhof in der Stadt Brandenburg an der Havel. 30 sind erlaubt. Und der nächste steht auf der Nugelschnellstraße in Potsdam in Richtung Babelsberg vom Stern aus.
0: Vielen Dank, ist nämlich gerade Happy Hour. Da gibt es 2 Blitzer zum Preis von einem von Stefan. Vielen, vielen Dank. Macht's wie Stefan, wenn ihr was gesehen habt. Staus und Blitzer an die 0331 74 40 40. Gute Fahrt. 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
0: 7.33 Uhr, guten Morgen.
1: Es gibt ja immer irgendwas. Bei mir waren es Diddleblätter, dann jetzt Labubus. Was hast du gesammelt früher?
0: Schlümpfe.
1: Ja, es geht auch immer weiter und jetzt haben wir den nächsten Trend, der so das Internet überschwemmt. Ich denke, auch eure Kinder werden jetzt spätestens nach den Ferien damit um die Ecke kommen. Deswegen bereiten wir euch darauf vor in ein paar Minuten.
0: Ich habe auch Briefmarken gesammelt. Ich bin so alt.
1: Hast du die noch? Vielleicht sind die jetzt was wert.
0: Ja, das die blauen Mauritius, aber die habe ich dann irgendwann verschickt. So, wir sammeln jetzt erstmal gute Sounds. Dafür steht Teddy Swims nämlich. Der Mann hat so viel Blues in der Stimme und sein aktueller Hit Mr. Know-It-All, der wird das auch wieder unter Beweis stellen in dieser halben Stunde. Jetzt aber erstmal eine Big Band, wie es Ida gerade beschrieben hat. In einem Song hier ist Ray, Where's My Husband?
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0: 7.41 Uhr, BB Radio, einen guten Morgen.
1: Morgen.
0: Am Wochenende ist Einschulung. Vielleicht braucht man ja noch so die ein oder andere Kleinigkeit, die man vielleicht neben Süßigkeiten auch noch in eine Schultüte packen kann.
1: Stimmt.
0: Also da wären zum Beispiel Squishies als aktueller Trend eine wirklich angesagte Sache. Also meine Tochter Luisa ist fast 19 Jahre alt.
1: Mhm.
0: Die wollte jetzt im Urlaub aber auch noch so ein Squishy.
1: Aha.
0: Also das sind so Quetschplastik. Gummibälle.
1: Ja.
0: Ida kann das, glaube ich, besser für Erwachsene erklären.
1: Ja, meine 5 Stunden Bildschirmzeit, die müssen sich auch mal lohnen. Das sieht man nämlich gerade ganz viel auf TikTok. Also diese Dinger, das sind so eine Art Stressball in der Form von asiatischen Teigtaschen. Deswegen heißen die halt Dumplings.
0: Ja.
1: Also
0: ja,
1: Teigtasche, ja. So, ne? Die gibt's in verschiedenen Farben und das Besondere ist, die werden in Mystery-Boxen verkauft.
0: Ja, nicht, dass ihr denkt, ihr könnt euch für euer Geld die Farbe selber aussuchen.
1: Nein! Du weißt nicht, welches du bekommst. Und deswegen gibt's dann welche, die sind besonders selten und cool, also so Gold oder mit Glitzer. Und dann zeigst du halt im Internet, wie du das Ding auspackst und sammelst. Und deshalb ist das gerade ein Riesenhype. Die kosten, also Mystery Dumplings heißen die, kosten dann so im Spielwarenladen oder Internet irgendwas zwischen 3 und 9 Euro.
0: Ja. Also daran merke ich, die haben mich in Spanien betrogen. Ich habe 11 bezahlt dafür. Aber dafür leuchtet ja auch im Dunkeln. Ist das was selten?
1: Dann hat es sich gelohnt. Das weiß ich leider nicht.
0: Also wir haben ein leuchtendes.
1: Ja, ja, es wird
0: Squishy.
1: Ganz besonders sein.
0: Viel Spaß beim Squishy finden. 7.42 Uhr.

0: Es ist 7.45 Uhr. Guten Morgen.
1: Morgen.
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0: Wir brauchen 8 richtige Begriffe, um auf Platz 1 zu landen. Liebe Anke aus Wusterhausen. Hallo erstmal.
3: Ja, hallo. Hallo.
1: Hi.
0: Ich habe ein ehrfürchtiges Oh Gott im Hintergrund gehört. Ja.
3: 8 ist ganz schön viel.
0: Ja, aber das Schöne ist, es ist machbar mit dem richtigen Buchstaben.
1: Ganz genau. Denn ich sage A und du sagst Stopp. A.
3: Stopp.
1: Ich bin beim E.
0: Das wäre ein richtiger Buchstabe.
1: Ja.
0: So, ich habe mich mal zwischenzeitlich jetzt, ein paar Tage Urlaub, habe mich mal hingesetzt, mir auch mal wieder so ein paar neue Kategorien ausgedacht für das Ganze. Mal sehen, wie du klarkommst hier mit den neuen Begriffen. Ich hoffe, sie machen dir Freude. Aber natürlich starten die 30 Sekunden auch bei dir, wie bei allen anderen, mit der Kategorie Stadt mit E.
3: Erfurt.
0: Land.
3: Estland.
0: Ausgedachte Sportart.
3: Weiter.
0: Möbelstück.
3: Esszimmerstuhl.
0: Das sagt die Omi gerne. Mit E.
3: Elfe.
0: Auf dem Bauernhof.
3: Gibt es Erdbeeren.
0: Sehenswürdigkeit.
3: Eisberg.
0: Fernsehserie.
3: Weiter.
1: 6 richtige.
0: Beim Lotto.
3: Oh, schade.
0: Beim Lotto wäre das aber ein Traum, sage ich dir.
1: Das stimmt.
3: Ja, genau.
0: Weißt du, man muss immer nur das Beste daraus machen. Ausgedachte Sportart. Ich hätte sowas wie Eimerwerfen gesagt oder so. Dann hättest du 7 gehabt, dann wärst du auch auf dem ersten Platz und dann wäre am Ende der Woche ziemliches Gedränge da auf dem Podest. Also dementsprechend, du hast alles richtig gemacht.
3: Alles gut.
0: Liebe Anke, bis zum nächsten Mal und das gilt auch für euch. Also einfach hier mal mitmachen.
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1: 7.57 Uhr am Mittwoch. 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
2: Kleine Vorwarnung, es könnte sein, wenn gleich dieser Song angeht von Zara Larsson, dass es auf einmal 35 Grad sind und die Sonne scheint. Weil der klingt einfach wie der Hochsommer höchstpersönlich.
1: Auf jeden Fall wird er Lächeln in Gesichter zaubern. Ja.
2: Lush Life ist eigentlich ein Zehner, aber jetzt 10 Jahre später einfach nochmal in die Charts katapultiert worden. Also es ist wirklich crazy. Und obendrauf haben wir noch was Aktuelles von Kamrad. Gitarrenpop gibt's hier gleich mit Hug Yourself.
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1: Es ist 8 Uhr.
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4: Mit klarer Himmel. Guten Morgen. Auf diesen Mittwoch heute haben Pendler in der Lausitz lange gewartet. Gleich 2 Megabaustellen verschwinden. Cottbus bekommt seine 3. Autobahnauffahrt, das nächste Stück der Ortsumgehung. Die neue B97 zwischen der 168 und der A15. 50 Millionen Euro sind hier verbaut. Und die Ortsdurchfahrt Fetschau ist fertig. Die L54 komplett saniert für 7,8 Millionen. In den USA ist der große Prozess gegen den Meta-Konzern gestartet. Womöglich wegweisend. Meta wird vorgeworfen, Kinder und Jugendliche in die Social-Media-Sucht zu treiben. Auf Insta und Facebook. Das Verfahren könnte eine gigantische Strafzahlung von 200 Milliarden Dollar zur Folge haben und dem Zuckerberg-Imperium die Geschäftsgrundlage entziehen. Und jetzt noch mehr aus unserem Land von BB Radio Brandenburg-Reporter Alex Kanja.
9: Für den Blaulichtmarsch beim Eberswalder Stadtlauf gibt es schon jetzt einen Teilnehmerrekord. Mehr als 160 Anmeldungen sind bislang eingegangen. Die offizielle Startnummernübergabe ist morgen um 18.30 Uhr auf dem Marktplatz in Eberswalde.
4: Danke, Alex. Die Grenzkontrollen sollen nochmal verlängert werden. An allen deutschen Außengrenzen um ein weiteres halbes Jahr. Bis Mitte März. Bundesinnenminister Dobrindt hatte das ja schon angekündigt, als Ende Juli zehntausende Migranten über die Grenze von Marokko illegal in die spanische Exklave Ceuta eingereist sind. 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
2: Um 8.02 Uhr haben wir 17 Grad im Mühlenbecker Land und in Jüterbock. Bis zu 24 sind heute drin, dabei meistens dicke Wolken und zwischendurch gibt's auch Regenschauer. Morgen dann wieder etwas mehr Sonne und bis zu 26 Grad.
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1: Der BB-Radio Straßenscanner zeigt mir mal wieder die üblichen 15 Minuten auf der A115 Richtung Berlin ab Kleinmachnow. Und es gab einen Unfall in Forst auf der B112 zwischen dem Kreisverkehr Nossdorf und der Weinbergstraße. Hier ein bisschen vorsichtig sein. Ansonsten rollt's auch im Stadtverkehr Berlin erstaunlicherweise. Aktuelle Blitzer flattern aber heute so fleißig von euch rein. Benny hat eingesehen auf der A13 Richtung Dresden zwischen Ruhland und Ortrand. Und von Janine haben wir dann noch den auf der B87 Richtung Lübben-Purz hinter Luckau. Und wenn ihr noch was gesehen habt, macht's wie die beiden. Einfach hier melden. Staus und Blitzer an die 0331 74 40 40. Eine gute Fahrt.
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7: Guten Morgen.
1: Guten Morgen um 8:03.
2: Diana, Agnes, Frank, Robert, ja, das sind alles Kollegen, die ich hier schon erwischt habe, wie sie aus meiner privat-persönlichen Ida-Tasse getrunken haben.
1: Und steht
2: das
1: da
2: mag
1: Ida
2: ich
1: drauf?
2: Gar nicht. Ja, da steht ganz groß Ida drauf, ja.
1: Okay.
2: Finde ich gar nicht gut und diesen Beschützerinstinkt, den werden wir auch bei euch noch automatisch wecken, weil für euch gibt's die exklusive BB-Radio-Tasse hier bei Schlag den Kaiser. Einfach auch noch anmelden, online oder anrufen und um 8:45 spielen wir die nächste Runde.
1: Tja, und was wir auch spielen, sind einfach mal die besten Hits, die es überhaupt nur frei verkäuflich auf dem Markt gibt. Und dann sind auch noch aktuelle dabei, wie zum Beispiel Olivia Dean, Man I Need. Das Ding ist der Hammer,
2: oh,
1: so
2: ja.
1: Will man jeden Morgen wach werden. Oder auch der hier mit richtiger gute Laune-Garantie von Zara Larsson.
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0: 8.11 Uhr, BB-Radio, guten Morgen.
1: Morgen.
0: Tja, die Sommerferien neigen sich dem Ende zu. Der Druck steigt, weil man hat sich so viel vorgenommen, was man alles machen wollte in den Ferien. Und jetzt geht schon wieder zu Ende und man hat nichts erledigt. So Sachen wie eine Serie durchgucken.
1: Wichtig.
0: Ja, naja, weißt du, sonst steht man nächsten Montag auf der Arbeit wie der Himbeer-Toni und alle fragen, und was hast du gemacht? Gar nicht, nicht mal eine Serie geschafft.
1: Ja,
0: das geht
1: peinlich.
0: Nicht. So, also eine über 5 Staffeln schafft man nicht mehr. Ich habe mich für euch aber mal umgeguckt auf Netflix. Also ich habe noch eine Miniserie gefunden. Die ist nach 6 Folgen abgeschlossen. Mhm. Super spannend. Eine Folge dauert so etwa 50 Minuten. Ist nach einer wahren Begebenheit. Die Serie heißt Legends auf Netflix.
1: Okay.
0: Das ist aus England in den 80ern unter Margaret Thatcher, die Premierministerin brauchte einen politischen Erfolg.
1: Ja.
0: Also hat sie den Drogen in England, dem Kampf angesagt.
1: Oh.
0: Und der größte Drogenschmugglerring Englands sollte ausgehoben werden und infiltriert werden. Und dafür hat man Zollbeamte gecastet, weil die so ein bisschen Ahnung haben, aber nicht irgendwelche Spezialisten, die also ins Verbrechen eindringen, sondern so ganz normale Büroleute ohne so eine Spezialausbildung. Das ist wirklich passiert in den 80ern. Es ist super spannend und ich will es euch jetzt nicht spoilern, wie das Ganze ausgegangen ist.
1: Ja, ich habe mir so ziemlich das genaue Gegenteil davon angeguckt, nämlich sowas Entspanntes zum Dahinplätschern. Unsere kleine Farm. Ja, es gibt ja ein Remake gerade von der Serie aus den 70ern.
0: Aha.
1: Ich habe mit meiner Mutter geguckt, die kannte natürlich das Original auch und hat gesagt, es hat nicht so viel damit zu tun, aber es ist irgendwie, man kann es mal entspannt so weggucken, ein bisschen Landschaft, so Familiengeschichte, einfach chillig.
0: Wurde mir auch reingespült, hab mir kurz eine Vorschau angeguckt, hab sofort weitergedrückt, weil ich kenne auch das Original. Man kann das Original, ja, mit Laura Ingalls, mit Michael Landon als Papa Ingalls. Man kann das nicht verbessern. Das ist sowas wie Magnum. Also es gibt Serien, die kann man nicht mehr besser machen, da braucht man nichts Neues. Falls wir noch irgendeine gute Serie vergessen haben sollten, dann sagt uns Bescheid. 0331 74 40 40. BB Radio hier. Moin.
2: Well.

0: 8.16 Uhr, guten Morgen.
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2: Für alle, die einen sehr schlechten Job suchen, ein Unternehmen, bei dem du nie Feierabend machen kannst, schreibt in die Stellenausschreibung:
3: flexible Arbeitszeiten und hohe Eigenverantwortung.
2: Wenn der Saftladen dir sagen will, dass das Gehalt miserabel ist:
3: es gibt jede Woche einen Obstkorb fürs ganze Team.
2: Wir haben viel zu wenig Personal und du wirst von Tag 1 an allein gelassen, heißt:
3: wir haben schlanke Strukturen und geben dir viel Gestaltungsspielraum.
2: Und wenn sie dir sagen wollen, dass du an dem Job komplett zerbrechen wirst, heißt das:
3: persönliche Weiterentwicklung.
2: Klingt doch sympathisch. Und dann noch die Info, dass es die Firma in einem Jahr sowieso nicht mehr gibt.
3: Wir befinden uns in einer spannenden Wachstumsphase.
2: Viel Erfolg.
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0: Vielleicht sollten wir die Kollegen, die hier jetzt nach und nach auf der Arbeit auftauchen bei BB Radio, vorwarnen. Wir haben keinen Rattenbefall. Ida und ich haben beide unsere Hunde mit heute und die sind ungefähr in der Größe. Es ist 8.24 Uhr. Guten Mittwochmorgen. BB Radio hier.
1: Ich wurde noch nie von einer Ratte so penetrant angestarrt, damit mir was zu essen runterfällt.
0: Immer hungrig, diese Fellratten, die wir hier haben.
1: Wir haben in der nächsten halben Stunde für euch einen absoluten Kracherzähler von Katy Perrys. Eigentlich ein Song für einen Freitag, aber ey, wenn man nimmt, was man kann, das sind ja schließlich immer noch Sommerferien, Last Friday Night. Oder auch was Aktuelles, da kommt Alex Bowen gleich um die Ecke, wieder mit großen Gefühlen. Der ruft immer so richtig raus, mag ich gerne. Fever Dream.
0: Ich meine, man kann sich heute sein Geschlecht aussuchen. Warum soll sich ein Mittwoch nicht mal wie ein Freitag fühlen dürfen? Ich finde das vollkommen in Ordnung. Das ist politisch gedeckt.
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11: Mit Clara Himmel. Guten Morgen. Schneller zur A15 und nach Berlin. In der Lausitz werden heute zwei große Baustellen freigegeben. Cottbus bekommt seine dritte Autobahnauffahrt. Ab 10 Uhr heißt es freie Fahrt auf der neuen B97. Und auch die Ortsdurchfahrt Fettschau ist fertig saniert. Auf der L54 soll der Verkehr ab 14 Uhr wieder rollen. Bundesinnenminister Dobrindt will die Grenzkontrollen um ein halbes Jahr verlängern, bis Ende März, trotz Kritik aus der brandenburgischen Grenzregion.
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18: Mit Benedikt Maurer, guten Morgen. Im Busverkehr der Prignitz zeigt sich nach dem Betreiberwechsel vor allem mehr Komfort für die Fahrgäste. Neue Busse und Haltestellenansagen mit Stimmen aus der Region sind die auffälligsten Änderungen. An Strecken und Fahrplänen hat sich dagegen bislang kaum etwas geändert. Für den Blaulichtmarsch beim Eberswalder Stadtlauf gibt es jetzt schon einen Teilnehmerrekord. Mehr als 160 Anmeldungen sind bislang eingegangen. Die offizielle Startnummerübergabe ist morgen um 18.30 Uhr auf dem Marktplatz in Eberswalde. 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
1: Für ganz Brandenburg und Berlin zuverlässig und genau für eure Region. Schönen guten Morgen damit, hier im Nordwesten Brandenburgs, in der Prignitz und im Ruppiner Land. 16 Grad aktuell in Pritzwalk, 17 in Bad Wilsnack, dabei dicke Wolken und immer wieder Regen, bei bis zu 24 Grad heute maximal. Morgen wieder mehr Sonne mit bis zu 26 Grad. 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
0: Der BB-Radio-Straßenscanner zeigt an. A115, wie üblich, Richtung Berlin. Ab Kleinmachnow wegen der Baustelle eine Viertelstunde draufpacken. Und in Forst auf der B112 gab es einen Unfall zwischen dem Kreisverkehr Nossdorf und der Weinbergstraße. Hier bitte ein bisschen vorsichtig sein. Ansonsten rollt es auch im Stadtverkehr Berlin. Ein aktueller Blitzer ist noch reingeflattert. Danke, Benny. Der steht auf der B87 zwischen Ranzig und Trebatsch in Richtung Trebatsch, Höhe Klärwerk. Und wenn ihr noch was gesehen habt, Staus und Blitzer immer an die 0331 74 40 40. Eine gute Fahrt. 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
0: 8:31 Uhr, guten Morgen.
1: Gute Vorbereitung ist das A und O. Und ich glaube, umso früher die neuen Erstklässler das lernen, umso sicherer fühlen sie sich halt auch, ne? Und deswegen haben wir uns Punkte überlegt, die ihr mit den Kids jetzt auch noch ein bisschen üben könnt, bis es dann in die Schule geht. Das machen wir hier in 6 Minuten.
0: Ja, und bis dahin machen wir hier die beste Musik westlich von Santa Fe. Da wäre zum Beispiel einer meiner Lieblingsmusiker, Allo Black, noch dabei in dieser halben Stunde. Jetzt aber erstmal ein aktueller von Alex Warren.
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0: So wird es am Samstag klingen vor den ganzen Grundschulen, wenn die ABC-Schützen eingeschult werden.
1: Tschüss.
0: Guten Morgen, BB-Radio hier um 8.38 Uhr. Also wahnsinnig aufregende Zeit. Und ich könnte mir vorstellen, die ganzen Kleinen, die sitzen jetzt zu Hause und zählen jede Sekunde runter, werden wahnsinnig, weil es halt einfach nicht vorwärts geht. Beschäftigt die, liebe Eltern. Ich weiß, den meisten von euch sage ich jetzt gar nichts Neues. Aber die, die vielleicht noch nicht drüber nachgedacht haben, übt doch schon mal den Schulweg. Übt doch schon mal alles, was damit zusammenhängt. Denn ab Montag beginnt dann der Ernst des Lebens. Und da ist es doch toll, wenn sie so Sachen können wie Bus und Bahn fahren, über die Straße gehen oder wissen, dass man sich von Fremden nicht anquatschen lässt und so weiter. Also,
1: absolut.
0: Das sind alles so Sachen, die haben wir früher auch vor der Grundschule schon gelernt. Oder Ida, wo warst du und ab wann bist du da alleine hingegangen?
1: Ja gut, ich muss jetzt sagen, ich komme ja aus einer Kleinstadt. Ich war da auf der Schillerschule und es gab auf meinem Weg zur Schule keine Ampel, kein Bus und keine Bahn.
0: Keine Menschen?
1: Nur Erstklässler. Nee, aber ich konnte, ich glaube, gefühlt ab Woche zwei bin ich mit meiner Freundin alleine dahin gestapft.
0: Also der kleine Kaiser ist damals auf die Eichendorf-Grundschule in Berlin-Charlottenburg gegangen und ich bin da ziemlich schnell auch alleine hin.
1: Ja.
0: Gut, keine Kunst, meine Großeltern hatten ihr Geschäft direkt um die Ecke, also ich musste keine Straße überqueren, ich musste halt nur bis zur Straßenecke und dann nach rechts und dann war da auch schon der Schuleingang zu sehen. Aber also wir haben es geübt, ich durfte von Tag 1 an alleine dahin laufen.
1: Wow.
0: War super spannend, irgendwann habe ich mich mit meinem Kumpel Thomas immer morgens verabredet.
1: Ja.
0: An der Straßenecke und dann sind wir die letzten Meter zusammen zur Schule gegangen. Wir kamen uns so erwachsen vor, hatten so viel Selbstvertrauen. Gut, Jahre später habe ich erfahren, meine Großeltern sind die ersten zwei, drei Wochen noch heimlich hinter mir hergelaufen, haben sich versteckt und geguckt, dass alles gut ist. Aber ey, übt das mit euren Kids, steigert ihr Selbstvertrauen ungemein und selbst wenn man seine Kids noch mit dem Auto zur Schule bringen will, lasst sie doch einfach mal 200 Meter vor dem Schuleingang schon raus aus dem Auto und das letzte Stück alleine gehen. Ich habe das nämlich damals auf der Oberschule bei meiner Tochter mitgekriegt. Mhm. Da wurden selbst noch Abiturienten von den Eltern morgens hingebracht und nach der Schule abgeholt. Das sind ja, die sind ja aus dem Holz geschnitzt, aus dem man 40-Jährige macht, die immer noch sagen, mein Taschengeld, wie viel krieg ich denn? Sollte man nicht machen. Haben wir noch was vergessen, was man mit den Kids üben sollte? Dann 0331 74 40 40.

0: Es ist 8.44 Uhr. Guten Morgen.
1: Morgen.
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1: Den Kaiser besiegen und unsere exklusive BB-Radio-Tasse gewinnen, das versucht heute Gabi aus Fürstenwalde. Guten Morgen.
3: Guten Morgen, ihr Lieben.
0: Oh, Gabi klingt motiviert. Ich glaube, heute werde ich eine Tasse los.
1: Hier sind nochmal die Regeln. Es gibt nacheinander Tipps zu einem Begriff. Wer die Lösung hat, sofort reinrufen. Wenn die Antwort aber falsch ist, hat der andere gewonnen. Und los geht's. Ich bin klein und eckig. Viele junge Leute kennen mich gar nicht mehr.
3: Zauberwürfel.
0: Du machst mich fertig. Ich hätte Kassette gesagt.
1: Es ist die Kassette.
0: Ist nicht wahr?
1: Ja.
3: Nein.
0: Ja. Gabi, also ganz ehrlich, ich ziehe so meinen Hut. Ich finde ehrlich gesagt den Zauberwürfel, das wäre die Antwort gewesen, die ich dir geklaut hätte.
1: Auch ein sehr schöner Antwort, ja.
0: Das war jetzt nur Glück mit der Kassette. Oh krass, Gabi. Ich würde mich gerne nochmal mit dir messen auf Augenhöhe. Ich finde, wir gehen hier auf Augenhöhe auseinander.
3: Ich habe Angst.
0: Nee, ich habe Angst vor dir. Das ist ja schön. Also, lass uns gemeinsam nochmal fürchten, ja?
3: Ich versuche, natürlich.
0: Bis bald. Danke dir fürs
3: Schönen
0: Mitmachen.
3: Tag euch. Ciao. Danke. Tschüss.
0: Und ihr, seid ihr auch so doof wie Gabi? Dann zeigt mir mal, wo der Hammer hängt. 0331 74 40 40.
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0: Es ist 8.56 Uhr, Mittwoch, BB-Radio hier. Ihr erkennt uns ganz leicht daran, dass wir einfach den besten Soundtrack für euch zusammengestellt haben.
1: Absolut.
0: Beweise? Bitteschön, da kommen sie.
1: Vielleicht gehört ihr zu den absolut krassen Leuten, die morgens schon zum Sport gehen, ja, und was für Profifußball erreicht, das ist für euch ja gerade gut genug. Deswegen der WM-Hit dieses Jahres, Shakira und Burna Boy mit dabei.
0: Wie ich so gerne sage, das einzig Gute, was bei dieser WM rausgekommen ist in diesem Jahr.
1: Vielleicht ist es bei euch aber auch eher so, dass das Autofahren schon wieder so stressig war, dass ihr erstmal eine kleine Meditation braucht. Dann einfach dranbleiben für Harry Styles mit American Girls.
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0: Es ist 9 Uhr.
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18: Mit klarer Himmel. Guten Morgen. Auf diesen Mittwoch heute haben Pendler in der Lausitz lange gewartet. Gleich 2 Megabaustellen verschwinden. Cottbus bekommt seine 3. Autobahnauffahrt, das nächste Stück der Ortsumgehung. Die neue B97 zwischen der 168 und der A15. 50 Millionen Euro sind hier verbaut. Und die Ortsdurchfahrt Fettschau ist fertig, die L54 komplett saniert für 7,8 Millionen. In den USA ist der große Prozess gegen den Meta-Konzern gestartet. Womöglich wegweisend. Meta wird vorgeworfen, Kinder und Jugendliche in die Social-Media-Sucht zu treiben. Auf Insta und Facebook. Das Verfahren könnte eine gigantische Strafzahlung von 200 Milliarden Dollar zur Folge haben und dem Zuckerberg-Imperium die Geschäftsgrundlage entziehen. Und jetzt noch mehr aus unserem Land von BB Radio Brandenburg-Reporterin Angie Klaft.
5: Die DTM kehrt 2027 auf den Lausitzring zurück. Das Rennen der Traditionsserie steigt vom 18. bis 20. Juni. Der Lausitzring ist damit die dritte Station der Saison. Insgesamt stehen im Kalender 8 Rennwochenenden in 3 Ländern an.
18: Danke, Angie. David-Bowie-Straße oder Annie-Lennox-Weg. Stahnsdorf soll ein Rockmusikerviertel bekommen. 9 Straßen in der Gemeinde künftig Namen großer Stars tragen. Damit will der Bürgermeister Berlin schlagen. Stahnsdorf rockt, heißt die Beschlussvorlage für das neue Wohngebiet und soll ab September Thema in den Gremien sein. 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
1: Also, dass es draußen grau ist, das sieht man ja einfach schon. Dabei sind es aber außerdem 17 Grad aktuell in Spremberg und Hennigsdorf. Bis zu 24 Grad heute noch drin und es gibt immer mal wieder Regenschauer. Morgen dann wieder mehr Sonne bei bis zu 26 Grad.
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19: 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Es gab einen Unfall auf der A24 und zwar in der Auffahrt Suko. Hier ist aber schon soweit alles wieder vorbei. Es werden nur noch die letzten Sachen da gereinigt. Also dann geht's auch wieder weiter hier. Dann die A115 Richtung Berlin ab Kleinmachnow 20 Minuten draufpacken und eine Vollsperrung nach einem Wasserrohrbruch in Ahrensfelde auf der B158 zwischen Ortseingang und der Feldstraße. Stadtverkehr Berlin. Auf der A100 in beide Richtungen eine Viertelstunde draufpacken jetzt und ein aktueller Blitzer steht auf der B87 Richtung Lübben kurz hinter Luckau. Den haben wir von Janine und von Birgit, den auf der B169 Richtung Cottbus, Höhe der Eisenbahnbrücke Drepkau. Habt ihr noch was für mich? Staus und Blitzer einfach melden 0331 74 40 40. Eine gute Fahrt.
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19: 9:03 am Mittwoch, dem wettertechnisch miesesten Tag der Woche, aber den hübschen wir uns jetzt einfach mal auf mit unserem Soundtrack hier, ne?
1: Absolut, wir haben nämlich so Hammerkracher dabei, wie gleich zum Beispiel Sia aus den Zehnern mit Chandelier. Das ist ein bisschen melancholisch, aber auf gar keinen Fall langweilig. Dann wird es dir gleich nochmal für uns alle Richtung Tropen gehen, wenn Kaigo und Khalid richtig loslegen. Oder jetzt hier eine kleine 3-Minuten-Meditation für alle, die möchten. Harry Styles.
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Guten Morgen, BB-Radio hier. Es ist 9.18 Uhr, der Kaiser und Gerlinde Jenicke. Und wir kommen jetzt zu einem aktuellen Hit, der ja mittlerweile auch zum Sommerhit des Jahres 2026 erklärt wurde. Na gut, also wenn sie was kann, dann sind Sommerhits, Shakira. Und ich sage ja immer fälschlicherweise, es gab nur eine einzige gute Sache in diesem Jahr bei der Fußball-Weltmeisterschaft, nämlich diesen Song. Das stimmt nicht. Und dass Argentinien nicht Weltmeister geworden ist. Das wow. Da werden mir viele Fußballfans beipflichten. Also hier Shakira und Burna Boy. Das ist also der Sommerhit 2026, gehört ab jetzt für immer in eure Sommerplaylists. Mhm. Hier ist Die Die bei BB Radio.

0: Bonjour, um gleich mal in der Sprache hier zu bleiben. Es ist 9.26 Uhr, BB Radio hier, Mittwoch.
1: Und demnächst nach 9.30 Uhr, das heißt für euch geht's vielleicht schon Richtung nächste Kaffeepause. Und die beste Unterhaltung dabei kommt von Ariana Grande. Ja, wir haben mal nachgelesen, was ist eigentlich das Besondere an ihrer Stimme? Und die kommt da wirklich in Höhen, das kann man fast nicht mehr hören. Unsere Hunde finden das toll, weil so hoch wie die singen kann, das hören die auf jeden Fall noch. Ist wirklich krass, können nicht viele Sängerinnen, aber sie kann's. Und außerdem gibt's noch was Aktuelles von Mike Smith und Neil Horan hier gleich zusammen mit Drive Safe.
0: Muss ich gerade dran denken, in die Höhen kommt meine Frau nur, wenn ich die Spülmaschine nicht ausgeräumt habe.
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16: Mit Clara Himmel. Guten Morgen. Schneller zur A15 und nach Berlin. In der Lausitz werden heute zwei große Baustellen freigegeben. Cottbus bekommt seine dritte Autobahnauffahrt. Ab 10 Uhr heißt es freie Fahrt auf der neuen B97. Und auch die Ortsdurchfahrt Fettschau ist fertig saniert. Auf der L54 soll der Verkehr ab 14 Uhr wieder rollen. Bundesinnenminister Dobrindt will die Grenzkontrollen um ein halbes Jahr verlängern, bis Ende März, trotz Kritik aus der brandenburgischen Grenzregion.
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18: Mit Benedikt Maurer, guten Morgen. Im Busverkehr der Prignitz zeigt sich nach dem Betreiberwechsel vor allem mehr Komfort für die Fahrgäste. Neue Busse und Haltestellenansagen mit Stimmen aus der Region sind die auffälligsten Änderungen. An Strecken und Fahrplänen hat sich dagegen bislang kaum etwas geändert. Für den Blaulichtmarsch beim Eberswalder Stadtlauf gibt es jetzt schon einen Teilnehmerrekord. Mehr als 160 Anmeldungen sind bislang eingegangen. Die offizielle Startnummerübergabe ist morgen um 18.30 Uhr auf dem Marktplatz in Eberswalde. 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
1: Für ganz Brandenburg und Berlin zuverlässig und genau für eure Region. Schönen guten Morgen damit, hier im Nordwesten Brandenburgs, in der Prignitz und im Ruppiner Land. 16 Grad aktuell in Pritzwalk, 17 in Bad Wilsnack, dabei dicke Wolken und immer wieder Regen, bei bis zu 24 Grad heute maximal. Morgen wieder mehr Sonne mit bis zu 26 Grad. 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
0: Der BB-Radio-Straßenscanner zeigt an. Und wir packen 20 Minuten drauf auf der A115 Richtung Berlin ab Kleinmachnow wegen der Baustelle. Außerdem gesperrt wegen eines Wasserrohrbruchs in Ahrensfelde die B158 zwischen Ortseingang und Feldstraße. In Berlin auf der A100 in beide Richtungen eine Viertelstunde draufpacken. Und Franzi hat einen aktuellen Blitzer für uns, und zwar hinter Michendorf. Wenn man da auf die A115 Richtung Berlin will, in der Kurve, da wo 100 angesagt ist, da stehen sie und es kann teuer werden. Vielen Dank, Franzi. Habt ihr noch was? Staus und Blitzer an die 0331 74 40 40. 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
0: 9.33 Uhr, gleich kommen wir zu einer der lustigsten Frauen im deutschen Comedy-Business, Caroline Kebekus, nämlich bei den besten Comedians Deutschlands. Und verbunden damit ja auch noch die Einladung morgen Abend in den Quatsch-Comedy-Club. Wir haben euch einen Tisch reserviert, also holt schon mal euer Telefon in die Nähe.
1: Bis dahin gibt's hier neben den lustigsten Frauen auch einen der erfolgreichsten Songs. Das ist nämlich Blinding Lights, hat wirklich die Popwelt nachhaltig verändert.
0: Ja. Ja.
1: Und vorher starten wir hier rein mit zwei sehr beliebten Künstlern bei uns in Brandenburg und Berlin. Das sind jetzt Mal Smith und Neil Horan in einem Song.
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0: Gleich geht's hier weiter mit dem aktuellen Hit von Tiffany Harris, Vertigo. Mhm. BB-Radio hier, einen guten Morgen. So, und jetzt könnt ihr euch bei drei lieben Menschen richtig beliebt machen, indem ihr die einladet. 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Es ist der absolute Hammer. Ihr werdet so viel lachen und Spaß haben und junge Talente neu entdecken und so super sitzen und dafür jetzt anrufen 0331 74 40 40. 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Viel Spaß jetzt mit Caroline Kebekus.
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3: Das macht eine richtige Mutter, oder? Meine Mutter sortiert Tupperdosen, verdammte Scheiße. Das macht sie jeden Abend. Das muss doch so sein, oder? Die zählt doch jeden Abend, zählt die doch nach, ob noch alle da sind. Die macht doch Inventur. Sonst wüsste die doch nie, dass eine fehlt, oder? Aber ich liebe das, wenn meine Mutter mir Essen mitgibt in so einer Dose. Wie lange die Spaghetti Bolognese warm bleiben, das ist der Hammer. Ich liebe das, ja? Da kann ich überall diese scheiß Spaghetti essen. So, aber heute macht keine Mutter mehr Essen in eine Dose, sondern man geht mit der Mutter in die Disco. Alter, was? Ey, wenn ich mir vorstelle, ich wäre wirklich mit meiner echten Mutter in der Disco, ne? Ey, was meine Mutter machen würde als erstes, realistisch, wäre doch lüften, oder? Meine Mutter würde lüften. Die würde sagen, was ist denn für eine Luft? Oh? Mach mal Türen auf hier, Mann, was ist das denn? Wahrscheinlich wird die auch anfangen, so Aschenbecher leer zu machen. Ja, komm, ich bin da ist er schnell gemacht, ja klar. Aber zwischendurch wird sie anfangen, sich zu beschweren. So, ja, ich bin wieder hier der Blödmann, ne? Klar, ich mache hier wieder der Quatsch.
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16: Mittwochvormittag, kurz nach 10.
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18: Mit Clara Himmel. Guten Tag. Schleusen dicht, heißt es jetzt an drei Wehren im Unterspreewald. Schuld sind die niedrigen Pegelstände der Spree. Die Behörden greifen ein. Nur so kann das Wasser gehalten werden. Hitze und Dürre hatten die Situation zuletzt weiter verschärft. Die Anlagen sind im verzweigten Wassersystem des Spreewaldes auch für die Sicherung der Kahnfahrten wichtig. Cottbus will zudem verbieten, Wasser aus Flüssen und Seen zu entnehmen. Am Flugplatz in Strausberg wird heute der neue Prototyp einer Aufklärungsdrohne vorgestellt. Hier produziert von einer Firma aus Braunschweig. Bis zu 40 Stunden lang soll die Drohne fliegen können, mit ihren Kameras große Gebiete überwachen. Ein erster Testflug ist noch in diesem Jahr geplant. Geht der Prototyp in Serie, entstehen neue Jobs in Märkisch-Oderland. Im tschechischen Ostrava startet heute die Europameisterschaft im Feuerwehrsport. Deutschland ist mit 4 Teams dabei, Frauen, Männer, 2x Jugend. Gemeinsam verabschiedet wurden alle in Cottbus. Viel Erfolg, Kameraden. 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
16: Ja, es ist zwar nicht so warm, aber irgendwie kommt man doch ganz schön ins Schwitzen. Ist halt ziemlich schwül da draußen. Wir haben nasse 19 Grad hier in Potsdam, 19 auch in Brandenburg an der Havel. 20 Grad sind das aktuell in Berlin-Mitte. 24 Grad sollen es werden, aber wie gesagt, durch diese Schwüle fühlt sich das doch ein bisschen wärmer an. Ziehen heute auch immer wieder so ein paar Regenschauer durch. Erst gegen Abend lassen die danach, aber zum Wochenende hin wird es dann besser.
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16: Der BB-Radio-Straßenscanner zeigt an, Achtung, wir haben einen Unfall auf der A24 und zwar direkt in der Auffahrt Soko. Das Ganze wird gerade weggeräumt, aber dauert hier deswegen natürlich länger. Dann haben wir einen Wasserrohrbruch und deswegen eine Vollsperrung in Ahrensfelde. Betroffen ist die B158 zwischen dem Ortseingang und der Feldstraße. Im Stadtverkehr Berlin, da läuft es im Großen und Ganzen natürlich wie immer die A100, aber das wissen wir ja. 10 bis 15 Minuten hier bitte mehr einplanen in beiden Richtungen. Geblitzt wird auf der A13 Richtung Dresden zwischen Ruhland und Ortrand, das hat der liebe Benny gemeldet. Vielen Dank dafür. So, und wenn ihr noch irgendwas gesehen habt, Staus oder Blitzer, bitte melden per Anruf oder WhatsApp 0331 74 40 40.
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16: Naja, fast. Heute mit männlicher Ida. Ich bin Frank, freue mich, euch heute durch euren Vormittag begleiten zu dürfen. Gleich mit einem wunderschönen Zehner, total gefühlvoll von Alan Walker. Und los geht's für mich mit einem, ja, der Sommer-Duos 2026. Haben zum ersten Mal was zusammen gemacht und gleich ein richtiges Ding rausgehauen. Viel Spaß mit Jennifer Lopez und David Guetta.
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0: geht's weiter mit dem BB-Radio. Mehr Musikversprechen, das ist die meiste Musik ohne Unterbrechung für euren Arbeitstag mit 10 Hits am Stück. Mit dabei eine ganz aktuelle Nummer. Da dachte ich am Anfang, Mensch, die kennst du doch irgendwoher. Der Beginn ist irgendwas, dachte ich, das hast du schon mal gehört. Ja, klingt nämlich so ähnlich wie ein 2000er. Das ist das Original, sage ich jetzt mal. Madafix, Big City Life. So, und jetzt hier der Anfang von Tampa City. Self-Aware. Oder? Könnte man schon denken, da hat sich der eine was vom anderen abgeguckt. Klingt auf jeden Fall sehr, sehr geil. Spiele ich gleich für euch Self-Aware. Die besten aktuellen Hits und dazu noch ein Zehner von Hosier. Dranbleiben.
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0: ganz maximal, aber naja, ziemlicher Mischmasch. Heute ist so alles mit dabei, außer Schnee. Ja, also Sonne, Wolken, Regen immer wieder. Zum Wochenende wird's dann besser.
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0: Und der BB Radio Straßenscanner zeigt an. Länger dauert es auf der A115 Richtung Berlin ab Kleinmachnow. Die üblichen 20 bis 25 Minuten braucht ihr hier mehr. Und dann gibt's eine Vollsperrung. Betroffen ist die B158 in Ahrensfelde. Hier gab es nämlich einen Wasserrohrbruch. Nix geht hier mehr zwischen dem Ortseingang und der Feldstraße. Im Stadtverkehr Berlin die üblichen 10 bis 15 Minuten. Bitte mehr einplanen auf der A100 in beiden Richtungen. Und geblitzt wird auf der A13 Richtung Dresden zwischen Ruhland und Ortrand. Wenn ihr noch irgendwas gesehen habt, Staus oder Blitzer, gern melden. 0331 74 40 40. 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

RBB Radio ist hier am Mittwochvormittag jetzt mit den besten aktuellen Hits und mit einer Band, die gerade richtig durchstartet. Aktuell Platz Nummer 5 der deutschen Singlecharts, Temper City. Hier ist Self-Aware.

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Radios hier am Mittwoch. Ja, was musste ich da gerade lesen? Drängeln, ausbremsen und beschimpfen. Ja, das sind wir Brandenburger und Berliner Autofahrer. Kam jetzt eine Studie raus, dass wir im Straßenverkehr immer aggressiver werden. Muss ich zugeben, bin leider auch so einer. Ja, wenn vor mir auf einer 50er-Strecke einer mit 49 lang bummelt, da beiß ich schon immer ins Lenkrad. Also ich geb's gern zu, ich kann das nachvollziehen. Die besten aktuellen Hits sind das hier bei BB Radio für euren Mittwoch-Arbeitstag. Kamrat, hier ist Hug Yourself.

0: So, Mittwochvormittag, 10.55 Uhr, hier ist BB Radio. Heute mit Frank für Ida und gleich ja mit einem Chart-Giganten Alex Warren. Der ist ja letztes Jahr mit Ordinary, also über 50 Wochen in den deutschen Single-Charts gewesen. Unfassbar, seine neue Nummer heißt Fever Dream. Die ist mindestens genauso erfolgreich. Spiele ich gleich für euch und dazu auch noch einen Party-Zehner von David Guetta. Dranbleiben.
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16: Mit Clara Himmel. Guten Tag. Schleusen dicht, heißt es jetzt an drei Wehren im Unterspreewald. Schuld sind die niedrigen Pegelstände der Spree. Die Behörden greifen ein. Nur so kann das Wasser gehalten werden. Hitze und Dürre hatten die Situation zuletzt weiter verschärft. Die Anlagen sind im verzweigten Wassersystem des Spreewaldes auch für die Sicherung der Kahnfahrten wichtig. Cottbus will zudem verbieten, Wasser aus Flüssen und Seen zu entnehmen. Am Flugplatz in Strausberg wird heute der neue Prototyp einer Aufklärungsdrohne vorgestellt. Hier produziert von einer Firma aus Braunschweig. Bis zu 40 Stunden lang soll die Drohne fliegen können, mit ihren Kameras große Gebiete überwachen. Ein erster Testflug ist noch in diesem Jahr geplant. Geht der Prototyp in Serie, entstehen neue Jobs in Märkisch-Oderland. Im tschechischen Ostrava startet heute die Europameisterschaft im Feuerwehrsport. Deutschland ist mit 4 Teams dabei, Frauen, Männer, zweimal Jugend. Gemeinsam verabschiedet wurden alle in Cottbus. Viel Erfolg, Kameraden. 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
0: 19 Grad haben wir aktuell in Berlin. Mitte 19 sind es auch hier in Potsdam. 18 Grad aktuell in Wittstock. Ja, es wird nicht so viel wärmer, aber es fühlt sich ein bisschen wärmer an. Das liegt halt daran, dass es so schwülwarm da draußen ist. Kommt auch immer wieder Regen heute runter. Der soll erst im Laufe des Tages nachlassen. Besser wird's dann zum Wochenende hin.
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0: Der BB-Radio-Straßenscanner zeigt an, es dauert länger auf der A9 Richtung Frankfurt-Oder zwischen Müllrose und Frankfurt-Oder-West. 10 bis 15 Minuten braucht ihr hier länger. Und dann haben wir eine Vollsperrung nach einem Wasserrohrbruch immer noch in Ahrensfelde. Betroffen ist die B158 zwischen dem Ortseingang und der Feldstraße. Geblitzt wird aktuell auf der A9 Richtung Berlin in Frankfurt-Oder-Mitte. Eure Staus, eure Blitzer, habt ihr auch noch was gesehen? Bitte melden per Anruf oder WhatsApp 0331 74 40 40.
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0: Ja, heute nochmal mit Frank für Ida. Ich sag mal herzlich willkommen in der Show. Freue mich, euch durch euren Arbeitstag begleiten zu dürfen. Gleich mit dem Hit-Giganten schlechthin, na eigentlich mit zwei Hit-Giganten. Nämlich einmal die aktuelle von Alex Warren, Fever Dream. Und dann David Guetta, der ja sowieso mehr Hits als Lebensjahre auf dem Konto hat. Spiele ich gleich für euch nach Holy Humberstone.
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0: Oh, was freue ich mich gleich auf das BB-Radio. Mehr Musikversprechen, die meiste Musik ohne Unterbrechung mit mehr als 10 Hits am Stück. Da ist nämlich mein absoluter Lieblingssong zurzeit mit dabei. Fastboy, Beautiful Life, macht richtig Spaß beim Lauthören im Büro, wenn's denn der Chef zulässt, aber ich hoffe mal ja. Und dazu auch noch ein wunderschöner Zehner von Avicii. Dranbleiben.
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0: Für ganz Brandenburg und Berlin zuverlässig und genau für eure Region. Um 11.17 Uhr, ja, das ist heute ziemlich durchwachsen, nicht so wirklich sommerlich da draußen. 18 Grad haben wir aktuell in Wittstock, 19 Grad sind es in Brandenburg an der Havel, 19 auch in Berlin. Und das Ganze heute ziemlich verregnet, da zieht immer wieder was über uns heute hinweg. Erst im Laufe des Nachmittages lassen die Regenschauer danach. Besser wird's zum Wochenende hin. 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
0: Und der BB-Radio Straßenscanner zeigt an. Länger dauert es aktuell auf der A9 Richtung Frankfurt-Oder zwischen Mühlrose und Frankfurt-Oder-West. Das sind aktuell 10 Minuten, die ihr hier bitte mehr einplanen müsst. Und 10 Minuten länger dauert es auch auf der A10, dem westlichen Berliner Ring, in beiden Richtungen zwischen Großkreuz und Leest. Im Stadtverkehr Berlin, da läuft es im Großen und Ganzen. Geblitzt wird aktuell auf der A9 Richtung Berlin in Frankfurt-Oder-Mitte. Eure Staus, eure Blitzer, bitte melden per Anruf oder WhatsApp 0331 74 40 40. 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

BB Radio ist hier am Mittwoch, ja, und die Sommerferien biegen ja so langsam aber sicher auf die Zielgerade ein. Und da kann man nur hoffen, dass diese ganzen Sommerbaustellen jetzt auch mal so langsam aber sicher fertig werden, oder? Also hier in Potsdam, ich kann es nur sagen, wie es ist, ist ganz schlimm. Da stehst du nur noch. Also Daumen drücken, liebe Bauarbeiter. 3 Tage noch, dann muss es fertig sein.

Bibi Radio ist hier am Mittwoch mit Frank für Ida und jetzt freue ich mich ganz besonders, ihn für euch spielen zu dürfen. Das ist mein absoluter Lieblingshit zur Zeit. Fastboy, die besten aktuellen Hits. Hier ist Beautiful Life.

0: 11:57 Uhr, hier ist Bibi Radio am Mittwochmittag, heute mit Frank für Ida. So, was haben wir denn gleich? Ja, unter anderem die brandneue Single, die gerade richtig durch die Decke geht, Teddy Swims und der eingängliche Refrain Mr. Know-It-All, das kann, glaube ich, mittlerweile jeder mitsingen, ist ein richtiger Ohrwurm. Spiele ich gleich für euch, das sind die besten aktuellen Hits und die Zehner kommen natürlich auch mit Rihanna.
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0: Damit ist es Punkt 12.
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18: Mit Clara Himmel. Guten Tag. Schleusen dicht, heißt es jetzt an drei Wehren im Unterspreewald. Schuld sind die niedrigen Pegelstände der Spree. Die Behörden greifen ein. Nur so kann das Wasser gehalten werden. Hitze und Dürre hatten die Situation zuletzt weiter verschärft. Die Anlagen sind im verzweigten Wassersystem des Spreewaldes auch für die Sicherung der Kahnfahrten wichtig. Cottbus will zudem verbieten, Wasser aus Flüssen und Seen zu entnehmen. Am Flugplatz in Strausberg wird heute der neue Prototyp einer Aufklärungsdrohne vorgestellt. Hier produziert von einer Firma aus Braunschweig. Bis zu 40 Stunden lang soll die Drohne fliegen können, mit ihren Kameras große Gebiete überwachen. Ein erster Testflug ist noch in diesem Jahr geplant. Geht der Prototyp in Serie, entstehen neue Jobs in Märkisch-Oderland. Im tschechischen Ostrava startet heute die Europameisterschaft im Feuerwehrsport. Deutschland ist mit 4 Teams dabei, Frauen, Männer, 2x Jugend. Gemeinsam verabschiedet wurden alle in Cottbus. Viel Erfolg, Kameraden. 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
0: Um 12 Uhr und eine Minute. Wir haben aktuell Temperaturen von verregneten 19 Grad hier in Potsdam, 19 auch in Brandenburg an der Havel, 18 sind das in Berlin, 20 bis 24 Grad sollen es heute noch werden. Fühlt sich alles ein bisschen unangenehm draußen an, weil es halt so schwül ist, so feucht. Kann auch immer wieder Regen geben. Erst im Laufe des Abends lässt der Regen dann nach. Wann wird es besser? So wie es sein muss. Pünktlich zum Wochenende.
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0: Der BB-Radio-Straßenscanner zeigt an, wir haben einmal die A9 Richtung Frankfurt-Oder zwischen Müllrose und Frankfurt-Oder-West. Bitte mehr Zeit einplanen, dann dauert es länger. Auf der A10, dem westlichen Ring, zwischen Großkreuz und Leest. Auch hier bitte 10 bis 15 Minuten mehr und auch die üblichen 10 bis 15 Minuten mehr bitte auf der A100 einplanen. Wo wird geblitzt? Auf der A9 und zwar im Übergang auf die A10, dem südlichen Ring Richtung Dreieck Werder. Habt ihr noch irgendwas gesehen, Staus oder Blitzer? Bitte melden per Anruf oder WhatsApp 0331 74 40 40.
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0: Heute mit Frank für Ida. Ich wünsche euch einen wunderschönen Mittwochmittag und ja, ich freue mich gleich für euch, Teddy Swims spielen zu können mit seiner Mega-Nummer. Die besten aktuellen Hits sind das Mr. Know-It-All. Und los geht's mit dem Hit-Giganten schlechthin. Hier ist Ed Sheeran.
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11: Für ganz Brandenburg und Berlin zuverlässig und genau für eure Region. Ja, ziemlich durchwachsen heute der Mittwoch. Wir haben aktuell Temperaturen von 19 Grad in Angermünde. 20 Grad sind es mittlerweile schon in Cottbus. 20 Grad haben wir aktuell auch in Berlin-Steglitz. Ja, das sind auch so schon fast die Tageshöchstwerte. Dazu immer wieder Regen mit dabei, der im Laufe des Nachmittags dann nachlassen wird. Zum Wochenende hin wird's schöner. 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
11: Und der BB Radio Straßenscanner zeigt an. Länger dauert es nach wie vor auf der A10, dem westlichen Ring, und zwar in beiden Richtungen zwischen Großkreuz und Leest. 15 Minuten sind das hier und dann haben wir immer noch in Ahrensfelde diesen blöden Wasserrohrbruch. Deswegen voll gesperrt die B158 zwischen dem Ortseingang und der Feldstraße. Wo wird geblitzt? Unter anderem auf der A24 Richtung Hamburg, direkt im Dreieck Wittstock-Dosse. Eure Staus, eure Blitzer bitte melden per Anruf oder WhatsApp 0331 74 40 40. 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

BB Radio ist hier am Mittwoch jetzt mit den besten aktuellen Hits. Riesennummer ist das, Nummer 1 der US Billboard Charts in den USA schon gewesen. Jetzt startet sie auch bei uns durch. Hier ist Olivia Rodrigo, Drop Dead.

BB Radio ist hier, ja, und jetzt, wo der Sommer so langsam aber sicher ins Finale geht, können wir schon mal sagen, auch wenn es gerade nicht so aussieht, noch nie hatten wir so viele Tage mit über 30 Grad wie in diesem Jahr. Ja, in Brandenburg waren es tatsächlich über 20. Zum Wochenende gehen die Temperaturen ja auch nochmal deutlich nach oben. Aber es bleibt zum Glück alles im aushaltbaren Bereich. Freue ich mich drüber. Bin kein Hitzemensch, ich sag's ganz ehrlich. Die besten aktuellen Hits sind das hier für euren Arbeitstag bei BB Radio. Viel Spaß mit Jennifer Lopez und David Guetta. 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

0: Mittwochmittag, kurz vor eins, hier ist BB-Radio mit Frank für Ida und gleich ja, mit einer super tollen Nummer. Die besten aktuellen Hits, die machen richtig Spaß im Büro. Kato zusammen mit John, Turn the Lights Off, spiele ich gleich für euch. Und dazu noch ein wunderschöner Zehner von Pink. Try, dranbleiben.
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15: Mit Patricia Woschny. Guten Tag. Kurz vor dem Schulstart ist jetzt klar, wie groß die Lücke wirklich ist. In Brandenburg bleiben 313 Lehrstellen unbesetzt. Gleichzeitig kommen rund 1000 Schüler mehr dazu. Und das Problem verteilt sich längst nicht gleichmäßig im Land. GEW-Landeschef Günter Fuchs.
16: Vor allen Dingen verschärft es sich die Situation in den Regionen, wo schon in der Vergangenheit zu wenig Lehrerinnen und Lehrer eingestellt werden konnten, weil im Grunde genommen dort keine Bewerbungen vorliegen.
15: Um die Lücken aufzufangen, unterrichten Brandenburgs Lehrer bereits eine Stunde mehr pro Woche. Wo das nicht reicht, können Förderstunden gekürzt und Lehrer notfalls zeitweise an andere Schulen versetzt werden. Der Hackerangriff auf Berlins Verwaltung funkt jetzt sogar bei der Briefwahl dazwischen. Wer seine Unterlagen online beantragen will, kommt derzeit nicht weiter. Die Sicherheitschecks bremsen die IT-Systeme aus. Auch beim Wohngeld gibt es Probleme. Zwei Senatsverwaltungen sind seit dem Angriff vom Landesnetz getrennt. Über das Ausmaß und die nächsten Schritte will der Senat heute noch informieren. 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
0: Tja, ziemlich durchwachsen heute. Wir haben aktuell Temperaturen von 19 Grad hier in Potsdam, 21 Grad. Sind das in Cottbus? Die 21 Grad haben wir mittlerweile auch in Berlin. Ja, 22 bis 24 Grad bekommen wir heute maximal. Ansonsten bleibt es heute sehr durchwachsen. Durchwachsen heißt immer wieder Regen mit dabei, der im Laufe des Nachmittags dann aber irgendwann abklingen wird. Und ja, deutlich besser wird es dann zum Wochenende hin.
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0: Der BB-Radio-Straßenscanner zeigt an, wir haben einen Baustellenstau auf der A10, dem westlichen Ring, in beiden Richtungen zwischen Großkreuz und Lees. Das sind aktuell 20 Minuten, die ihr hier mehr braucht. Und dann dauert es länger auf der A12 Richtung Frankfurt-Oder zwischen Briesen und Frankfurt-Oder-West. Geblitzt wird aktuell auf der A24 Richtung Hamburg, direkt im Dreieck Wittstock-Dosse. Eure Staus, eure Blitzer, bitte melden per Anruf oder WhatsApp 0331 74 40 40.
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0: Kurz nach eins in Brandenburg und in Berlin. Heute nochmal mit Frank für Ida. Ich freue mich, euch durch euren Arbeitstag begleiten zu können. Gleich mit einem wunderschönen, gefühlvollen Zehner von Pink nach den besten aktuellen Hits. Hier ist Kato.
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0: 2, hier ist BB Radio am Mittwoch mit Frank für die liebe Ida und gleich natürlich wieder mit dem BB Radio mehr Musikversprechen. Das ist für euren Arbeitstag die meiste Musik ohne Unterbrechung mit mehr als 10 Hits am Stück. Mit dabei was ganz Neues, eine wunderbare Frau, eigentlich bisher eher im Hintergrund gewesen. Jetzt ist sie selber auf die große Bühne gegangen und wie, mega erfolgreich. Tiffany Harris mit Vertigo kommt gleich für euch und dazu noch ein Zehner von Ellie Goulding. Dranbleiben.
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0: Für ganz Brandenburg und Berlin zuverlässig und genau für eure Region. Ja, gerade kommt hier in Potsdam ordentlich Regen runter bei kühlen, in Anführungsstrichen, kühlen Temperaturen von 19 Grad. Wir haben 18 Grad in Wittstock. Auch dort ist es verregnet auch in Cottbus bei 21 Grad. Das bleibt heute auch den ganzen Tag über so. Erst im Laufe des Nachmittags wird der Regen so langsam aber sicher nachlassen. Und ja, so wie es sein muss, pünktlich zum Wochenende wird es dann besser. 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
0: und der BB-Radio-Straßenscanner zeigt an. Ja, wir haben immer noch diesen blöden Baustellenstau auf der A10 im westlichen Ring in beiden Richtungen zwischen Großkreuz und Lest. Bitte hier aktuell 20 Minuten mehr einplanen. Dann Vorsicht bitte auf der B2 Richtung Spandau im Kreisverkehr Großklinike. Klinike, nicht Klinike, mit G, nicht mit K. Da befindet sich eine Ölspur. Und im Stadtverkehr Berlin, da dauert es länger auf der A100, aber das sind nur die üblichen 10 Minuten. Wo wird geblitzt? Unter anderem auf der A9, im Übergang auf die A10, im südlichen Berliner Ring Richtung Dreieckwerder. Habt ihr noch irgendwas gesehen, Staus oder Blitzer? Bitte melden per Anruf oder WhatsApp 0331 74 40 40. 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

BB-Radio ist hier an einem verregneten Mittwochmittag, aber kommt, wir lassen uns davon nicht die Laune verderben. Ganz im Gegenteil, jetzt mal Radio richtig laut aufdrehen für die besten aktuellen Hits. Tiffany Iris ist das. Vertigo.

0: Mittwochmittag, kurz vor zwei, hier ist BB Radio mit Frank für Ida. Ja, draußen ist gerade hier zumindest in Potsdam so ein bisschen halber Weltuntergang. Es regnet und das ist ja in vielen Teilen Brandenburgs gerade der Fall. Macht aber nichts, wir bringen den Sommer einfach zu euch durchs Radio mit dem Sommerhit des Jahres 2026. Shakira, Die Die spiele ich gleich für euch und dazu noch ein wunderschöner Zehner von Bruno Mars.
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0: Damit ist es 14 Uhr.
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19: Mit Patricia Woschny. Guten Tag. Kurz vor dem Schulstart ist jetzt klar, wie groß die Lücke wirklich ist. In Brandenburg bleiben 313 Lehrerstellen unbesetzt. Gleichzeitig kommen rund 1000 Schüler mehr dazu. Und das Problem verteilt sich längst nicht gleichmäßig im Land. GEW-Landeschef Günter Fuchs.
20: Vor allen Dingen verschärft es sich die Situation in den Regionen, wo schon in der Vergangenheit zu wenig Lehrerinnen und Lehrer eingestellt werden konnten, weil im Grunde genommen dort keine Bewerbungen vorliegen.
19: Um trotzdem genug Unterricht abzusichern, dürfen Schulen jetzt Förderstunden kürzen oder AGs aussetzen. In den Klassen 7 bis 10 können mit Genehmigung sogar einzelne Wahlpflichtstunden wegfallen. Die für den Abschluss wichtigen Fächer sollen aber bleiben. Der Hackerangriff auf Berlins Verwaltung funkt jetzt sogar bei der Briefwahl dazwischen. Wer seine Unterlagen online beantragen will, kommt derzeit nicht weiter. Die Sicherheitschecks bremsen die IT-Systeme aus. Auch beim Wohngeld gibt es Probleme. Zwei Senatsverwaltungen sind seit dem Angriff vom Landesnetz getrennt. Über das Ausmaß und die nächsten Schritte will der Senat heute noch informieren. 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
0: Ja, das ist heute ziemlich durchwachsen bei aktuellen Temperaturen von 21 Grad in Angermünde. 18 Grad haben wir in Brandenburg an der Havel. 18 Grad, na, stimmt nicht. 18 bis 19 Grad eher haben wir aktuell auch in Berlin. 20 bis 22 werden es maximal. Es bleibt heute den ganzen Tag über ziemlich verregnet. Ab morgen wird es dann stückweise besser.
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0: 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Baustellenstau, 20 Minuten mehr bitte einplanen auf der A10, dem westlichen Ring. Und zwar in beiden Richtungen zwischen Großkreuz und Potsdam Nord. Dann haben wir die A12 Richtung Frankfurt-Oder zwischen Briesen und Frankfurt-Oder 10 Minuten mehr. Und zwischen Briesen und Fürstenwalde West Richtung Berlin bitte 20 Minuten mehr einplanen. Im Stadtverkehr Berlin haben wir die üblichen 15 Minuten auf der A100. Und dann haben wir einen Blitzer und zwar vom lieben Kevin. Wo steht er denn?
12: Auf der Angermünder Straße, Ecke Straße des Friedens in Eberswalde.
0: In Eberswalde auf der Angermünder Straße. Kevin, vielen, vielen Dank. Und wenn ihr auch noch irgendwas gesehen habt, Staus oder Blitzer, bitte melden per Anruf oder WhatsApp 0331 74 40 40.
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0: Naja, heute mit Frank. Ich begleite euch durch den verregneten Arbeitstag, aber da ist es auch wenigstens nicht schlimm, wenn man den Tag über im Büro verbringen muss, weil draußen verpasst man heute eh nichts. Wir sind bei euch gleich mit dem Sommerhit diesen Jahres von Shakira, Die Die nach Topic und A7S.
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0: Mittwochmittag, beziehungsweise fast schon früher Nachmittag, hier ist BB Radio gleich wieder mit dem mehr Musikversprechen für euch. Das bedeutet für euren restlichen Arbeitstag die meiste Musik ohne Unterbrechung, gleich mit mehr als 10 Hits am Stück. Mit dabei ein absoluter Durchstarter im Moment. Temper City läuft überall hoch und runter. Self-Aware, die besten aktuellen Hits, spiele ich gleich für euch. Und dazu auch noch ein wunderschöner Hit von Michael Schulte. Dranbleiben.
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11: Die Grenze Brandenburgs hat eine Länge von 1570 Kilometern. Die längste Landesgrenze Brandenburgs verläuft mit 448 Kilometern zu Mecklenburg-Vorpommern. Es folgen Sachsen-Anhalt, Polen, Sachsen und Berlin. Die Landesgrenze nach Niedersachsen beträgt immerhin noch 30 Kilometer.
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0: Wir haben aktuell Temperaturen von 19 Grad hier in Potsdam, 18 sind es in Brandenburg an der Havel, 18 auch in Berlin. Bleibt heute noch, ja, bis zum späten Nachmittag ziemlich durchwachsen. Kann immer wieder ein bisschen Regen runterkommen. Ab morgen wird es dann besser.
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0: Und der BB Radio Straßenscanner zeigt an. Wir haben immer noch einen Baustellenstau auf der A10, dem westlichen Ring, und zwar in beiden Richtungen zwischen Großkreuz und Potsdam Nord. 20 Minuten bitte hier mehr einplanen. Und dann haben wir in Ahrensfelde auch noch immer diesen blöden Wasserrohrbruch und deswegen eine Vollsperrung der B158 zwischen dem Ortseingang und der Feldstraße. Im Stadtverkehr Berlin, da gibt's keine größeren Behinderungen, aber geblitzt wird unter anderem auf der A13 Richtung Dresden zwischen Ruhland und Ortrand. Hat Benny gemeldet, vielen Dank dafür. Habt ihr auch noch irgendwas gesehen, Staus oder Blitzer, könnt ihr auch gern melden, 0331 74 40 40. 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

ist BB Radio mit Frank für Ida und jetzt mit den Durchstartern im Moment. Aktuell schon Platz 5 der deutschen Singlecharts und ich glaube, das geht noch weiter nach oben. Hier sind die besten aktuellen Hits. Temper City. Viel Spaß mit Self-Aware.

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BB Radio am Mittwoch. Das heißt, die Sommerferien biegen so langsam, aber sicher auf die Zielgerade ein. Und ja, da kann man nur hoffen, dass die ganzen Sommerbaustellen jetzt auch mal so langsam fertig werden. Hier in Potsdam ist es ganz schlimm. Da stehst du eigentlich nur noch. Also Daumen drücken, liebe Bauarbeiter. 3 Tage habt ihr noch, dann muss das alles fertig sein.

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5: Die ehemalige Cargolifterhalle in Brand im Landkreis Dahme-Spreewald, in dem sich jetzt der Freizeitpark Tropical Islands befindet, ist mit 360 Metern Länge, 210 Metern Breite und 107 Metern Höhe das größte freitragende Gebäude der Welt.
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14: Mit Patricia Woschny. Guten Tag. Mehr als 300 Waldbrände, trotzdem zieht Brandenburg eine ziemlich positive Bilanz. Der neue Waldbrandbericht fürs vergangene Jahr liegt vor. Demnach gab es 317 Feuer auf insgesamt rund 250 Hektar. Die allermeisten konnten aber gelöscht werden, bevor sie größer als ein Hektar wurden. 4 Großbrände gab es, der größte bei Jüterbog. Das Land sieht darin vor allem einen Erfolg der frühen Branderkennung und der Feuerwehren. Und jetzt noch mehr aus unserem Land von unserer BB Radio Brandenburg Reporterin Clara Himmel.
15: Am Flugplatz in Strausberg wird heute der neue Prototyp einer Aufklärungsdrohne vorgestellt. Hier produziert von einer Firma aus Braunschweig. Bis zu 40 Stunden lang soll die Drohne fliegen können, mit ihren Kameras große Gebiete überwachen. Ein erster Testflug ist noch in diesem Jahr geplant. Geht der Prototyp in Serie, entstehen neue Jobs in Märkisch-Oderland.
14: Danke, Clara. Aus der deutschen Industrie kommt ein ziemlich kräftiges Lebenszeichen. Die Unternehmen haben so viele offene Aufträge in den Büchern wie seit mehr als 10 Jahren nicht. Der Bestand ist im Juni nochmal gestiegen. Das gilt als gutes Zeichen für die Geschäftslage. Passend dazu sind zuletzt auch die Aussichten für die deutsche Wirtschaft wieder optimistischer geworden. 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
16: Ein bisschen Frühherbst liegt hier gerade in der Luft. Wolken über Wolken und immer mal wieder Regen bei aktuell um die 20 Grad bei euch in Frankfurt-Oder, in Brandenburg an der Havel, in Wittstock, hier bei uns in Potsdam und auch in Berlin. Morgen dann aber endlich mal wieder ein bisschen Sonne neben den Wolken, aber auch stellenweise Regen. Nur dafür wird es wieder wärmer bei um die 25 Grad.
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16: Und der BB-Radio-Straßenscanner zeigt an, dass schon wieder haufenweise rote Bremslichter hier anspringen im laufenden Feierabendverkehr. Und zwar zum einen aufgrund der Bauarbeiten auf der A12 Richtung Frankfurt-Oder zwischen Briesen und Frankfurt-Oder-West. Hier verliert ihr eine Viertelstunde und eine halbe Stunde länger dauert es in der Gegenrichtung auf der A12 Richtung Berlin zwischen Briesen und Fürstenwalde-West. Im Stadtverkehr Berlin auch besser nochmal mit 20 Minuten mehr Plan auf der Stadtautobahn der A100 Richtung Norden zwischen Weckstraße und Schmargendorf und in der Gegenrichtung auch 20 Minuten mehr ein Plan Richtung Süden zwischen Detmolder Straße und Tempelhofer Damm. Und geblitzt wird auf der A10, dem südlichen Berliner Ring, in der Überfahrt auf die A9 Richtung Leipzig im Dreieck Potsdam. Und eure Staus und eure Blitzer per Anruf oder WhatsApp geht hier auch weiterhin immer alles an die 0331 74 40 40.
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16: So, und damit willkommen in der Show hier am Mittwoch Feierabend. Noch sind zwar nicht ganz durch mit der Woche, aber wir kommen doch ganz gut voran. One Republic ist das hier gleich noch mit Apologize in der Show. Das ist diese ruhige, diese softe Klavierballade aus den Zehnern, wo aber Timbaland alle 5 Sekunden entweder oder yeah reinschreit. Das hört ihr gleich. Vorher noch Latin House von J-Lo und David Guetta. Hier sind die beiden mit Save Me Tonight.
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0: Das sind die zwei Pariser Jungs, die wirklich von Anfang an keinen Bock auf den ganzen Star-Rummel hatten und sich deshalb einfach so zwei Roboterhelme aufgesetzt haben. Das waren Daft Punk hier für euer Mittwoch-Feierabend. So, und das hier ist gleich noch Bibi Rexha in der Show. Dieser aktuelle Clubbanger hier von ihr gleich noch im nächsten BB-Radio mehr Musik versprechen. Das ist ja die Frau, die jahrelang immer nur die Hits der anderen geschrieben hat, ne? Und das kratzt natürlich irgendwann am Ego. Also ich meine, da schreibst du einen Erfolg nach dem nächsten, aber keiner weiß, wer du bist. Bis jetzt, Bibi Rexha mit New Religion. Ja, also gleich noch in der meisten Musik ohne Unterbrechung. Und dann auch eine Nummer von Tom Odell, die wirklich echt schwer auf der Brust liegt. Another Love, dann auch gleich noch innerhalb dieser nächsten 10 Hits am Stück.
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8: Mit Benedikt Maurer, guten Tag. Nach einem Großeinsatz im Küritzer Flüchtlingsheim ermittelt jetzt die Kriminalpolizei. Bewohner hatten dort Rauch und einen auffälligen Geruch gemeldet, ein Feuer wurde aber nicht gefunden. Drei Menschen kamen vorsorglich ins Krankenhaus, die Polizei prüft, ob möglicherweise Pfefferspray oder Tierabwehrspray eingesetzt wurde. Brunnenbesitzer in Oranienburg können ihr Wasser am Mittwoch direkt vor Ort prüfen lassen. Dann macht ein Labormobil auf dem Schlossplatz Station. Dort werden unter anderem Nitrat, Säure und Salzgehalt untersucht. So können Besitzer erfahren, ob ihr Wasser zum Gießen oder fürs Planschbecken geeignet ist. In Strausberg wird heute ein neuer Prototyp einer Aufklärungsdrohne vorgestellt. Entwickelt wurde er von einem Unternehmen aus Braunschweig. Nach Firmenangaben kann die Drohne bis zu 40 Stunden in der Luft bleiben und große Gebiete überwachen. 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
0: Für ganz Brandenburg und Berlin zuverlässig und genau für eure Region. Also wenn es hier heute Nachmittag regnet, dann aber gleich richtig. Also hier bei uns in Potsdam können wir uns momentan zumindest nicht beschweren. Wolken über Wolken und immer mal wieder Regen bei aktuell um die 20 Grad bei euch in Wittstock, in Cottbus, in Angermünde, genauso wie auch hier bei uns in Potsdam und Berlin. Morgen dann aber endlich auch mal wieder ein bisschen Sonne neben den Wolken, aber auch dann stellenweise Regen. Nur es wird ein bisschen wärmer wieder bei um die 25 Grad. 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
0: Der BB Radio Straßenscanner zeigt hier aktuell Folgendes an. So, ihr habt schon wieder mit jede Menge Baustellenstau zu kämpfen und zwar vor allem auf der A12 Richtung Berlin. Hier 20 Minuten mehr ein Plan zwischen Briesen und Fürstenwalde West und in der Gegenrichtung auf der A12 Richtung Frankfurt-Oder sind es auch nochmal 15 Minuten mehr, die dazukommen zwischen Briesen und Frankfurt-Oder West. Und im Stadtverkehr Berlin dauert es auch nochmal eine Viertelstunde länger und zwar auf der Stadtautobahn der A100 raus Richtung Norden ab der Weckstraße, genauso wie auch in der Gegenrichtung auf der A100 Richtung Süden. Auch hier 15 Minuten mehr ein Plan ab der Detmolder

Die beiden Kaulitz-Brüder legen nach hier zum BB-Radio-Feierabend. Deutschlands berühmteste Zwillinge kriegen eine vierte Staffel. Ich meine, Staffel 3 von Kaulitz und Kaulitz läuft ja erst seit ein paar Wochen. Aber jetzt ist schon klar, die vierte Staffel kommt. Mehr Einblicke in ihr Leben und dieses Gelache. Ich meine, die Show klingt ja wirklich oft mehr nach Lach-Yoga-Stunde als Reality-TV. Aber das macht ja auch irgendwie aus. Das sind die besten aktuellen Hits. Hier ist Ben the Beat für euch. Das ist Kamrad.

0: nonstop in den Feierabend. 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

0: bei diesen quietschigen E-Gitarren hier gerade noch aus den Zehnern bei BB Radio legen die Hunde hier in der Redaktion echt aber immer sofort die Ohren an. Gleich außerdem noch die beiden Pop-Superstars Leonie und Callum Scott aus den 20ern und in dem besten aktuellen Hit singt ein Alex Warren mal wieder um sein Leben. Ich warte ja echt nur noch drauf, dass ihm da irgendwann mal live der Sauerstoff ausgeht und da vorne überkippt. Hört ihr gleich alles noch in Fever Dream hier bei mir in der Show.
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13: 16 Uhr, der Mittwochfeierabend.
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15: Mit Patricia Woschny. Guten Tag. Mehr als 300 Waldbrände, trotzdem zieht Brandenburg eine ziemlich positive Bilanz. Der neue Waldbrandbericht fürs vergangene Jahr liegt vor. Demnach gab es 317 Feuer auf insgesamt rund 250 Hektar. Die allermeisten konnten aber gelöscht werden, bevor sie größer als ein Hektar wurden. 4 Großbrände gab es, der größte bei Jüterbog. Das Land sieht darin vor allem einen Erfolg der frühen Branderkennung und der Feuerwehren. Und jetzt noch mehr aus unserem Land von unserem BB-Radio Brandenburg-Reporter Hannes Gregor.
16: Nach einem Großeinsatz im Kyritzer Flüchtlingsheim ermittelt jetzt die Kriminalpolizei. Bewohner hatten dort Rauch und einen auffälligen Geruch gemeldet. Ein Feuer wurde aber nicht gefunden. 3 Menschen kamen vorsorglich ins Krankenhaus. Die Polizei prüft, ob möglicherweise Pfefferspray oder Tierabwehrspray eingesetzt wurde.
15: Danke, Hannes. Aus der deutschen Industrie kommt ein ziemlich kräftiges Lebenszeichen. Die Unternehmen haben so viele offene Aufträge in den Büchern wie seit mehr als 10 Jahren nicht. Der Bestand ist im Juni nochmal gestiegen. Das gilt als gutes Zeichen für die Geschäftslage. Passend dazu sind zuletzt auch die Aussichten für die deutsche Wirtschaft wieder optimistischer geworden. 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
0: Wolken über Wolken hier auf Mittwochfeierabend und dazu immer mal wieder Regen bei derzeit um die 20 Grad bei euch in Brandenburg an der Havel, in Angermünde, in Cottbus, genauso wie auch hier bei uns in Potsdam und Berlin. Morgen dann aber auch endlich mal wieder ein kleines bisschen Sonne neben den Wolken, aber auch stellenweise Regen. Nur dafür wird es dann auch direkt wieder ein bisschen wärmer bei um die 25 Grad.
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0: Und der BB Radio Straßenscanner zeigt an, dass es sich schon wieder ganz ordentlich staut hier im laufenden Feierabendverkehr. Und zwar zum einen auf der A10, dem westlichen Berliner Ring. Und zwar beidseitig aufgrund der Bauarbeiten hier zwischen Großkreuz und Potsdam Nord. Rechnet hier mal mit einer Viertelstunde Zeitverlust. Und im Stadtverkehr Berlin kommen nochmal 25 Minuten mehr dazu. Und zwar unter anderem auf der B5 stadtauswärts zwischen Alt-Friedrichsfelde und Biesdorf.
5: Geblitzt wird außerdem auch noch auf der A2 Richtung Berlin vorm Dreieck Werder. Und eure Staus und eure Blitzer per Anruf oder WhatsApp geht ja auch weiterhin immer alles an die 0331 74 40 40.
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5: So, und damit nochmal willkommen zurück in der Show hier heute am Tag der Fliegerei.
11: Meine sehr verehrten Hörerinnen und Hörer, herzlich willkommen an Bord. Hier spricht Ihr Kapitän an Ihrem Direktflug raus aus dem Alltag. Die Startfreigabe ist soeben erteilt worden, die Crew ist gut gelaunt. Die Bordinstrumente gestimmt und auch die Flugbedingungen sind ausgezeichnet. Mit ordentlich Aufwind geht's gleich von Avicii rein in den Steigflug und zu Alex Warren. Im Falle plötzlicher Begeisterung klatschen und singen Sie bitte zuerst selbst mit, bevor Sie Ihren Sitznachbarn animieren. Wir wünschen Ihnen einen angenehmen Flug.
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0: Die Nummer hier gerade landete damals in den Zehnern in 14 Ländern auf Platz 1 der Charts. Von Frankreich über Deutschland bis hin nach Australien. Den Song habe ich damals schon gefühlt so oft abgedrückt, bis ich Blasen an den Fingern hatte. David Guetta zusammen mit Sam Martin und Dangerous. Sondern gleich noch eine Stimme mit so viel Schmelz hier im nächsten BB-Radio mehr Musik versprechen. Das ist Teddy Swims in der meisten Musik ohne Unterbrechung. Und dann noch die getarnte Opernsängerin Lady Gaga, dann auch gleich noch innerhalb der nächsten 10 Hits am Stück.
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1: Mit Benedikt Maurer. Guten Tag. Nach einem Großeinsatz im Kyritzer Flüchtlingsheim ermittelt jetzt die Kriminalpolizei. Bewohner hatten dort Rauch und einen auffälligen Geruch gemeldet. Ein Feuer wurde aber nicht gefunden. Drei Menschen kamen vorsorglich ins Krankenhaus. Die Polizei prüft, ob möglicherweise Pfefferspray oder Tierabwehrspray eingesetzt wurde. Brunnenbesitzer in Oranienburg können ihr Wasser am Mittwoch direkt vor Ort prüfen lassen. Dann macht ein Labormobil auf dem Schlossplatz Station. Dort werden unter anderem Nitrat, Säure und Salzgehalt untersucht. So können Besitzer erfahren, ob ihr Wasser zum Gießen oder fürs Planschbecken geeignet ist. In Strausberg wird heute ein neuer Prototyp einer Aufklärungsdrohne vorgestellt. Entwickelt wurde er von einem Unternehmen aus Braunschweig. Nach Firmenangaben kann die Drohne bis zu 40 Stunden in der Luft bleiben und große Gebiete überwachen. 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
3: Alles größtenteils grau in grau hier zum Mittwochfeierabend. Die Wolken hängen tief über der Region und dazu immer mal wieder Regen bei aktuell um die 20 Grad bei euch in Angermünde. In Cottbus, in Frankfurt-Oder, hier bei uns in Potsdam und auch in Berlin. Morgen dann endlich auch mal wieder ein kleines bisschen Sonne neben den Wolken, aber auch dann stellenweise Regen. Aber es wird dafür wenigstens ein bisschen wärmer.
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2: Der WB-Radio-Straßenscanner zeigt hier aktuell Folgendes an. So, Vorsicht, im Landkreis Elbe-Elster auf der L71. Hier haben wir eine Ölspur aktuell zwischen Schönewalde und Brandes. In beiden Richtungen gibt's hier deshalb Probleme. Feuerwehr ist bereits im Einsatz, Bindemittel ist verstreut. Das muss jetzt hier nur alles erst einmal einwirken. Und im Stadtverkehr Berlin besser noch mal eine halbe Stunde mehr einplanen auf der B5 stadtauswärts. Hier staut sich das nämlich zwischen Alt-Friedrichsfelde und Biesdorf. Und geblitzt wird außerdem noch auf der A11 Richtung Berlin zwischen Korin und Werbelin. Und eure Staus und eure Blitzer per Anruf oder WhatsApp geht immer alles an die 0331 74 40 40. Kommt gut durch. 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

Auch wenn sie auf ihrem linken Ohr zu 60% taub ist, die Frau trifft trotzdem jeden einzelnen Ton. Das ist Olivia Rodrigo jetzt hier in dem besten aktuellen Hits bei BB Radio. Das ist Spin the Beat. Hier ist Drop Dead von ihr.

0: BB-Radio hier am Tag der Kartoffel. Von daher, warum sind wir nach 5 gekochten Kartoffeln pappensatt, aber dieselbe Menge als Püree ist kein Problem? Frau Koch, Sie sind Ernährungs- und Gesundheitsberaterin. Warum ist das so?
1: Bei der ganzen Kartoffel muss der Körper richtig arbeiten. Die Nahrung muss zerkleinert werden durchs Kauen und dadurch entstehen mechanische Sättigungssignale, die ans Gehirn gesendet werden, wo es dann heißt, ich bin satt. Und beim Püree haben wir das eben nicht. Da müssen wir nichts dran arbeiten. Wir können einfach essen dadurch auch viel, viel mehr, weil die Sättigungssignale viel später erst ans Hirn gesendet werden.
0: Also doch keine Einbildung, aber irgendwas ist ja immer.
1: Ja, genau.
0: Die besten aktuellen Hits, hier ist Geigo.

0: Und gleich dann ja auch noch der Lungenzerstörer aus den Zehnern zum BB-Radio Feierabend. Wirklich, also als Hobbysänger kapituliere ich hier gleich im Refrain. Baby, you're a firework. Come on, show them why you work. Nach dieser ersten Hälfte des Refrains bin ich schon blau angelaufen. As you shoot across the sky. Meine Fresse, ey, Wahnsinn, was die hier so gefühlt im Vorbeigehen drin gesungen hat. Dann auch gleich noch die absolute Streaming-Rakete der letzten Jahre in unserer Vielfalt. Das ist Miles Smith zusammen mit Niall Horan aus den 20ern. Und in den besten aktuellen Hits dann noch Dance aus Skandinavien von Kato. Je nach.
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15: Mit Patricia Woschny. Guten Tag. Neue Sporthallen, mehr Platz in der Schule und eine Bibliothek, die auch nach Feierabend offen ist. Potsdam baut gerade an mehreren Ecken. Mehr als 37 Millionen Euro fließen allein in diesem Jahr in Schulen und Sportstätten. Heute hat die Stadt den Stand bei drei großen Projekten vorgestellt. Das Sportforum Schlatz und der neue Teil der Waldstadt-Grundschule sollen 2027 fertig sein. Ebenfalls 2027 soll die modernisierte Bibliothek am Stern wieder eröffnen. Und jetzt noch mehr aus unserem Land von unserem BB-Radio Brandenburg-Reporter Alexander Kanja.
16: Wegen der Trockenheit will Cottbus Wasserentnahmen aus Flüssen und Seen verbieten. Eine entsprechende Verfügung soll nach Angaben der Stadt in den nächsten Tagen kommen. Hintergrund ist der ausbleibende Regen, niedrige Wasserstände und die angespannte Lage in den Wasserspeichern.
15: Danke, Alex. Ein mutmaßlicher Nord Stream-Taucher ist den Ermittlern erneut ins Netz gegangen. Der Ukrainer wurde diesmal in Kroatien festgenommen. Er soll zu der Gruppe gehören, die 2022 Sprengsätze an den Nord Stream-Gasleitungen in der Ostsee angebracht hat. Drei der vier Röhren wurden dabei zerstört. Schon vergangenes Jahr war der Mann in Polen gefasst worden. Dort lehnte ein Gericht seine Auslieferung nach Deutschland aber ab. Jetzt startet Deutschland in Kroatien einen neuen Versuch. 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
0: Es bleibt wechselhaft hier heute Nachmittag. Wolken, dazu immer mal wieder Regen und das bei derzeit um die 20 Grad bei euch in Frankfurt oder in Cottbus, in Angermünde, genauso wie auch hier bei uns in Potsdam und Berlin. Morgen dann neben den Regenwolken auch immer mal ein bisschen Sonne und es wird auch wieder ein bisschen wärmer bei um die 25 Grad.
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0: 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Der BB Radio Straßenscanner zeigt derzeit ordentlich Baustellenstau an, schon wieder auf der A12 Richtung Berlin. Eine gute halbe Stunde kommt hier zusammen zwischen Briesen und Fürstenwalde West. Und dann haben wir noch ein bisschen Zeitverlust im Stadtverkehr Berlin und zwar auf der Stadtautobahn der A100 einmal raus Richtung Norden ab der Weckstraße. 10 Minuten mehr sind's hier, genauso wie auch in der Gegenrichtung auf der A100 Richtung Süden ab dem Heckerdamm. Und geblitzt wird's auf der A10 zum Beispiel, dem südlichen Berliner Ring, in der Überfahrt zur A9 Richtung Leipzig, da stehen sie im Dreieck Potsdam. Und eure Staus und eure Blitzer per Anruf oder WhatsApp geht hier auch weiterhin immer alles an die 0331 74 40 40.
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0: Und das gleich hier auch noch mit einer Stimme, die wirklich klingt, als hätte sie vorm Einsingen des Songs nochmal schnell an einem Heliumballon gezogen. Das ist der Rapper St. John hier gleich noch bei mir in der Show. Und seine Stimme wurde da vom Produzenten Imambek so krass nach oben gepitcht, dass es sich wirklich anhört, als wäre der Anführer der Chipmunks. Könnt ihr mir erzählen, was ihr wollt. Vorher noch Party von Kato. Hier ist er mit Turn the Lights Off.
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0: So, und für alle, die hier heute mal wieder nur funktioniert haben, jetzt könnt ihr abschalten. So, und dazu ein DJ, der auch nicht lange fackelt. David Guetta zusammen mit J-Lo hier gleich noch im nächsten BB-Radio mehr Musikversprechen. Das ist Save Me Tonight hier gleich noch in der meisten Musik ohne Unterbrechung. Und dann noch der ewige Meilenstein von Kelly Clarkson. Das ist Stronger hier gleich. Bis heute nämlich die erfolgreichste Single ihrer gesamten Karriere. Hört ihr ebenfalls gleich innerhalb der nächsten 10 Hits am Stück.
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13: Mit Benedikt Maurer, guten Tag. Nach einem Großeinsatz im Küritzer Flüchtlingsheim ermittelt jetzt die Kriminalpolizei. Bewohner hatten dort Rauch und einen auffälligen Geruch gemeldet, ein Feuer wurde aber nicht gefunden. Drei Menschen kamen vorsorglich ins Krankenhaus, die Polizei prüft, ob möglicherweise Pfefferspray oder Tierabwehrspray eingesetzt wurde. Brunnenbesitzer in Oranienburg können ihr Wasser am Mittwoch direkt vor Ort prüfen lassen. Dann macht ein Labormobil auf dem Schlossplatz Station. Dort werden unter anderem Nitrat, Säure und Salzgehalt untersucht. So können Besitzer erfahren, ob ihr Wasser zum Gießen oder fürs Planschbecken geeignet ist. In Strausberg wird heute ein neuer Prototyp einer Aufklärungsdrohne vorgestellt. Entwickelt wurde er von einem Unternehmen aus Braunschweig. Nach Firmenangaben kann die Drohne bis zu 40 Stunden in der Luft bleiben und große Gebiete überwachen. 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
14: Es ist ein ewiger Mix hier aus Wolken und immer mal wieder Regen, bei derzeit um die 20 Grad bei euch in Angermünde, in Cottbus, hier bei uns in Potsdam und Berlin. Morgen dann neben den Regenwolken auch immer mal wieder so ein bisschen Sonne und es wird auch ein Ticken wärmer bei um die 25 Grad.
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0: Der BB-Radio Straßenscanner zeigt hier aktuell Folgendes an. Halbe Stunde Baustellenstau mal aktuell besser einplanen auf der A12 Richtung Berlin zwischen Briesen und Fürstenwalde West. Und 10 Minuten mehr sind es auf der Stadtautobahn der A100 raus Richtung Norden ab der Weckstraße. Genauso wie auch in der Gegenrichtung auf der A100 Richtung Süden ab Schmargendorf. Und geblitzt wird auf der A2 dann noch Richtung Berlin vorm Dreieck Werder. Eure Staus und eure Blitzer per Anruf oder WhatsApp geht immer alles an die 0331 74 40 40.
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Freie Fahrt hier zum BB-Radio-Feierabend. Und Berlin prescht entsprechend vor. Berlin hat nämlich deutschlandweit die meisten Busspuren. Keine andere deutsche Großstadt hat wohl anteilig zum Straßennetz so viele Sonderspuren für Busse wie Berlin. Und wären die nicht ständig zugeparkt oder blockiert, könnten sie sogar nützlich sein. Sowohl für die Hauptstädte als auch für uns Pendler. Es wird schon. Die besten aktuellen Hits. Hier ist Olivia Dean.

Tiffany Iris jetzt bei BB Radio. Hört mal gleich hin, mit was für einem perfekten Akzent die auf Englisch singt. Also jeder würde doch schwören, dass die in den Straßen von Los Angeles aufgewachsen ist. Aber diese besten aktuellen Hits kommen aus Hamburg.

0: Also es gibt so Entwicklungen hier zum BB-Radio-Feierabend, die kann ich einfach nicht nachvollziehen. Immer mehr Kinder nehmen wohl ihre Mütter mit in den Club, die gehen mit Muttern zusammen feiern. Sag mal, was ist denn jetzt los? Also ich meine mal ganz ehrlich, da verstecke ich mich doch lieber vor meinen Eltern, wenn ich feiern bin, statt mich vor meinen Eltern zu verstecken, während die feiern. Oder nicht? Gleiches Problem auch bei unserem nächsten Comedian. Hier ist Bande Beat für euch mit Caroline Kebekus.
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3: Das macht eine richtige Mutter, oder? Meine Mutter sortiert Tupperdosen, verdammte Scheiße. Das macht sie jeden Abend. Das muss doch so sein, oder? Die zählt doch jeden Abend, zählt die doch nach, ob noch alle da sind. Die macht doch Inventur. Sonst wüsste die doch nie, dass eine fehlt, oder? Aber ich liebe das, wenn meine Mutter mir Essen mitgibt in so einer Dose. Wie lange die Spaghetti Bolognese warm bleiben, ist der Hammer. Ich liebe das, ja? Da kann ich überall diese scheiß Spaghetti essen. So, aber heute macht keine Mutter mehr Essen in eine Dose, sondern man geht mit der Mutter in die Disco. Alter, was? Ey, wenn ich mir vorstelle, ich wäre wirklich mit meiner echten Mutter in der Disco, ne? Ey, was meine Mutter machen würde als erstes, realistisch, wäre doch lüften, oder? Meine Mutter würde lüften. Die würde sagen, was ist denn für eine Luft, oh? Mach mal Türen auf hier, Mann, was ist das denn? Wahrscheinlich würde die auch anfangen, so Aschenbecher leer zu machen. Ja, komm, ich bin da, da ist das schnell gemacht, ja klar. Aber zwischendurch würde sie anfangen, sich zu beschweren. So, ja, ich bin wieder hier der Blödmann, ne? Klar, ich mache hier wieder der Quatsch.
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16: Mit Patricia Woschny. Guten Abend.
11: Neue Sporthallen, mehr Platz in der Schule und eine Bibliothek, die auch nach Feierabend offen ist. Potsdam baut gerade an mehreren Ecken. Mehr als 37 Millionen Euro fließen allein in diesem Jahr in Schulen und Sportstätten. Heute hat die Stadt den Stand bei drei großen Projekten vorgestellt. Das Sportforum Schlatz und der neue Teil der Waldstadt-Grundschule sollen 2027 fertig sein. Ebenfalls 2027 soll die modernisierte Bibliothek am Stern wieder eröffnen. Und jetzt noch mehr aus unserem Land von unserer BB Radio Brandenburg-Reporterin Clara Himmel.
16: David-Bowie-Straße oder Annie-Lennox-Weg. Stahnsdorf soll ein Rockmusikerviertel bekommen. 9 Straßen in der Gemeinde künftig Namen großer Stars tragen. Damit will der Bürgermeister Berlin schlagen. Stahnsdorf rockt, heißt die Beschlussvorlage für das neue Wohngebiet und soll ab September Thema in den Gremien sein.
11: Danke, Clara. Ein mutmaßlicher Nord Stream-Taucher ist den Ermittlern erneut ins Netz gegangen. Der Ukrainer wurde diesmal in Kroatien festgenommen. Er soll zu der Gruppe gehören, die 2022 Sprengsätze an den Nord Stream-Gasleitungen in der Ostsee angebracht hat. 3 der 4 Röhren wurden dabei zerstört. Schon vergangenes Jahr war der Mann in Polen gefasst worden. Dort lehnte ein Gericht seine Auslieferung nach Deutschland aber ab. Jetzt startet Deutschland in Kroatien einen neuen Versuch. 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
0: So ein bisschen Frühherbst liegt hier heute Abend in der Luft, wa? Wolken, immer wieder Regen und dazu Temperaturen zwischen 18 und 20 Grad bei euch in Frankfurt oder in Wittstock in Cottbus, genauso wie auch hier bei uns in Potsdam und Berlin. Morgen neben den Regenwolken auch immer mal wieder ein bisschen Sonne und es wird auch direkt ein Ticken wärmer bei um die 25 Grad dann morgen.
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0: Und der BB-Radio-Straßenscanner zeigt an, dass wir es schon wieder mit unseren üblichen Verdächtigen zu tun haben. Und zwar zum einen mit der A12 Richtung Berlin. Hier haben wir schon wieder 20 bis 30 Minuten Baustellenstau zwischen Briesen und Fürstenwalde West. Und auch im Stadtverkehr Berlin stockt es mal wieder ganz obligatorisch auf der Stadtautobahn. Und zwar zum einen auf der A100 raus Richtung Norden ab der Weckstraße. Dauert 10 Minuten länger momentan. Und gleiches Spiel auch in der Gegenrichtung auf der A100 Richtung Süden ab Schmargendorf. Und dann wird natürlich auch noch geblitzt auf der A2 zum Beispiel Richtung Berlin und zwar vor dem Dreieck Werder. Eure Staus und eure Blitzer per Anruf oder WhatsApp geht hier auch weiterhin immer alles an die 0331 74 40 40.
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0: Eine funktionierende Heizung in der Bude, eine laufende Spülung, kein tropfender Hahn. Also ich glaube, vieles davon nehmen wir im Alltag als ganz selbstverständlich hin. Aber wie wichtig das alles ist, merkt man ja leider oft immer erst dann, wenn eins davon mal nicht mehr funktioniert. Aber zum Glück gibt es genau deshalb Unternehmen wie Innotech Versorgungstechnik. Die kümmern sich nämlich 24/7 genau um solche Probleme. 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Und gleichzeitig sind sie auch ein sehr erfolgreicher Ausbildungsbetrieb hier in Brandenburg und Berlin. Welche Ausbildungsvarianten es hier genau gibt, ein paar coole Einblicke und wie ihr euch auch selbst bewerbt, das alles dann noch in dieser Stunde. Auf dem Weg dahin die Kopfstimme von Sam Smith und an der Gitarre jetzt hier erst einmal Kamerad.
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3: Es gibt so ein paar Jobs hier um uns rum, ohne die unser Alltag, glaube ich, ziemlich schnell sehr, sehr ungemütlich werden würde. Sobald zum Beispiel die warme Heizungsluft zu Hause weg ist oder das Wasser nicht mehr läuft. Genau dann kommt ein Unternehmen ins Spiel, das in genau diesen Bereichen zu den Top-Adressen hier bei uns in Brandenburg und Berlin gehört. Es geht um Innotech Versorgungstechnik. Das sind nämlich die Experten in Sachen Heizung, Lüftung, Klima und Sanitär. Und was einige vielleicht noch gar nicht wussten, das ist gleichzeitig auch ein sehr, sehr erfolgreicher Ausbildungsbetrieb in der Region. Marc Ludwig ist dazu bei uns selbst hier momentan noch Azubi zum Anlagenmechaniker. Grüß dich.
4: Grüß dich.
3: So, jetzt erzähl, wie kamst du zu deinem Ausbildungsberuf hier?
4: Also das ist eigentlich relativ zufällig entstanden. Mhm. Mein Vater hat halt nach einer neuen Wärmepumpe gesucht, weil unsere alte Gasheizung jetzt schon über 20 Jahre alt war.
3: Ja.
4: Und deswegen waren wir beim Tag der offenen Tür bei Innotech.
3: Ach, cool.
4: Und haben da erstmal drüber gesprochen. Und dann sind wir nebenbei dazu gekommen, dass ich hier noch was gesucht hatte. Mhm. Hab dann erstmal ein Praktikum ausgehandelt. Dann habe ich ein Praktikum da gemacht. Mhm. Und das fand ich eigentlich ziemlich interessant. Hab da schon vieles Verschiedenes machen können.
3: Toll.
4: War hier in Potsdam auf einer Wärmepumpenmontur.
3: Ach, cool.
4: Und so bin ich dazu gekommen.
3: Und warum hast du dich dann letztlich für eine Ausbildung bei Innotech entschieden?
4: Ursprünglich wollte ich ins Ingenieurwesen gehen.
3: Ja.
4: Aber dann kam Innotech auf mich zu und hat mir halt das duale Studium angeboten, was ich aktuell praktiziere.
3: Mhm.
4: Und da das Ausbildung integriert ist, fand ich das halt sehr interessant.
3: Ja.
4: Weil ich immer dachte, die Praxis ist sehr wichtig dafür, ein guter Ingenieur zu werden.
3: Mhm.
4: Und dann kam es halt dazu, dass ich halt erst angefangen habe, habe dann erstmal meine Ausbildung gemacht. Und da bin ich jetzt immer noch dabei.
3: Toll.
4: Bin jetzt gleich fertig damit. Und dann geht's am Ende mit dem Rest des Ingenieurwesens weiter. Was ich dann übernächstes Jahr auch abschließen werde.
3: Ja, hervorragend. Du steckst aktuell mittendrin, wie du sagst, von daher alle verschiedenen Ausbildungsvarianten. Du erklärst sie uns alle gleich.
4: Top, bis gleich.
3: Vorher softes Gitarrengeschrammel von Ed Sheeran und dann noch was auf dem Klavier von Benson Boone. Bis gleich.
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13: Mit Benedikt Maurer, guten Abend. Nach einem Großeinsatz im Küritzer Flüchtlingsheim ermittelt jetzt die Kriminalpolizei. Bewohner hatten dort Rauch und einen auffälligen Geruch gemeldet. Ein Feuer wurde aber nicht gefunden. Drei Menschen kamen vorsorglich ins Krankenhaus. Brunnenbesitzer in Oranienburg können ihr Wasser am Mittwoch direkt vor Ort prüfen lassen. Dann macht ein Labormobil auf dem Schlossplatz Station. Dort werden unter anderem Nitrat, Säure und Salzgehalt untersucht. So können Besitzer erfahren, ob ihr Wasser zum Gießen oder fürs Planschbecken geeignet ist. Wegen der Trockenheit will Cottbus Wasserentnahmen aus Flüssen und Seen verbieten. Eine entsprechende Verfügung soll nach Angaben der Stadt in den nächsten Tagen kommen. Hintergrund sind der ausbleibende Regen, niedrige Wasserstände und die angespannte Lage in den Wasserspeichern. 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
3: Grau, wohin das Auge reicht hier auf Mittwoch Feierabend. Wolken über Wolken, dazu auch immer mal wieder Regen. Und wir messen Temperaturen zwischen 17 und 19 Grad bei euch in Wittstock, in Angermünde, in Cottbus, genauso wie auch hier bei uns in Potsdam und Berlin. Morgen dann neben den Regenwolken auch ab und zu mal ein bisschen Sonne. Und es wird direkt auch wieder ein bisschen wärmer bei um die 25 Grad dann morgen.
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3: Der BB-Radio Straßenscanner zeigt hier aktuell Folgendes an. So richtig Bewegung will hier in diesen alten Baustellenstau auf der A12 Richtung Berlin noch immer nicht reinkommen. Das dauert unverändert 15 bis 20 Minuten länger hier zwischen Briesen und Fürstenwalde West. Im Stadtverkehr Berlin sind es 10 Minuten mehr und zwar sowohl auf der Stadtautobahn der A100 raus Richtung Norden ab der Weckstraße, wie auch in der Gegenrichtung auf der A100 Richtung Süden ab Schmargendorf. Geblitzt wird außerdem auch noch und zwar zum einen auf der A11 Richtung Berlin zwischen Korin und Werbelin und dann nochmal auf der A10 in dem südlichen Berliner Ring in der Überfahrt zur A9 Richtung Leipzig. Hier stehen sie im Dreieck Potsdam. Und eure Staus und eure Blitzer per Anruf oder WhatsApp geht immer alles an die 0331 74 40 40. 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
3: Also wenn es irgendwo bei uns zu Hause klemmt, tropft, zieht oder einfach nicht läuft, dann sind genau die Leute gefragt, über die wir hier heute Abend sprechen. 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Welche Ausbildungsvarianten es hier genau gibt und wie und vor allem wo ihr euch bewerbt, alles dann gleich nach Ed Sheeran auf der Gitarre und Benson Boone auf dem Klavier.

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4: Also wenn bei euch zu Hause auf einmal die Heizung gluckert, die Luft steht, die Dusche kalt bleibt oder das Klo dicht ist, dann kommen Sie ins Spiel. Es geht hier heute Abend um die Firma Innotech Versorgungstechnik. Ist eines der Top-Unternehmen für die Bereiche Heizung, Lüftung, Klima und Sanitär. Und sie bilden auch noch aus. Einer

0: Der Auszubildende zum Anlagenmechaniker ist heute Abend hier bei mir in der Show zu Gast. Hallo Marc Ludwig.
1: Guten Abend.
0: So, jetzt erzähl mal, welche Ausbildungsvarianten gibt es denn da aktuell bei Innotech?
1: Innotech bietet zwei Ausbildungsvarianten an. Einmal die reine Ausbildung und einmal das duale Studium, was ich praktiziere. Ja. In der normalen Ausbildung ist halt die Berufsschule mit inbegriffen. Es geht 3,5 Jahre. Ja. Und am Ende hast du einen Gesellen, hast dann noch den Weg zum Meister, den du machen kannst. Ja. Oder im dualen Studium, was ich praktiziere, da kannst du den Gesellen machen, kannst dann auch den Meister dann machen, machst aber nebenbei hauptsächlich dann deinen Ingenieur.
0: Ja.
1: Also Ingenieur für Energie- und Gebäudetechnik. Cool. Stattfinden tut dies in Erfurt. Und dann sind während der Semesterferien ganz normale Arbeitszeiten. Dort kann man dann seinen Urlaub nehmen und lernt er das Praktische für seine Ausbildung.
0: Okay. Und welche Inhalte werden da so zum Beispiel während der klassischen Ausbildung zum Anlagenmechaniker vermittelt? Beziehungsweise lasst uns das gleich klären.
1: Alles klar, machen wir.
0: Super. Vorher noch Dance aus Schottland von Calvin Harris hier bei mir in der Show. Und das jetzt hier ist nicht nur der WM-Hit dieses Jahres, sondern auch der aktuelle Sommerhit des Jahres 2026. Hier ist Shakira zusammen mit Burna Boy. Hier ist Die Die.

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4: Bei Innotech Versorgungstechnik ist das kein Wetterbericht, das ist deren Tagesgeschäft. Das sind nämlich die Profis für Heizung, Lüftung, Klima und Sanitär. Und gleichzeitig sind sie auch ein erfolgreicher Ausbildungsbetrieb. Einer, der hier gerade mitten in seiner Ausbildung steckt, ist heute Abend bei mir in der Show zu Gast, Marc Ludwig.
5: Guten Abend.
4: Hallo. Marc, zwei Ausbildungsvarianten gibt's bei euch. Gerade eben haben wir schon drüber gesprochen. Es gibt einmal die klassische Ausbildung und dann ja auch noch das duale Studium. Du steckst da mittendrin. Wie läuft dein duales Studium so aktuell? Ab.
5: Also mein Studium dauert 4,5 Jahre.
4: Ja.
5: Davon ist das erste Jahr ein reines Ausbildungsjahr. Mhm. Heißt, ich habe nebenbei meine Berufsschule und gehe arbeiten. Mhm. Und dann nach dem ersten Jahr fängt dann mein Studium an. Und ab dem Punkt ist es quasi nach dem Semester gerichtet von dem Studium aus. Mhm. Habe dann ein Semester, was ich im Studium verbringe in Erfurt.
4: Ja.
5: Und dann komme ich für die Ferienzeit nach Hause und arbeite dann bei der Firma und komme dann halt wieder zum Semester nach Erfurt.
4: Ja.
5: Und dann ist nach den ersten 3,5 Jahren ist dann meine Ausbildung beendet. Das war es gerade im Praxissemester, 5. Semester passiert.
4: Mhm.
5: Habe dann meinen Gesellen und dann geht es noch ein weiteres Jahr ins Studium, wo ich dann meinen Ingenieur fertig mache.
4: Und was wird da inhaltlich während dieser Ausbildung vermittelt?
5: Da unsere Ausbildung relativ vielschichtig ist, mussten wir uns als Firma halt spezialisieren. Wir machen eher Heizung und Sanitär.
4: Mhm.
5: Andere Themengebiete, die man machen könnte, wären auch noch Kältetechnik oder Lüftungstechnik. In jedem Fall braucht man aber auch noch elektrisches Beiwissen, was man auch in der Ausbildung lernt. Da wir uns auf Heizung und Sanitär spezialisiert haben, gibt es bei uns halt eher Bauen von Heizungen auf Großbaustellen,
4: mhm,
5: oder bei Kunden Notdienst fahren oder Wechseln einer Wärmepumpe.
4: Mhm.
5: Und dann werden wir Sanitär beleuchten. Da machen wir dann viel Badbau, also quasi die gesamte Keramik in einem Bad aufstellen.
4: Ja.
5: Aber natürlich zählt dazu auch der gesamte Leitungsbau. Also ihr merkt, es gibt eine Menge zu lernen während der Ausbildung.
4: Ich wollte es gerade sagen. Dann lass uns hier gleich nochmal ganz in Ruhe über Perspektiven und Einsatzmöglichkeiten bei euch sprechen.
5: Perfekt.
4: Vorher ein auf neu getrimmter Klassiker, das ist Cyril, hier gleich noch mit Stumbling In. Und vorher die Chartstürmer der Stunde, hier sind Tampa City.

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3: So, nach wie vor hier bei mir in der Show zu Gast ist Innotech Versorgungstechnik. Das ist eine Firma, die sich um Heizung, Lüftung, Klima und auch Sanitär kümmert. Und sie bilden vor allem auch sehr, sehr erfolgreich aus hier bei uns in Brandenburg und Berlin. Er ist einer von ihnen. Er wird zum Anlagenmechaniker ausgebildet. Marc Ludwig.
4: Guten Abend.
3: Tachchen. Marc, du hast gerade eben schon gesagt, dass man nicht nur bei euch mit der klassischen Ausbildung durchstarten kann, sondern vor allem auch mit dem dualen Studium. Warum? Wieso bietet diese Ausbildungsvariante erstens so große Perspektiven und zweitens, welche Einsatzmöglichkeiten gibt es denn eigentlich nach der Ausbildung?
4: Da unser Berufsfeld relativ umfangreich ist, gibt es viele Möglichkeiten, die man danach angehen kann. Mhm. Man könnte zum Beispiel weitergehend den Meister machen. Man könnte sich natürlich auch lehrmäßig noch in andere Berufsfelder mit einlernen.
3: Ja.
4: Und dadurch merkt man halt viel für die Zukunft. Unser Berufsfeld ist ja relativ wandlungsfähig.
3: Mhm.
4: Also Heizungssysteme ändern sich ja aktuell sehr viel.
3: Ja, ja.
4: Und vieles wird modernisiert. Vieles passiert noch in der Zukunft. Man muss auch noch vieles Neues wissen. Man lernt quasi nie aus.
3: Also bewerbt euch sehr, sehr gerne bei den Profis von Innotech Versorgungstechnik. Alle Infos dazu im Netz auf innotech-versorgungstechnik.de. Marc, danke dir für deine Zeit, für alle Infos. Gib weiterhin alles. Ich drücke dir die Daumen. Viel Erfolg.
4: Danke dir.
3: Jetzt die besten aktuellen Hits hier bei BB Radio. Das ist Alex Warren mit Fever Dream. Mach's gut.
4: Euch noch einen schönen Feierabend.
3: Gleichfalls. Tschüss.

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8: Mit Patricia Woschny. Guten Abend. Neue Sporthallen, mehr Platz in der Schule und eine Bibliothek, die auch nach Feierabend offen ist. Potsdam baut gerade an mehreren Ecken. Mehr als 37 Millionen Euro fließen allein in diesem Jahr in Schulen und Sportstätten. Heute hat die Stadt den Stand bei 3 großen Projekten vorgestellt. Das Sportforum Schlatz und der neue Teil der Waldstadt-Grundschule sollen 2027 fertig sein. Ebenfalls 2027 soll die modernisierte Bibliothek am Stern wieder eröffnen. Und jetzt noch mehr aus unserem Land von unserer BB Radio Brandenburg-Reporterin Clara Himmel.
9: David-Bowie-Straße oder Annie-Lennox-Weg. Stahnsdorf soll ein Rockmusikerviertel bekommen. 9 Straßen in der Gemeinde künftig Namen großer Stars tragen. Damit will der Bürgermeister Berlin schlagen. Stahnsdorf rockt, heißt die Beschlussvorlage für das neue Wohngebiet und soll ab September Thema in den Gremien sein.
8: Danke, Clara. Ein mutmaßlicher Nord Stream-Taucher ist den Ermittlern erneut ins Netz gegangen. Der Ukrainer wurde diesmal in Kroatien festgenommen. Er soll zu der Gruppe gehören, die 2022 Sprengsätze an den Nord Stream-Gasleitungen in der Ostsee angebracht hat. 3 der 4 Röhren wurden dabei zerstört. Schon vergangenes Jahr war der Mann in Polen gefasst worden. Dort lehnte ein Gericht seine Auslieferung nach Deutschland aber ab. Jetzt startet Deutschland in Kroatien einen neuen Versuch. 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
10: Es ist ein sehr, sehr wechselhafter Mittwochfeierabend. Immer wieder Regen hier bei all den Wolken. Und das bei Temperaturen zwischen 17 und 19 Grad derzeit bei euch in Cottbus, in Angermünde, in Brandenburg an der Havel, in Potsdam und auch in Berlin. Morgen dann neben den Regenwolken auch mal ein bisschen Sonne hier und da. Und es wird auch wieder ein bisschen wärmer bei um die 25 Grad.
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10: Und der BB-Radio-Straßenscanner zeigt an, dass es hier im laufenden Feierabendverkehr schon wieder ein bisschen länger dauert. Und zwar auf der A12 zwischen Frankfurt Oder und Berlin. Hier wird ja zwischen Briesen und Fürstenwalde West gebaut und deshalb gibt es hier beidseitig auch nur eine freie Spur. Klar, dass das stockt. Und dann haben wir noch einen neuen Wasserrohrbruch im Stadtverkehr Berlin und zwar in Siemensstadt auf dem Saatwinkler Damm. Deshalb ist hier der Saatwinkler Damm auch erst einmal bis auf Weiteres zwischen Elsa-Neumann-Straße und Heinrich-Herz-Straße beidseitig gesperrt. Geblitzt wird heute Abend ansonsten noch auf der A11 Richtung Berlin zwischen Korin und Werbelin. Und eure Staus und eure Blitzer per Anruf oder WhatsApp geht immer alles an die 0331 74 40 40.
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10: So, und damit nochmal willkommen zurück in der Show hier heute am Tag der Fliegerei.
11: Meine sehr verehrten Hörerinnen und Hörer, herzlich willkommen an Bord. Hier spricht Ihr Kapitän an Ihrem Direktflug raus aus dem Alltag. Ein kurzer Hinweis noch zu unserem Bordprogramm. Der Sicherheitsfilm entfällt, weil sie bei den nächsten beiden Songs sowieso nicht still sitzen bleiben. Die Bordinstrumente sind gestimmt und so starten wir mit zwei Titeln, die zuverlässig für Auftrieb sorgen. Lady Gaga und Kygo. Das Rauchen ist während des gesamten Flugs verboten, das Mitsingen jedoch ausdrücklich erlaubt. Wir wünschen Ihnen einen angenehmen Flug.
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1: Naja, so ändern sich die Zeiten. Früher hast du es doch vor deinen Eltern noch geheim gehalten, dass du feiern gehst. Heute nehmen tatsächlich immer mehr Kinder einfach ihre Eltern mit zum Feiern. Mit Muttern in den Club hier zum BB-Radio-Feierabend. Sag mal, geht's noch? Wie irre ist das denn? Also ich meine, da verstecke ich mich doch lieber vor meinen Eltern, wenn ich feiern bin, statt mich vor meinen Eltern zu verstecken, während die feiern. Sie hat sich auch so ihre Gedanken darüber gemacht. Hier ist unser nächster Comedian. Das ist Spin the Beat für euch mit Caroline Kebekus.
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4: Das macht eine richtige Mutter, oder? Meine Mutter sortiert Tupperdosen, verdammte Scheiße. Das macht sie jeden Abend. Das muss doch so sein, oder? Die zählt doch jeden Abend, zählt die doch nach, ob noch alle da sind. Die macht doch Inventur. Sonst wüsste die doch nie, dass eine fehlt, oder? Aber ich liebe das, wenn meine Mutter mir Essen mitgibt in so einer Dose. Wie lang die Spaghetti Bolognese warm bleiben, das ist der Hammer. Ich liebe das, ja? Da kann ich überall diese scheiß Spaghetti essen. So, aber heute macht keine Mutter mehr Essen in eine Dose, sondern man geht mit der Mutter in die Disco. Alter, was? Ey, wenn ich mir vorstelle, ich wäre wirklich mit meiner echten Mutter in der Disco, ne? Ey, was meine Mutter machen würde als erstes, realistisch, wäre doch lüften, oder? Meine Mutter würde lüften. Die würde sagen, was ist denn für eine Luft, oh? Mach mal Türen auf hier, Mann, was ist das denn? Wahrscheinlich wird die auch anfangen, so Aschenbecher leer zu machen. Ja, komm, ich bin da ist das schnell gemacht, ja klar. Aber zwischendurch wird sie anfangen, sich zu beschweren. So, ja, ich bin wieder hier der Blödmann, ne? Klar, ich mache hier wieder der Quatsch.
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5: Mit Benedikt Maurer, guten Abend. Nach einem Großeinsatz im Kyritzer Flüchtlingsheim ermittelt jetzt die Kriminalpolizei. Bewohner hatten dort Rauch und einen auffälligen Geruch gemeldet. Ein Feuer wurde aber nicht gefunden. Drei Menschen kamen vorsorglich ins Krankenhaus. Brunnenbesitzer in Oranienburg können ihr Wasser am Mittwoch direkt vor Ort prüfen lassen. Dann macht ein Labormobil auf dem Schlossplatz Station. Dort werden unter anderem Nitrat, Säure und Salzgehalt untersucht. So können Besitzer erfahren, ob ihr Wasser zum Gießen oder fürs Planschbecken geeignet ist. Wegen der Trockenheit will Cottbus Wasserentnahmen aus Flüssen und Seen verbieten. Eine entsprechende Verfügung soll nach Angaben der Stadt in den nächsten Tagen kommen. Hintergrund sind der ausbleibende Regen, niedrige Wasserstände und die angespannte Lage in den Wasserspeichern. 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
1: Es bleibt bei diesem ewigen Hin und Her hier aus Wolken und Regen auf Mittwochfeierabend. Und dazu messen wir Temperaturen zwischen 16 und 19 Grad bei euch in Wittstock, in Frankfurt oder in Cottbus, in Angermünde, genauso wie auch hier bei uns in Potsdam und Berlin. Morgen das gleiche Spiel nochmal von vorne, nur dass ab und zu auch mal ein bisschen die Sonne rauskommt und es wird ein Ticken wärmer, dann bei um die 25 Grad.
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1: Und der BB-Radio-Straßenscanner zeigt an, dass nach wie vor gebaut wird auf der A12 zwischen Frankfurt, Oder und Berlin. Hier wird ja im Bereich Briesen und Fürstenwalde West gebaut und deshalb gibt's hier auch beidseitig nur eine freie Spur hier in diesem Bereich. Und dann haben wir noch einen neuen Wasserrohrbruch im Stadtverkehr Berlin. Das geht hier um den Saatwinklerdamm in Siemensstadt und deshalb ist dieser Saatwinklerdamm auch erst einmal bis auf Weiteres jetzt zwischen Elsa-Neumann-Straße und Heinrich-Hertz-Straße beidseitig gesperrt. Geblitzt wird außerdem noch auf der B5 zum Beispiel Richtung Berlin, da stehen sie kurz vor Wustermark Nord. Und eure Staus und eure Blitzer per Anruf oder WhatsApp geht immer alles an die 0331 74 40 40.
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Nach der Sophie kommt die Mofi hier zum BB-Radio Feierabend. Wer bei der Sonnenfinsternis letzte Woche nur Hinterköpfe oder WhatsApp-Fotos anderer Leute gesehen hat, der kann sich jetzt übernächsten Freitag auf die Mondfinsternis freuen. Um 4.34 Uhr morgens. Diesmal schieben wir uns vor die Sonne und somit hat der Mond kein Licht mehr. Und das Geile ist, diesmal brauchen wir keine Schutzbrillen, um das zu sehen. Nur dafür müssen wir zu einer Uhrzeit aufstehen, die sonst zum Beispiel nur Bäcker oder Lebenskrisen kennen. Aber irgendwas ist ja immer, Mensch, Meier. Die besten aktuellen Hits, hier ist Drive Safe für euch.

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0: 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Bad Freienwalde. Hier kann jeder Geschichte auf engstem Raum erleben. Es gibt Museen, das Schloss Freienwalde und die Innenstadt mit historischem Kern. Bad Freienwalde ist die älteste Kurstadt Brandenburgs und vor allem für seine Moorbäder bekannt. Hier gibt es auch das einmalige Turmdiplom, für das man die 4 Aussichtstürme der Stadt bezwingen muss. Bad Freienwalde mit seinem weitläufigen Hügelgelände war früher ein Wintersportzentrum. Deshalb hat die Stadt in der Märkischen Schweiz eine eigene Skisprungschanze, von der man auch im Sommer springen kann. Infos unter bad-freienwalde.de.
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7: Mit Patricia Woschny. Guten Abend. Mehr als 300 Waldbrände, trotzdem zieht Brandenburg eine ziemlich positive Bilanz. Der neue Waldbrandbericht fürs vergangene Jahr liegt vor. Demnach gab es 317 Feuer auf insgesamt rund 250 Hektar. Die allermeisten konnten aber gelöscht werden, bevor sie größer als 1 Hektar wurden. 4 Großbrände gab es, der größte bei Jüterbog. Das Land sieht darin vor allem einen Erfolg der frühen Branderkennung und der Feuerwehren. Ein mutmaßlicher Nord Stream-Taucher ist den Ermittlern erneut ins Netz gegangen. Der Ukrainer wurde diesmal in Kroatien festgenommen. Er soll zu der Gruppe gehören, die 2022 Sprengsätze an den Nord Stream-Gasleitungen in der Ostsee angebracht hat. 3 der 4 Röhren wurden dabei zerstört. Schon vergangenes Jahr war der Mann in Polen gefasst worden. Dort lehnte ein Gericht seine Auslieferung nach Deutschland aber ab. Jetzt startet Deutschland in Kroatien einen neuen Versuch.
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8: David Bowie Straße oder Annie Lennox Weg. Stahnsdorf soll ein Rockmusikerviertel bekommen. 9 Straßen in der Gemeinde künftig Namen großer Stars tragen. Damit will der Bürgermeister Berlin schlagen. Stahnsdorf rockt, heißt die Beschlussvorlage für das neue Wohngebiet und soll ab September Thema in den Gremien sein. Klarer Himmel, BB Radio Landeshauptstadtstudio Potsdam.
9: Cottbusser Mülltonnen bekommen ab Ende August einen Chip. Die Stadt rüstet Restmüllpapier und Biotonnen mit Transpondern aus. Wichtig für Eigentümer, ab dem 1. Januar kommenden Jahres werden Tonnen ohne diesen Chip nicht mehr geleert. Die Stadt will damit jede Tonne eindeutig einem Grundstück zuordnen und die Abfuhr digital organisieren. Alexander Kanja, BB Radio Lokalstudio Niederlausitz in Cottbus.
10: Das Landgericht Frankfurt-Oder hat einen 65-Jährigen wegen schweren sexuellen Missbrauchs von Jugendlichen zu mehr als 3 Jahren Haft verurteilt. Nach Überzeugung des Gerichts hatte der Mann seine Opfer in Spreenhagen mit K.O.-Tropfen und Alkohol betäubt und dann missbraucht. Christiane Karnay, BB Radio Lokalstudio Oderland in Frankfurt.
11: Nach einem Großeinsatz im Küritzer Flüchtlingsheim ermittelt jetzt die Kriminalpolizei. Bewohner hatten dort Rauch und einen auffälligen Geruch gemeldet. Ein Feuer wurde aber nicht gefunden. 3 Menschen kamen vorsorglich ins Krankenhaus. Die Polizei prüft, ob möglicherweise Pfefferspray oder Tierabwehrspray eingesetzt wurde. Hannes Gregor, BB Radio, Ostprignitz-Ruppin.
7: Neue Sporthallen, mehr Platz in der Schule und eine Bibliothek, die auch nach Feierabend offen ist. Potsdam baut gerade an mehreren Ecken. Mehr als 37 Millionen Euro fließen allein in diesem Jahr in Schulen und Sportstätten. Beim Sportforum Schlaz läuft inzwischen der Innenausbau. An der Waldstadtgrundschule wächst der neue Erweiterungsbau. Beide sollen 2027 fertig sein. Auch die umgebaute Bibliothek am Stern öffnet dann wieder. 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
4: Mit Patricia Woschny. Guten Abend. Mehr als 300 Waldbrände, trotzdem zieht Brandenburg eine ziemlich positive Bilanz. Der neue Waldbrandbericht fürs vergangene Jahr liegt vor. Demnach gab es 317 Feuer auf insgesamt rund 250 Hektar. Die allermeisten konnten aber gelöscht werden, bevor sie größer als ein Hektar wurden. 4 Großbrände gab es, der größte bei Jüterbog. Das Land sieht darin vor allem einen Erfolg der frühen Branderkennung und der Feuerwehren. Ein mutmaßlicher Nord Stream-Taucher ist den Ermittlern erneut ins Netz gegangen. Der Ukrainer wurde diesmal in Kroatien festgenommen. Er soll zu der Gruppe gehören, die 2022 Sprengsätze an den Nord Stream-Gasleitungen in der Ostsee angebracht hat. 3 der 4 Röhren wurden dabei zerstört. Schon vergangenes Jahr war der Mann in Polen gefasst worden. Dort lehnte ein Gericht seine Auslieferung nach Deutschland aber ab. Jetzt startet Deutschland in Kroatien einen neuen Versuch.
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5: David Bowie Straße oder Annie Lennox Weg. Stahnsdorf soll ein Rockmusikerviertel bekommen. 9 Straßen in der Gemeinde künftig Namen großer Stars tragen. Damit will der Bürgermeister Berlin schlagen. Stahnsdorf rockt, heißt die Beschlussvorlage für das neue Wohngebiet und soll ab September Thema in den Gremien sein. Klarer Himmel, BB Radio Landeshauptstadt, Studio Potsdam.
6: Cottbusser Mülltonnen bekommen ab Ende August einen Chip. Die Stadt rüstet Restmüllpapier und Biotonnen mit Transpondern aus. Wichtig für Eigentümer, ab dem 1. Januar kommenden Jahres werden Tonnen ohne diesen Chip nicht mehr geleert. Die Stadt will damit jede Tonne eindeutig einem Grundstück zuordnen und die Abfuhr digital organisieren. Alexander Kanja, BB Radio Lokalstudio Niederlausitz in Cottbus.
7: Das Landgericht Frankfurt-Oder hat einen 65-Jährigen wegen schweren sexuellen Missbrauchs von Jugendlichen zu mehr als 3 Jahren Haft verurteilt. Nach Überzeugung des Gerichts hatte der Mann seine Opfer in Spreenhagen mit K.O.-Tropfen und Alkohol betäubt und dann missbraucht. Christiane Karnay, BB Radio Lokalstudio Oderland in Frankfurt.
8: Nach einem Großeinsatz im Kyritzer Flüchtlingsheim ermittelt jetzt die Kriminalpolizei. Bewohner hatten dort Rauch und einen auffälligen Geruch gemeldet. Ein Feuer wurde aber nicht gefunden. 3 Menschen kamen vorsorglich ins Krankenhaus. Die Polizei prüft, ob möglicherweise Pfefferspray oder Tierabwehrspray eingesetzt wurde. Hannes Gregor, BB Radio, Ostprignitz-Ruppin.
4: Neue Sporthallen, mehr Platz in der Schule und eine Bibliothek, die auch nach Feierabend offen ist. Potsdam baut gerade an mehreren Ecken. Mehr als 37 Millionen Euro fließen allein in diesem Jahr in Schulen und Sportstätten. Beim Sportforum Schlaz läuft inzwischen der Innenausbau. An der Waldstadt-Grundschule wächst der neue Erweiterungsbau. Beide sollen 2027 fertig sein. Auch die umgebaute Bibliothek am Stern öffnet dann wieder. 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
4: Mit Patricia Woschny. Guten Abend. Mehr als 300 Waldbrände, trotzdem zieht Brandenburg eine ziemlich positive Bilanz. Der neue Waldbrandbericht fürs vergangene Jahr liegt vor. Demnach gab es 317 Feuer auf insgesamt rund 250 Hektar. Die allermeisten konnten aber gelöscht werden, bevor sie größer als ein Hektar wurden. 4 Großbrände gab es, der größte bei Jüterbog. Das Land sieht darin vor allem einen Erfolg der frühen Branderkennung und der Feuerwehren. Ein mutmaßlicher Nord Stream-Taucher ist den Ermittlern erneut ins Netz gegangen. Der Ukrainer wurde diesmal in Kroatien festgenommen. Er soll zu der Gruppe gehören, die 2022 Sprengsätze an den Nord Stream-Gasleitungen in der Ostsee angebracht hat. 3 der 4 Röhren wurden dabei zerstört. Schon vergangenes Jahr war der Mann in Polen gefasst worden. Dort lehnte ein Gericht seine Auslieferung nach Deutschland aber ab. Jetzt startet Deutschland in Kroatien einen neuen Versuch.
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5: David Bowie Straße oder Annie Lennox Weg. Stahnsdorf soll ein Rockmusikerviertel bekommen. 9 Straßen in der Gemeinde künftig Namen großer Stars tragen. Damit will der Bürgermeister Berlin schlagen. Stahnsdorf rockt, heißt die Beschlussvorlage für das neue Wohngebiet und soll ab September Thema in den Gremien sein. Clara Himmel, BB Radio Landeshauptstadt, Studio Potsdam.
6: Cottbusser Mülltonnen bekommen ab Ende August einen Chip. Die Stadt rüstet Restmüllpapier und Biotonnen mit Transpondern aus. Wichtig für Eigentümer: Ab dem 1. Januar kommenden Jahres werden Tonnen ohne diesen Chip nicht mehr geleert. Die Stadt will damit jede Tonne eindeutig einem Grundstück zuordnen und die Abfuhr digital organisieren. Alexander Kanja, BB Radio Lokalstudio Niederlausitz in Cottbus.
7: Das Landgericht Frankfurt-Oder hat einen 65-Jährigen wegen schweren sexuellen Missbrauchs von Jugendlichen zu mehr als 3 Jahren Haft verurteilt. Nach Überzeugung des Gerichts hatte der Mann seine Opfer in Spreenhagen mit K.O.-Tropfen und Alkohol betäubt und dann missbraucht. Christiane Karnay, BB Radio Lokalstudio Oderland in Frankfurt.
8: Nach einem Großeinsatz im Kyritzer Flüchtlingsheim ermittelt jetzt die Kriminalpolizei. Bewohner hatten dort Rauch und einen auffälligen Geruch gemeldet. Ein Feuer wurde aber nicht gefunden. 3 Menschen kamen vorsorglich ins Krankenhaus. Die Polizei prüft, ob möglicherweise Pfefferspray oder Tierabwehrspray eingesetzt wurde. Hannes Gregor, BB Radio Ostprignitz-Ruppin.
4: Neue Sporthallen, mehr Platz in der Schule und eine Bibliothek, die auch nach Feierabend offen ist. Potsdam baut gerade an mehreren Ecken. Mehr als 37 Millionen Euro fließen allein in diesem Jahr in Schulen und Sportstätten. Beim Sportforum Schlatz läuft inzwischen der Innenausbau. An der Waldstadt-Grundschule wächst der neue Erweiterungsbau. Beide sollen 2027 fertig sein. Auch die umgebaute Bibliothek am Stern öffnet dann wieder. 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
2: Mit Patricia Woschny. Guten Abend. Mehr als 300 Waldbrände, trotzdem zieht Brandenburg eine ziemlich positive Bilanz. Der neue Waldbrandbericht fürs vergangene Jahr liegt vor. Demnach gab es 317 Feuer auf insgesamt rund 250 Hektar. Die allermeisten konnten aber gelöscht werden, bevor sie größer als ein Hektar wurden. 4 Großbrände gab es, der größte bei Jüterbog. Das Land sieht darin vor allem einen Erfolg der frühen Branderkennung und der Feuerwehren. Ein mutmaßlicher Nord Stream-Taucher ist den Ermittlern erneut ins Netz gegangen. Der Ukrainer wurde diesmal in Kroatien festgenommen. Er soll zu der Gruppe gehören, die 2022 Sprengsätze an den Nord Stream-Gasleitungen in der Ostsee angebracht hat. 3 der 4 Röhren wurden dabei zerstört. Schon vergangenes Jahr war der Mann in Polen gefasst worden. Dort lehnte ein Gericht seine Auslieferung nach Deutschland aber ab. Jetzt startet Deutschland in Kroatien einen neuen Versuch.
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3: David Bowie Straße oder Annie Lennox Weg. Stahnsdorf soll ein Rockmusikerviertel bekommen. 9 Straßen in der Gemeinde künftig Namen großer Stars tragen. Damit will der Bürgermeister Berlin schlagen. Stahnsdorf rockt, heißt die Beschlussvorlage für das neue Wohngebiet und soll ab September Thema in den Gremien sein. Klarer Himmel, BB Radio Landeshauptstadtstudio Potsdam.
4: Cottbusser Mülltonnen bekommen ab Ende August einen Chip. Die Stadt rüstet Restmüllpapier und Biotonnen mit Transpondern aus. Wichtig für Eigentümer, ab dem 1. Januar kommenden Jahres werden Tonnen ohne diesen Chip nicht mehr geleert. Die Stadt will damit jede Tonne eindeutig einem Grundstück zuordnen und die Abfuhr digital organisieren. Alexander Kanja, BB Radio Lokalstudio Niederlausitz in Cottbus.
5: Das Landgericht Frankfurt-Oder hat einen 65-Jährigen wegen schweren sexuellen Missbrauchs von Jugendlichen zu mehr als 3 Jahren Haft verurteilt. Nach Überzeugung des Gerichts hatte der Mann seine Opfer in Spreenhagen mit K.O.-Tropfen und Alkohol betäubt und dann missbraucht. Christiane Karney, BB Radio Lokalstudio Oderland in Frankfurt.
6: Nach einem Großeinsatz im Kyritzer Flüchtlingsheim ermittelt jetzt die Kriminalpolizei. Bewohner hatten dort Rauch und einen auffälligen Geruch gemeldet. Ein Feuer wurde aber nicht gefunden. 3 Menschen kamen vorsorglich ins Krankenhaus. Die Polizei prüft, ob möglicherweise Pfefferspray oder Tierabwehrspray eingesetzt wurde. Hannes Gregor, BB Radio, Ostprignitz-Ruppin.
2: Neue Sporthallen, mehr Platz in der Schule und eine Bibliothek, die auch nach Feierabend offen ist. Potsdam baut gerade an mehreren Ecken. Mehr als 37 Millionen Euro fließen allein in diesem Jahr in Schulen und Sportstätten. Beim Sportforum Schlaz läuft inzwischen der Innenausbau. An der Waldstadtgrundschule wächst der neue Erweiterungsbau. Beide sollen 2027 fertig sein. Auch die umgebaute Bibliothek am Stern öffnet dann wieder. 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
1: Mit Patricia Woschny. Guten Morgen. Mehr als 300 Waldbrände, trotzdem zieht Brandenburg eine ziemlich positive Bilanz. Der neue Waldbrandbericht fürs vergangene Jahr liegt vor. Demnach gab es 317 Feuer auf insgesamt rund 250 Hektar. Die allermeisten konnten aber gelöscht werden, bevor sie größer als ein Hektar wurden. 4 Großbrände gab es, der größte bei Jüterbog. Das Land sieht darin vor allem einen Erfolg der frühen Branderkennung und der Feuerwehren. Ein mutmaßlicher Nord Stream-Taucher ist den Ermittlern erneut ins Netz gegangen. Der Ukrainer wurde diesmal in Kroatien festgenommen. Er soll zu der Gruppe gehören, die 2022 Sprengsätze an den Nord Stream-Gasleitungen in der Ostsee angebracht hat. 3 der 4 Röhren wurden dabei zerstört. Schon vergangenes Jahr war der Mann in Polen gefasst worden. Dort lehnte ein Gericht seine Auslieferung nach Deutschland aber ab. Jetzt startet Deutschland in Kroatien einen neuen Versuch.
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2: David Bowie Straße oder Annie Lennox Weg. Stahnsdorf soll ein Rockmusikerviertel bekommen. 9 Straßen in der Gemeinde künftig Namen großer Stars tragen. Damit will der Bürgermeister Berlin schlagen. Stahnsdorf rockt, heißt die Beschlussvorlage für das neue Wohngebiet und soll ab September Thema in den Gremien sein. Klarer Himmel, BB Radio Landeshauptstadt, Studio Potsdam.
3: Cottbusser Mülltonnen bekommen ab Ende August einen Chip. Die Stadt rüstet Restmüllpapier und Biotonnen mit Transpondern aus. Wichtig für Eigentümer: Ab dem 1. Januar kommenden Jahres werden Tonnen ohne diesen Chip nicht mehr geleert. Die Stadt will damit jede Tonne eindeutig einem Grundstück zuordnen und die Abfuhr digital organisieren. Alexander Kanja, BB Radio Lokalstudio Niederlausitz in Cottbus.
4: Das Landgericht Frankfurt-Oder hat einen 65-Jährigen wegen schweren sexuellen Missbrauchs von Jugendlichen zu mehr als 3 Jahren Haft verurteilt. Nach Überzeugung des Gerichts hatte der Mann seine Opfer in Spreenhagen mit K.O.-Tropfen und Alkohol betäubt und dann missbraucht. Christiane Karnay, BB Radio Lokalstudio Oderland in Frankfurt.
5: Nach einem Großeinsatz im Kyritzer Flüchtlingsheim ermittelt jetzt die Kriminalpolizei. Bewohner hatten dort Rauch und einen auffälligen Geruch gemeldet. Ein Feuer wurde aber nicht gefunden. 3 Menschen kamen vorsorglich ins Krankenhaus. Die Polizei prüft, ob möglicherweise Pfefferspray oder Tierabwehrspray eingesetzt wurde. Hannes Gregor, BB Radio Ostprignitz-Ruppin.
1: Neue Sporthallen, mehr Platz in der Schule und eine Bibliothek, die auch nach Feierabend offen ist. Potsdam baut gerade an mehreren Ecken. Mehr als 37 Millionen Euro fließen allein in diesem Jahr in Schulen und Sportstätten. Beim Sportforum Schlaz läuft inzwischen der Innenausbau. An der Waldstadtgrundschule wächst der neue Erweiterungsbau. Beide sollen 2027 fertig sein. Auch die umgebaute Bibliothek am Stern öffnet dann wieder. 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
6: Jetzt wird's spannend. Er ist dort unterwegs, wo andere lieber Abstand halten, zwischen Blaulicht, Katastrophengebieten und sozialen Brennpunkten. Geboren in Berlin, aufgewachsen und gewohnt in Potsdam, arbeitet Julian Stehle als Blaulichtfotograf, Kameramann und Reporter unter anderem für die Formate Galileo, TAF, Welt und viele andere. Bei der Nachrichtenagentur Nonstop News nennt man ihn nur noch Mr. Rettungsgasse. Stimmt bisher, ne?
7: Das ist vollkommen richtig.
6: Ob Waldbrände in Brandenburg, Bären in Bukarest oder Überschwemmungen irgendwo in Europa, er bringt Bilder und Geschichten von Orten mit, in denen sich das Leben in Sekundenbruchteilen verändern kann. Ich spreche mit Julian Stehle über Abenteuer, Gefahr und Faszination, immer dorthin zu gehen, wo es brennt, im wahrsten Sinne des Wortes. Herzlich willkommen, mein Lieber.
7: Hallo Jens, danke, dass ich hier sein darf.
6: Lass uns ein bisschen deine Geschichte erzählen, weil du hast ja früher als Reporter angefangen bei der MAZ, bei der Märkischen Allgemeinen Zeitung. Ne? Da ging es ja los. Also selbst als Schüler hast du schon fotografiert, ne?
7: Genau, ich war dort in der Jugendredaktion bei der MAZ in Potsdam, wurde hier auch ausgebildet. Bernd Gartenschläger, der Fotograf, der viele Jahre für die MAZ fotografiert hat, mit dem war ich zusammen unterwegs.
6: Typ, ja. Genau. Dein Mentor sozusagen, ne?
7: Richtig, und wir haben viele tolle Geschichten erlebt.
6: Ich sag nur mal ganz kurz als ein paar Stichworte, du hast das Foto einer Bombenexplosion damals in Potsdam gemacht, ne? Also es war eine Sprengung, eine geplante Sprengung, ja?
7: Richtig, also
6: weil
7: es
6: die konnte nicht entschärft werden.
7: Genau, ja. Es war eine Entschärfung und dann musste sich entschieden werden, dass die Bombe gesprengt wird und dann haben wir uns den besten Platz gesucht. Sind aufs Hochhausdach bei einer ganz alten Dame auf dem Balkon und da ging es dann auch ganz schnell. Also wir dachten, wir haben Zeit, aber nein, 10 Minuten später, Kamera aufgestellt und dann hieß es Sprengung. Und dann gab es wirklich Klick, Klick, Klick, Klick und das waren dann die Bilder, die sind dann auf der Titelseite entstanden. Ja,
6: die sind um die Welt gegangen, kann man sagen, ne?
7: Das auch.
6: Weil diese Flutwelle der Bombenexplosion war höher als die Kirche. Also sowas sieht man ja selten, ne?
7: Das stimmt wohl, ja.
6: Und du hast das Foto gemacht und du warst unter anderem in Albanien.
7: Das ist wohl wahr. 4-5 Tage für TAF in Albanien. Super, super schönes Reiseland. Man sagt ja auch irgendwie, dass Mexiko von Europa, also blaue Strände.
6: Geheimtipp, ne?
7: Genau, so ein bisschen der Geheimtipp. Wir waren in Xamil, einen Touristenort, sind dann irgendwann da angekommen und tatsächlich hatten wir 4 schöne Tage. Wir haben Albanien abgebildet, also von Strand bis Beachclub, Hotels. Cool. Wir haben da alles filmen dürfen und so ein bisschen so, ja, fast am letzten Tag, also vorletzter Tag war es, sind wir leider in einen Unfall reingeraten. Ich war auf so einer kleinen Bergstraße unterwegs und vor mir war dann ein Mercedes und der hat plötzlich gebremst, gewendet und ist rückwärts gegen unser Auto gefahren. So weit, so gut und es ist nichts passiert. Mhm. Mit so kleinen Situationen war ich schon öfter konfrontiert. Also,
6: aber dann.
7: Aber was ist dann passiert? Plötzlich kommt natürlich die Polizei und auch andere Unfallzeugen waren dabei und dann fuhr noch ein anderes Auto vor. Das war anscheinend der Angehörige oder der Ehemann der Fahrerin. Und als es dann zur Unfallaufnahme ging, hieß es von der Polizei, ja, der Mann ist gefahren. Und dann haben wir erstmal gesagt, Moment, aber da ist doch eine Frau am Steuer gewesen. Und die Polizei hat uns dann unmissverständlich zu verstehen gegeben, dass es doch besser wäre, wenn wir angeben, der Mann ist gefahren, wir müssen nichts bezahlen, wir kriegen so ein Protokoll, was ich hier in Brandenburg von der Polizei auch bekommen würde. Und dann müssen wir auch bei der Mietwagenfirma nichts bezahlen. Hätten wir da die Übersetzerin nicht dabei gehabt, die wirklich auch vermittelt, ist man natürlich so ein bisschen aufgeschmissen. Ne? Mhm. Und das hat so ein bisschen Zeichen gesendet, dass man da ruhig mit Vorsicht rangehen sollte.
6: Wie seid ihr denn aus der Nummer rausgekommen?
7: Wir haben tatsächlich unterschrieben und uns die Hand gegeben.
6: Also der Mann ist gefahren, ja.
7: Der Mann ist gefahren und ich habe von diesem Unfall nie wieder was gehört.
6: Okay, es ist also gut gegangen, ne?
7: Ja.
6: Nach A kommt B. Blaulichteinsätze in B wie Brandenburg.
7: Genau, also ich bin natürlich viel bei Waldbränden unterwegs, aber auch irgendwie beim Verkehrsunfall oder bei Sturmeinsätzen, die wir ja viel hatten. Wenn ich Kenntnis habe über ein Blaulichtereignis, was auch überregional interessant ist, dann fahre ich als Reporter dahin, dann berichte ich dort für die MAZ, für gewisse Online-Medien, um natürlich auch so ein bisschen den Leuten da draußen zu sagen, was war da los, warum standest du im Stau oder warum gibt's gerade irgendwo eine Sperrung.
6: Ich meine, mittlerweile bist du ja auch ein bekannter Mensch bei den Rettungs- und Einsatzkräften, die wissen, wenn du um die Ecke kommst, ach, der Julian Stehle ist da.
7: Richtig, genau. Wir haben eine sehr, sehr gute Zusammenarbeit auf der Straße. Es wird sicherlich auch einige geben, die Augen rollen. Aber ich bin immer ein sehr kommunikativer Typ. Mit mir kann man reden und dann soll man einfach sagen, wo dürfen wir stehen, wo nicht. Und ich versuche eigentlich durch die Erfahrung, die ich gesammelt habe, auch tatsächlich nicht im Weg zu stehen. Das ist immer das Wichtigste. Es gibt Spielregeln auf der Straße, sage ich immer, mit Polizei, mit Rettungsdiensten. Da steht nämlich die Versorgung und die erste Hilfe im Vordergrund. Danach wollen wir vielleicht auch noch unsere Bilder machen. Es funktioniert aber meistens ganz gut.
6: Ich war mal als Erster an einem Brandherd. Ich bin also eine Straße lang gefahren, da brannte ein Feld auf einmal. Und ich habe die Feuerwehr angerufen. Und ich habe festgestellt, wie schlecht ich da drin bin, obwohl ich damit mein Geld verdiene, Dinge zu beschreiben. Erzählen Sie mal genau, wo Sie jetzt sind, wo Sie hinfahren, wo ist das genau? Ich muss mal auf der Karte gucken und so. Und ich immer, das brennt, das wird immer mehr. Völlig in Panik. Und du bist ja da völlig gelassen. Ne? Du stehst in der Nähe des brennenden Waldes und weißt, also spürst quasi auch schon die Wärme der Bäume, die da brennen.
7: Das ist richtig. Wir hatten entspannt. Auch eine sehr, sehr brenzlige Situation. Also es gab ja einen großen Waldbrand unten in Elbe-Elster. Und als Reporter bin ich natürlich da auch unterwegs. Ich kenne mich aber auch immer ein bisschen aus. Man weiß, dass man nicht im Weg steht. Da fährt ja die Feuerwehr. Und ich brauche immer auch so einen Moment durchzuatmen und dann wirklich auch geordnet da reinzugehen, mich anzumelden und dann mir meine Bilder zu suchen. Aber da hatte ich eine Situation, wo ich dann selber einen Brandherd entdeckt habe. Also ich bin in den Wald gefahren und plötzlich waren die Flammen vor mir. Dann habe ich natürlich die Kamera ausgepackt, ein paar Bilder gedreht und dann im gleichen Augenblick die Feuerwehr alarmiert. Und die wollten dann wissen, an welchem Waldabschnitt, weil die Feuerwehr war ja schon im Einsatz, aber einfach ein paar Kilometer weiter. Und dieses Feuer ist dann so, so groß geworden, dass ich dann selber auch aus dem Wald flüchten musste.
6: Siehst du? Und wenn du das merkst, welche Hitze diese Flammen auf einmal von sich geben, das ist schon sehr beeindruckend.
7: Das ist schon enorm.
6: Und ich stand im Auto an der Straße und war ein paar Meter weg und es war trotzdem heiß.
7: Ja.
6: Auch dieses Geräusch, was da entsteht. Und ich dachte, das kann ja wohl nicht wahr sein. Und ich dachte, dass ich unter diesen Bedingungen gut funktionieren würde. Habe ich nicht. Ich habe, glaube ich, versagt. Der Mann auf der anderen Seite des Telefons war, glaube ich, enttäuscht von mir. Ich habe glücklicherweise nicht gesagt, dass ich beim Radio
7: arbeite. Aber ich glaube, der Brand wurde gelöscht. Ich glaube, darauf kommt es an. Und letztendlich ist es bei mir immer so, dass ich sage, hey, wie schnell vergeht die Zeit? Also diese Sekunden, die du da am Notruf hängst oder so, das sind immer die Momente, die man danach gar nicht fassen kann, wie schnell da irgendwie Sekunden zu Stunden werden. Ne? Das ist mir immer so im Kopf geblieben.
6: Ich meine, für dich ist es Normalität, dich an gefährlichen Orten aufzuhalten. Ne? Also du, siehst du dann diese Gefahr eigentlich auch noch? Spürst du das noch? Denkst du in dem Augenblick, das ist jetzt auch für mich gefährlich, aber egal, ich bin ja in der Berichterstattung, wird schon alles gut gehen?
7: Genau, also bei mir ist es so, dass ich dann auch erkenne, wo irgendwie eine Gefahr ist. Aber es ist sicherlich so, dass man denkt, es wird schon alles gut gehen. Ich glaube persönlich, dass ich gut ausgebildet bin. Also ich habe mittlerweile schon viel Erfahrung sammeln dürfen. Ich habe viele Freunde bei der Feuerwehr. Ich war selbst mal bei der Feuerwehr.
6: Ach, guck an, dann hast du ja eine Grundausstattung schon mitbekommen. Ne?
7: Richtig.
6: Löschangriff und so Kram. Ne?
7: Genau, richtig. Ja. Und ich glaube, dass ich sagen kann, dass ich irgendwie mit Vorsicht da rangehe, weil ich natürlich mich selber nicht in Gefahr bringen möchte und dann damit auch noch andere irgendwie in Gefahr bringen möchte. Der Einsatzleiter hat natürlich die Verantwortung für seine Einsatzkräfte, dann ist auch noch Presse an der Einsatzstelle. Also der hat natürlich eine Mitverantwortung und ich glaube, diese Zusammenarbeit ist immer sehr, sehr wichtig, ob jetzt Brandereignis oder Unfall.
6: Oder Flut.
7: Aber ich glaube persönlich, dass ich da eigentlich schon auch versuche, auf mich aufzupassen.
6: Du hattest gefährliche Situationen. Darüber wollen wir jetzt ein bisschen reden, weil du hast fast, also man kann es sagen, du hast fast dein Leben verloren. Es geht um Hochwasser im Nachbarland Polen. Du warst unterwegs für Welt, glaube ich, ne?
7: Richtig, genau.
6: Erzähl die Geschichte, weil ich habe gedacht, das kann ja wohl nicht wahr sein.
7: Ist gar nicht so lange her, dass es ja große Überschwemmungen gab. Ja. Es war eine angekündigte Katastrophe. Wir sind losgefahren, ich und ein Kollege, aber getrennt voneinander. Und wir sind von Österreich über Tschechien nach Polen gekommen. Dort gab es Dauerregen und tatsächlich bin ich in einer Kleinstadt nachts angekommen, in Kloczko. Und dort war ein Fluss über die Ufer getreten und drohte weiter anzusteigen. Und in dieser Stadt sollte ich am nächsten Tag fürs Fernsehen live schalten. Mhm. Und dann bin ich zu meinem Hotel gekommen. Ich hatte natürlich eine Buchung und da habe ich dann nur Schilder vorgefunden und eine abgeschlossene Tür, weil die haben schon aufgrund dieser Hochwassergefahr einfach das Hotel abgeschlossen. Und ich musste dann, wohl oder übel im Auto übernachten. Mhm. Dann habe ich mir am Bahnhof irgendwie einen Parkplatz gesucht, ein nettes Plätzchen, habe mich da auch schlafen gelegt, aber bin nachts nochmal aufgewacht. Ich wollte nochmal zur Tankstelle fahren im Ort, habe das auch getan. Und dann verging so ein bisschen die Zeit. Frühmorgens um 6 stand ich dann schon auf Sendung für die Frühnachrichten. Und als ich von der Tankstelle zurückgekommen bin, war die gesamte Innenstadt überflutet.
6: Also da, wo dein Auto vorher stand,
7: waren drei Meter Wasser.
6: Genau. Oh, das heißt, im schlimmsten Fall?
7: Wäre ich da ertrunken.
6: Ja. Oder, also ich meine, da kann man bei 3 Meter, schaffst du es ja nicht mal, wenn du auf dem Autodach stehst, oben auszugucken. Das ist ja schon, boah.
7: Also man hat es an der Innenstadt ganz gut erkennen können, weil man sieht ja Straßenschilder oder man sieht zum Beispiel die Fassaden. Mhm. Und da war bis zum zweiten Stock sozusagen alles überschwemmt. Mhm. Und das war schon auch ein Moment, der mich sehr nachdenklich gemacht hat. Weil wenn ich da eingeschlafen wäre und erst nächsten Morgen aufgewacht wäre, dann weiß ich eben nicht, wie. Und das sind dann Momente, wo man sagt, okay, das ist nochmal glimpflich abgegangen, aber das macht einen schon sehr nachdenklich.
6: Ich habe ein Bild von dir gesehen, von einer Uhr.
7: Richtig.
6: Eine Uhr, also eine normale analoge Uhr, hängt so in 3,50 Meter Höhe, hätte ich gesagt, oder 4 Meter, weiß ich nicht. Also an so einem Stab, so wie eine Bahnhofsuhr, muss man sich das vorstellen. Ne? Und diese Uhr hat ja einen Glaskörper.
7: Richtig.
6: Und die war vollgelaufen mit Wasser.
7: Richtig.
6: Also das heißt, man konnte sehen, dass 4 Meter Wasser in dieser Stadt stand.
7: Richtig. Wow. Die ganze Stadt war überflutet, da war ein historisches Kloster, die ganze Innenstadt, eine große Brücke und die war voll mit Wasser. Und das war schon auch ein beeindruckendes Bild, vor allen Dingen, weil man natürlich diese Gefahr vorher unterschätzt hat. Ich hätte niemals gedacht, dass vom Fluss bis zur Innenstadt, das waren 100 Meter, ja, dass das Wasser sich den Weg sucht.
6: In der kurzen Zeit.
7: Genau. Und dann über Nacht sozusagen alles überflutet.
6: Du hattest einen Totalschaden mit dem Auto. Das ist auch eine Geschichte, die damit zusammenhängt.
7: Richtig.
6: Hochwasser, polnisches Kamerateam voraus, erzähl die Geschichte.
7: Genau, am nächsten Tag haben wir genau über diese Überflutung in dieser Stadt berichtet und wir standen auf einer Brücke mit der polnischen Polizei und ein Kamerateam aus Polen war dabei und plötzlich gab es die Meldung, dass ein Staudamm gebrochen ist. Der ist eigentlich ziemlich weit entfernt, 20, 30 Kilometer, aber es ist genau an diesem schon über die Ufer getretenen Fluss und wir konnten dann gar nicht so schnell gucken, aber der Weg zur Brücke war plötzlich überflutet und die Polizei ist ins Auto gesprungen, hat uns dort regelrecht evakuiert und wir sind auch ins Auto gesprungen, das polnische Kamerateam vor mir weg und die sind dann in diesem Wasser leider stecken geblieben und mussten von der Feuerwehr gerettet werden. Und ich war genau hinter diesem Auto und hatte die Möglichkeit auch abzusaufen oder eben eine andere Möglichkeit zu wählen und ich habe dann Vollgas gegeben und bin am Kamerateam vorbeigezogen. Aber habe natürlich nicht gesehen, dass da eine Bordscheinkante war und ich habe mir dann leider das Vorderrad rausgerissen. Es gab einen großen Knall, ich bin noch aus dem Wasser rausgekommen durch den Schwung, aber der Mietwagen war dann leider futsch.
6: Er war versichert hoffentlich?
7: Korrekt.
6: Gut, aber du hast das geschafft, also sonst hätte die Feuerwehr auch dich retten müssen.
7: Richtig, und dann ist die Ausrüstung im Wasser, also das wäre dann ziemlich böse geendet.
6: Hättest du keine Bilder liefern können?
7: Genau.
6: Meine Güte. Und in solche Situationen begibst du dich immer wieder freiwillig hinein?
7: Ja. Ich weiß nicht, vielleicht bin ich ein bisschen verrückt.
6: Das ist schon ein bisschen krass, oder?
7: Es ist schon krass, aber es ist irgendwie meine Leidenschaft. Ich mag das, anderen Leuten einfach auch zu zeigen, wo was los ist und den Fokus irgendwie drauf zu legen und mich da auszutauschen. Die Arbeit mit den Rettungskräften macht unheimlich viel Spaß, fordert unheimlich viel Vertrauen ab gegenseitig. Und vielleicht bin ich irgendwie ein bisschen verrückt, irgendwie so ein bisschen Adrenalin-Junkie.
6: Aber du bist auch ein Mensch, der Gutes tut, weil ich weiß, dass du selbst in diesen Krisensituationen deinen Job zwar machst, aber nebenbei noch einfach die freie Zeit, die du da hast, nutzt, um anderen zu helfen. Zum Beispiel, ihr habt ein Kloster ausgeräumt, was da von den Fluten quasi überspült wurde, ne?
7: Ja, genau. Wir hatten dann, also was immer so schön zu sehen ist bei so Katastrophen, ist, dass einfach diese Nächstenliebe total groß ist und da packen dann einfach alle mit an. Egal, welche Sprache sie sprechen, egal, ob sie da wohnen, egal, ob sie selber betroffen sind oder nicht, aber da wurde ein historisches Kloster überflutet und stand halt auch 2 Meter im Wasser. Und da haben wir dann nächsten Tag tatsächlich kistenweise Porzellan aus diesem Kloster rausgeräumt und abgespült. Da standen dann die Frauen auf der Straße und haben dann dieses Porzellan, was noch zu retten war, irgendwie abgespült. Und da haben wir dann in der Schlange gestanden und die Kisten rausgeschleppt. Ja, da habe ich vorher Bilder gedreht und live geschaltet und später natürlich auch damit angepackt.
6: Toll. Kannst du das erklären, warum diese Solidarität gerade in Krisensituationen immer so hoch geht und warum das im Alltag bei uns so dermaßen fehlt aktuell?
7: Ich weiß nicht, warum das fehlt. Ich glaube, da guckt einfach jeder nur an sich. Wir sehen es in der Rettungsgasse. Jeder will irgendwie nur schnell durchkommen, aber man denkt immer schlecht an andere. Wenn man dann aber in so einer Katastrophensituation ist und wenn man irgendwie weiß, das Nachbarhaus brennt, dann habe ich da einfach schon so unheimlich tolle Situationen erlebt. Also diese Nächstenliebe ist schon grundsätzlich da. Die Brandenburger sind ja auch ein sehr eigenes Volk, aber sehr liebevoll. So habe ich jedenfalls immer alle kennengelernt. Und wenn ich dann beim Hausbrand oder bei der Überschwemmung stand, dann haben immer alle mit angepackt. Und das ist ein total schönes Gefühl, das zu sehen. Ich bin stolzer Brandenburger, muss ich auch sagen. Ich glaube, wir sind ein ganz angenehmes Völkchen und halten irgendwie zusammen, wenn es brennt. Und das macht mich sehr stolz.
6: Bei mir war Blaulichtfotograf und Kameramann für TV-Formate Julian Steele. Bis zum nächsten Mal, mein Lieber.
7: Danke, Jens.
6: Es hat mich sehr gefreut. Es war eine sehr kurzweilige Viertelstunde, würde ich sagen.
7: Tatsächlich, oder? Und spannend. Ja. Danke.
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6: So, wir machen einen kleinen Ausflug auf Wolke 4. Philipp Dittberner ist bei mir. Ich freue mich sehr, dass du da bist.
9: Ja, danke für die Einladung.
6: Philipp Dittberner ist ja einer der bekanntesten deutschen Songpoeten und Musiker. Und ich habe einen schönen Satz für dich vorbereitet. Der BB Radio Mitternachtstalk. Jede Nacht ab 0 Uhr. Heute mit Philipp Dittberner. Angefangen hat's mit Wolke 4. Man könnte sagen, Musik, das ist dein Leben. Du schreibst deine Songs in Berlin, in deiner kleinen Welt. Also man könnte sagen, so kann's weitergehen.
9: Ja. Sehr schön, ja. Ja, das sind alles...
6: Was ist dir aufgefallen?
9: Ja, was ist mir aufgefallen? Das ist natürlich alles mit Songtiteln bestückt, die ich veröffentlicht habe.
6: Das ist mal ein Satz, oder?
9: Das ist ein guter Satz,
6: das ja. Das ist ein guter Satz. So, mein Lieber, du bist 1990 geboren.
9: Ja.
6: Aber es ist nirgendwo überliefert, an welchem Tag du Geburtstag hast. Und man mutmaßt so ein bisschen, dass er vielleicht nicht so viele Geburtstagsglückwünsche haben möchte. Oder vielleicht ist es auch so ein komischer Tag, wo man normalerweise nicht Geburtstag hat. Vielleicht der 29. Februar oder sowas.
9: Ja, nee, der ist zum Glück nicht. Nee, das weiß ich allerdings auch nicht. Also die Leute finden über das Internet ganz viel über mich raus, wo ich dann auch immer wieder verwundert bin, woher wissen die das? Hm? Aber das ist irgendwie so ein bleibendes Geheimnis geblieben. Ja. Und wann hat der Junge Geburtstag? Aber ich kann es ja jetzt einfach mal verraten. Ich habe am 23.01. Geburtstag.
6: Dann haben wir das schon mal geklärt. Also Schütze und Wassermann im Studio heute. Philipp Dittberner ist da. 2002, mit 12 Jahren, hast du von deiner Oma eine Gitarre geschenkt bekommen zu Weihnachten.
9: Genau, damit ging es quasi los. Ich hatte damals eigentlich immer eher Sport gemacht und war so Richtung Tennis und so. Das war so mein Ding. Wurde dann sogar auch gefördert. War so im Verband Berlin, Ranglistenspiele und so. War richtig gut, hatte dann eine Schulterverletzung und dann kam ich in die Pubertät und dann stand irgendwann die Gitarre da rum, die Oma mir mal geschenkt hat, leicht verstaubt. Und dann habe ich mich daran gesetzt und da ich sowieso dann so Gitarrenmusik gehört habe, wollte ich das nachspielen. Damit ging es dann eigentlich los.
10: Und dir hat nie jemand gezeigt, wie es richtig geht? Du bist Autodidakt?
9: Genau, ich habe mir das dann selber beigebracht.
10: Und mittlerweile hast du Unterricht genommen oder nicht?
9: Nö, dann hat man auch irgendwie so einen eigenen Style, wie man dann spielt. Hä? Dann kommt irgendjemand, der das gelernt hat und denkt so, Alter, was machst du denn da? Aber dann hat man irgendwie, man hört es auch. Die Leute, wenn du viele Gitarristen hörst, so, man hat so seinen eigenen Style, wie man spielt.
10: So ein unorthodoxer Stil sozusagen.
9: Genau.
10: Ja? Ein Spielstyle.
9: Genau.
10: Das ist ein cooles Wort, aber schwer auszusprechen.
9: Ja.
10: Wenn man dich so hört, dann würde man denken, naja, der Mann, der macht immer so ganz sanfte Musik. Du kommst aus dem Metal? Warst früher mal in einer Metalband gespielt?
9: Ja, ich habe früher mal in einer Metalband gespielt. Ja, ich habe richtig harte Riffs gespielt und hatte lange Haare. War auch auf dem Wacken, Open Air. Also nicht mit meiner Band, sondern privat als Gast.
10: Das heißt, du schreibst so schöne Deutsch-Poeten-Songs und selbst hörst du in deiner Freizeit richtig harten Rock oder was?
9: Das war früher so, das muss ich sagen. Das war eine Zeit, da war ich 15, 16, 17. So, da habe ich dann auch in so Metal-Bands gespielt und aber irgendwann gemerkt, ey, ich mache diese Musik noch, aber ich höre sie eigentlich gar nicht mehr selber. Und habe dann auch nebenbei deutsche Songs mit der Akustikgitarre geschrieben und am Freitagabend halt mit meiner Metal-Keule auf der Bühne halt irgendwie Headbanging betrieben. Und irgendwann hat sich das dann aber auch rauskristallisiert, dass das ein bisschen weniger geworden ist. Ich hatte das Gefühl, ich kann mich dahingehend nicht so ausdrücken. Ja, ich hatte immer das Bedürfnis, mit Sprache, mit deutscher Sprache was zu sagen.
10: Ja, wer sich Wolke 4 schon mal angehört hat, der merkt, dass da jede Menge Substanz drin steckt.
9: Ja, also ich bin auch nach wie vor ein bisschen überwältigt, also auch nach Jahren, als das dann rauskam, was das für eine Resonanz eigentlich hatte, dieses Lied, diese eine Idee.
10: Hat was gebracht unterm Strich.
9: Ja, auf jeden Fall.
10: Ich glaube, dass du auch ein guter Mediziner geworden wärst. Ja, du wolltest ja ursprünglich Arzt werden oder Medizin studieren und auf dem Weg zum Studium hast du eine Zwischenstation als Physiotherapeut eingeworfen?
9: Genau, ich habe mein Staatsexamen der Physiotherapie gemacht, ja.
10: Das heißt also, wenn deine Bandkollegen mal ein bisschen verspannt sind, kannst du auch mal eingreifen oder was, ja?
9: Ja, das wurde häufig probiert. Ich versuche mich dann immer damit rauszureden, dass ich ja lange aus der Praxis raus bin und natürlich niemandem wehtun will. Ja. Am Ende geht es ihm dann noch schlechter beim Auftritt als vorher. Aber das war eine coole Zeit. Ich will das gar nicht missen, es irgendwie gemacht zu haben. Und ich denke gerne daran zurück. Man arbeitet ja 4 Jahre lang dann auch irgendwie im Krankenhaus. Ich habe dann also 3 Jahre Ausbildung. Danach habe ich 1 Jahr gearbeitet in der Praxis. Also 3 Jahre Krankenhaus, 1 Jahr in der Praxis. Und da nimmt man viele Geschichten mit, lernt viele Menschen kennen, denen es nicht so gut geht oder denen es gut geht. Oder sieht, dass man durch seine Arbeit auch was macht, dass es den Menschen wieder gut geht. Da hätte ich auf jeden Fall was Blöderes machen können.
10: Das stimmt. Außerdem streichelst du ja zum einen die Seele mit deinen Texten und mit deinen Liedern und zum anderen kannst du auch was Körperliches, indem du mal kurz Hand anlegst. Ne? Also
9: ja,
10: das ist eine gute Mischung.
9: Vielleicht ist das dann irgendwie ein neues Konzept, ne? Eine neue Geschäftsidee, dass ich dann gleichzeitig singe und Physiotherapeut bin. Mal schauen.
10: Deine ersten Songs hast du damals auf Soundcloud veröffentlicht. Das heißt, ein Musikverlag oder sowas gab es am Anfang noch nicht. Jetzt bist du ja bei Grönland Records, aber genau. Da reden wir gleich drüber. Und du hast damals angefangen, die ersten Songs mal ins Internet zu stellen.
9: Ja, also so beginnt man ja. Also ich meine, das ist ja nicht leichter geworden, durch das Internet, sage ich jetzt mal, Musik irgendwie an den Mann zu bringen. Aber es ist weitaus leichter, sie allen zu zeigen. Also jeder bringt ja irgendwie, jeder kann ja Musik hochladen, ne? Aber nicht jeder wird entdeckt, weißt du? Das ist so das Ding. Wir haben überlegt, was machen wir damals? Soundcloud hatte so ein kleines Hoch, war so die Sache, wo viele Künstler irgendwie Sachen veröffentlicht haben, die man dann hören konnte, aber dachte so, ey, die sind cool, aber die sind noch nicht irgendwie bei einem Label. Und dann haben wir das einfach mal gemacht und hatten das große Glück, dass uns ein französischer Channel hochgeladen hat bei YouTube mit mehreren 100.000 Followern und dann war das auf einmal ein Song, der bei denen ganz, ganz oben in der Hörerliste drin war. Mhm. Also eigentlich verrückt, dass ein anderes Land quasi aufzeigt, dass dieser Song funktionieren kann. Die haben ja nicht so wirklich geahnt, was Wolke 4 eigentlich bedeutet.
10: Mhm. Der lief dort auch auf Deutsch, ja? Oder hast du davon eine englische Version gemacht?
9: Nee, der lief da auf Deutsch.
10: Guck mal einer an, wie das manchmal so geht, ne? Ja. Und dann gab es zwischendurch eine Station über die Deutsche Oper Berlin und einen Chor. Da hast du dir das Songwriting aufgedrückt?
9: Genau, ich hatte damals das große Glück, bei so einem Tusch-Projekt mitzuwirken und da haben die immer gesehen, dass ich Gitarre spiele, singe und auch irgendwie versuche, ein bisschen Songs zu schreiben. Und es war ganz klar, nach dem dritten Mal, als wir da irgendwie zusammen gearbeitet haben, kam meine Lehrerin auf mich zu und meinte so, Philipp, wir wollen, dass du ein Lied schreibst für dieses ganze Projekt, für dieses Theaterstück. Und ich so, okay, Gott, ja, ich habe immer so lustige Lieder geschrieben, irgendwie so über, weiß nicht, Lehrerparodien und sonst was. Nee, wir wollen ein ernstes Lied haben. Wir wollen ein ernstes Lied über die und die Situation. Und dann habe ich ein Lied geschrieben, wo ich dann gemerkt habe, okay, krass, also das war ein Anstoß für mich, zu sagen, es macht mir Spaß, ernste Texte zu verpacken in einer deutschen Songwriter-Form. Und dann bin ich da so reingerutscht und dann habe ich ein Lied nach dem nächsten geschrieben und hatte sehr viel Output. Und da bin ich dann reingekommen. Nicht der erste Song, den du schreibst, der wird nie wahnsinnig gut sein, ja. Aber das ist dann so ein Prozess, den man erlebt und dann merkt man, dass man auf einmal besser wird.
10: Und dann gab es ja für 2014 eine riesige Auszeichnung. Das war der Berliner Pilsener Music Award. Und kurz darauf gab es dann auch schon die VÖ von deiner, also die Veröffentlichung von deiner ersten Single.
9: Genau, ja. Also das war auch absurd, weil da hingen ganz viele Plakate aus, weil es so ein Newcomer-Wettbewerb und ich wusste, dass der häufiger hier in der Stadt stattfindet und dann haben meine Freunde mich dazu gedrängt. Ich weiß noch, ich glaube, da waren wir irgendwie, saßen wir irgendwie bei mir mit einem Bierchen und so und die meinen so, komm, wir melden dich jetzt da an. Ich so, nee, ich, das ist voll bescheuert, also es wird sowieso nicht funktionieren und dann meldet sich da keiner oder ich muss dann da irgendwie hin und die denken dann so, was will der Hansel hier mit seiner Akustikgitarre so, das wird nicht klappen. Ja, und irgendwann war ich dann, also ich habe es nicht gleich ins Finale geschafft, ich musste nochmal irgendwie die Zwischenstufe ins Halbfinale machen und habe dann am Ende des Tages aber auch gewonnen und witzige Geschichte auf jeden Fall. Ich denke da auch gern zurück.
10: Wolke 4, ein Riesenhit, zusammengeschrieben mit Marv. Und es gibt ja so, ich weiß nicht, ob es Gerüchte sind, vielleicht stimmt es ja auch in der Tat. Du hast Marv irgendwie, bevor das richtig losging, nie getroffen, sondern ihr habt nur übers Internet kommuniziert und übers Telefon und habt euch vorher nie gesehen.
9: Ja, also das war tatsächlich so, dass er eine Version gemacht hat von einem Song von mir, hat angefragt, ob er das machen kann. Und ich meinte so, hey, ja klar, mach, probier aus. Und ich fand den Sound super, wusste aber, dass das mit dem Song nicht klappt. Und meinte, ey, wir machen Songwriting nur für diesen Sound, also mit diesem elektrischen Gedanken dahinter. Mhm. Und dann haben wir halt irgendwie am Ende von Berlin oder in Wolke 4 geschrieben. Und er war damals in Hannover, ich war damals in Berlin, ich war in meiner Physiotherapiezeit irgendwie tätig. Er war, glaube ich, kurz davor, informatikmäßig seine Ausbildung zu beenden. Wir hatten beide einen Job, abends haben wir uns dann zusammengesessen und geskypt, kurz geschlafen und wieder zur Arbeit.
10: Das ist krass, oder? Viele haben sich gefragt, Marv, was bedeutet das? Marv steht für Marvin Webb, ne? Das ist also das ist der Produzent aus Niedersachsen. Mittlerweile wohnt er immer noch in Niedersachsen oder ist er mittlerweile schon umgezogen und wohnt jetzt in deiner Nachbarschaft, damit ihr schneller zusammen produzieren könnt?
9: Er ist mittlerweile ist er Berliner und wohnt am Tiergarten.
10: Also ihr habt nicht mehr solche langen Wege und ihr seid euch schon regelmäßig auch zwischendurch über den Weg gelaufen.
9: Ja, na klar, ist mittlerweile ein guter Freund von mir.
10: Was ich übrigens ganz toll finde, ist, dass du deiner Familie regelmäßig deine neuen Songs schickst und sie anschließend, wenn sie die gehört haben, ihre Meinung dazu sagen dürfen.
9: Ja, also ich glaube, mein Vater ist mein größter Kritiker auf jeden Fall. Aber dafür bin ich auch dankbar.
10: Ist dein Vater auch musikalisch irgendwie so ein bisschen veranlagt? Ist er auch Musiker oder hat er ein besonderes Gehör?
9: Mein Vater ist Synchronsprecher, eigentlich Schauspieler. Und wenn man da ein Wort nicht richtig versteht, heieiei.
10: Mein Sohn, da müssen wir nochmal drüber reden. 2015 ging die Karriere von Philipp Dittberner los. Jetzt haben wir 2019. Du hast schon zwei Touren gespielt in der Zeit. Und du hast ja schon ordentlich was abgeliefert, so an Radiohits und ähnlichen Sachen. Und wenn man die Verkaufszahlen sich so anguckt, dann kannst du doch zu Recht stolz sein. Das ist schon ein ganz schönes Pensum in den 4 Jahren.
9: Ja, ich muss auch ehrlich sagen, diese Zeit, das vergeht dann so schnell. Man macht irgendwie Musik und ich glaube, das ist aber immer so, wenn man glücklich ist und zufrieden und mit dem zufrieden ist, was man macht und was man liebt, dann vergeht die Zeit halt einfach schnell.
10: Ja, du ruhst auch so ein bisschen in dir. Ja? Man merkt so die Entspanntheit, die man auch aus deinen Songs raushört, die merkt man auch, wenn du hier im Studio sitzt. Also bist du entspannt.
9: Und das, gut drauf. Jetzt bin ich entspannt. Ich kann auch anders. Ja? Kannst du die Leute fragen, mit denen ich zusammenarbeite.
10: Ja. Nö, das machen wir dann mal nicht. Ich wollte nochmal zurückkommen auf Grönland Records. Du bist also in der Plattenfirma von Herbert Grönemeyer gelandet, wo auch viele Songpoeten unterwegs sind, zum Beispiel Philipp Purcell ist da. Ne? Und Grönland Records nimmt ja auch nicht jeden. Wie seid ihr aufeinander aufmerksam geworden? Hat Herbert Grönemeyer dich damals entdeckt und hat gesagt, den möchte ich gerne unter meinem Labelvertrag nehmen oder wie ist das?
9: Also es kam so irgendwie der Kontakt so über Umwege zustande, dass ich Lust, ich hatte auch Lust, denen das auch nochmal zu zeigen. Also weil ich hatte natürlich zu dem Zeitpunkt, wo wir das veröffentlicht haben und im Internet liefen und sogar auch Radios uns gespielt haben, ohne dass wir ein Label hatten, kamen natürlich andere Leute auf mich zu und meinten so, hey, wir würden ganz gerne euch unter Vertrag nehmen. Was wollt ihr euch vorstellen oder was könnt ihr euch vorstellen und hier und da und wir wissen ja, dass die euch auch wollen und da und dann geht's auf einmal so um Zahlen und gar nicht mehr so um Musik und ich war immer so jemand, der, ich habe mich dafür nie so interessiert.

0: und dann geht's auf einmal so um Zahlen und gar nicht mehr so um Musik. Und ich war immer so jemand, der, habe mich dafür nie so interessiert, diese Industrie dahinter und die Leute, die dann auf einmal deine besten Freunde sind. Und es kam aber dazu, dass Grönland mich nochmal eingeladen hat, auch, also das auch mit Herbert. Und dann bin ich, dann hieß es, komm doch mal vorbei zu mir ins Studio, bring deine Gitarre mit. Und dann habe ich, glaube ich, ganz schnell gemerkt, wo ich hingehöre und was ich machen will. Dann haben wir ein bisschen Musik gemacht und da war mir eigentlich klar, als ich den Handschlag gegeben habe, dass ich dahin will.
1: Du hast vor Herbert Grönemeyer gesungen, also hast ihm was vorgesungen, ja?
0: Genau, ja.
1: Das ist ja krass, oder? Wenn der große Meister da sitzt, wie fühlt sich das an?
0: Ja, ich hatte sogar damals, ich weiß gar nicht, ob ich das jemals erzählt hatte, ich hatte eine Woche zuvor, bin ich wahnsinnig hingefallen. Ich ganz blöd, ich habe Fußball gespielt, bin über den Fußball rüber und bin dann voll aufs Handgelenk geknallt und war dann sogar beim Arzt und es war irgendwie ein bisschen Flüssigkeit im Handgelenk und so. Und ich dachte so, Gott, ich habe nächste Woche den Termin bei Herbert Grönemeyer, ich muss da Gitarre spielen. Hab versucht Gitarre zu spielen, es hat furchtbar wehgetan, es war ganz schlimm. Das heißt, ich konnte eigentlich auch nicht richtig üben. Und dann war ich am Potsdamer Platz um die Ecke von seinem Studio und hatte immer noch diesen Verband an. Dann dachte ich so, Mensch, du kannst doch da jetzt nicht reinrennen. Wie so eine Wurst mit so einem Verband. Und dann sagen sie, ja, eigentlich habe ich ja hier so ein bisschen Schmerzen und normalerweise kann ich ja besser und so. Ich habe mir dann irgendwie 3 Schmerztabletten reingefahren, einen Verband abgerissen und bin dann hoch. Und dann habe ich es irgendwie gemacht. Aber mit dem Adrenalin hat es dann auch gar nicht wehgetan.
1: Kennt Herbert Grönemeyer diese Geschichte?
0: Nein.
1: Herbert, wenn du jetzt zuhörst, was der Philipp Dittberner damals auf sich genommen hat, um bei dir eine Karriere zu starten. Ja, unter Schmerzen hat er den Song. Was hast du denn da was gesungen?
0: Ich habe In deiner kleinen Welt gespielt. Und ich glaube, noch so eine Ballade, 2.33 Uhr von meinem ersten Platte. Ja.
1: Es gab also damals schon diverse Singles und Songs, die erst nach Erscheinen bekannt geworden sind. Also nachdem Wolke 4 raus war, hast du dann die anderen Sachen veröffentlicht im Nachhinein erst.
0: Genau.
1: Die waren schon fertig in der Schublade.
0: Genau, das glaube ich auch so ein bisschen, was dann auch überzeugt hat, dass das Gesamtkonzept eigentlich schon da war. Weil so ein Song wie Das ist dein Leben oder In deiner kleinen Welt oder Wolke 4, die waren halt alle schon da.
1: Wie viele Songs hast du denn noch in der Schublade zu liegen, die du demnächst mal rauszaubern wirst?
0: Man sammelt einiges an.
1: Also da gibt's eine ganze Menge noch, ja?
0: Ja, da gibt's auf jeden Fall.
1: Wir können gespannt sein. So, wer sich informieren möchte über dich, du hast auch eine sehr schöne Internetseite.
0: Ja, also wer sich informieren will über mich, findet man mich. Heutzutage ist ja man, wo ist man aktueller als auf Instagram, ne? Da findet man mich eigentlich am besten mit dem, was ich so täglich mache. Bei Facebook findet man mich und halt, glaube ich, generell habe ich auch eine Internetseite, so philippdittberner.de.
1: Das stimmt. Ja? Da war ich vorher noch drauf und habe geguckt, ob es was Neues gibt bei dir. Aber alles, was neu war und alles, was noch keiner wusste, hast du ja heute gerade verraten im Radio mit deiner Zock. Deshalb kann ich nur sagen, also viel Erfolg für Song und Album und für alles, was noch kommt. Und hoffentlich dann bald wieder mit tollen Geschichten und ohne Verletzungen bei uns.
0: Ja, auf jeden Fall.
1: Im BB-Radio Mitternachtszock. Also mir hat es viel Spaß gemacht.
0: Es war sehr schön, dankeschön.
1: Mach's gut, bis zum nächsten
0: Ciao.
1: Mal.
2: Ciao. 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
1: Dominik Böhr ist bei uns. Herzlich willkommen. Schön, ich freue mich, dass du da bist.
3: Ja, schöne Nacht wünsche ich dir.
1: Bekannter Schauspieler seines Zeichens.
3: Ja.
1: Wir haben also schöne Geschichten zu erzählen innerhalb der nächsten 15 Minuten. Mhm. Und was ich ganz toll fand, du hast als ganz kleiner Pimp irgendwie Dschungelbuch gespielt.
3: Ja, das war sehr viel Glück und hat mir einen Weg geebnet, für den ich heute auch noch sehr, sehr dankbar bin. Es ist tatsächlich so, dass damals ich im Grunde gecastet wurde, ohne es zu wissen. Das war wohl ein Eisessen mit dem Regisseur, an das ich mich dunkel erinnern kann. Es wurde gesucht in der Region, in der ich damals lebte. Das ist Lippstadt, Kreis Soest, so zwischen Dortmund und Bielefeld.
1: NRW.
3: NRW, genau. Irgendeinen jungen, extrovertiert, ein bisschen große Klappe. Und irgendwie nach diesem Eisessen sagte der Regisseur, den hätten wir gerne. Und dann war das eine großartige Zeit für mich. Also ich war mehr im Theater als in der Schule. Solange die Noten okay waren und ich einigermaßen gut mitkam, haben meine Eltern das Spielchen auch gut mitgemacht. Und das war für mich einfach großartig. Also diese Theaterluft. Ich kannte dieses Theater, vor allem dieses Lippstädter Stadttheater in- und auswendig. Ich behaupte, ich kenne heute dann auch jeden Winkel. Und mochte die Lieder, dieses Spiel mit den Kollegen, das war für mich einfach eine ganz, ganz tolle Erfahrung und habe dann relativ schnell entschieden, dass ich auch wirklich Schauspieler werden möchte. Ich habe kürzlich ein altes Poesiealbum gefunden oder diese Freundschaftsbücher, die man da hat und da stand drin, was stand da drin? Ich möchte gerne spielen wie James Dean, singen wie Elvis und trinken können wie Dean Martin. Und zumindest, also so richtig werde ich natürlich keine dieser Sachen schaffen, das ist mir glaube ich schon klar. Vor allen Dingen das mit dem Trinken ist irgendwie gar nicht so meins. Da, sehr un-

0: cool. Tatsächlich lebe ich sehr gesund. Aber mit der Schauspielerei, das hat sich doch tatsächlich so entwickelt, dass ich davon heute, toi toi toi, also wirklich gut leben kann. Und ich weiß das sehr zu schätzen.
1: Hm. Wenige Leute wissen mit 8 Jahren schon, was sie werden wollen. Du wusstest, du möchtest gern Schauspieler werden. Und dann, das ging ja auch so Schlag auf Schlag weiter. Du hast, glaube ich, mit 15 so ungefähr ein Musical geschrieben und dann auch gleich die Hauptrolle bekommen als Elvis-Fan. Ne?
0: Genau, ich war ein bisschen älter und war großer Elvis-Fan und irgendwie funktionierte alles. Ich hatte einfach tatsächlich immer Glück oder irgendwas Ansteckendes, dass die Leute gesagt haben, ja, lass den mal machen. Und dann wollte ich meine erste Regie machen und das Stück selbst inszenieren. Und da war ich am Ende dann 17, 18 in der Umsetzung und habe dann Gelder bekommen von Sponsoren, von Banken, von Autohäusern für die Plakate. Und das war dann ein richtig großes Ding plötzlich. Und plötzlich tauchte sogar die ehemalige Krankenschwester von Elvis Presley auf, die ihn bis in den Tod begleitet hat und wollte sich das anschauen. Die habe ich dann kennengelernt, habe mir sogar ein Autogramm von ihr geholt. Das war einfach eine ganz schräge Zeit. Ich habe ganz viele Geschenke damals bekommen von Elvis-Fans. Da gibt es ja unglaublich viele, immer noch, zum Glück. Also mein Kinderzimmer war dann wie so ein kleines Elvis-Museum für eine Zeit. Da hingen dann Elvis-Uhren, Elvis-Handtücher, die CDs habe ich heute noch kistenweise. Und und das war für mich einfach wirklich, wirklich toll. Das lief alles so spaßig, dass ich dann dachte, ich möchte noch irgendwas Seriöses machen, noch was studieren und habe dann noch dieses Politikstudium gemacht. Zwar leider nicht bis ganz zum Ende, das ist heute habe ich daran zu knabbern noch manchmal. Aber die Schauspielerei lief einfach immer so gut, dass ich irgendwann gesagt habe, komm, jetzt mach dir nichts vor. Das ist leider oder tatsächlich mehr als nur ein Spaß, das ist halt echt ein Job. Und und das ging dann bis heute irgendwie so weiter.
1: Es musste das Studium der Politikwissenschaften sein, weil Schauspieler war dir nicht anspruchsvoll genug, ja? Zu dem Zeitpunkt, da hätte man ja auch studieren können. Schauspielstudium machen ja viele.
0: Ja, irgendwie habe ich tatsächlich durch die Kindheit und durch dieses Arbeiten wirklich mit tollen Regisseuren einfach schon sehr, sehr viel mitbekommen. Also ich glaube, ich habe dann, als ich 11 war, zum ersten Mal bei diesem Intensiv-Schauspieltrainings am Theater irgendwelche Frauen massiert, was man dann halt so macht im Schauspieltraining. Und ich glaube, ich war da in Schweiß gebadet, wusste nicht genau, was ich da machen sollte und warum ich das mache und dachte nur, oh Gott, jetzt muss ich diese Frau anfassen und war einfach eigentlich noch wahnsinnig jung. Und weiß heute, was ich da so gelernt habe an Vertrauensübungen, an Körperübungen. Und das habe ich natürlich alles mitgenommen und habe dann mit 19, glaube ich, auch ein Stipendium bekommen von der Filmförderungsanstalt. Bin ich heute noch sehr dankbar für. Ganz, ganz tolle Filmtrainer, weil ich wollte diesen Schritt zum Film schaffen. Und habe dann wirklich, ach, die haben mir Tausende, das ist wirklich einfach ein Riesenglück. Die haben gesagt, Mensch, der Junge hat ganz viel schon gespielt und jetzt möchte der gerne den Schritt zum Film schaffen. Eine Schauspielschule wäre vielleicht nicht ganz das Richtige, weil der hat eben diese Grundausbildung schon durchlebt und dann durfte ich eben bei ganz tollen Filmtrainern diesen Schritt wagen. Also Richtung Film. Und das war nicht leicht. Ich habe kürzlich meinen ersten Film in die Hände bekommen und der war unfreiwillig sehr komisch. Also
1: warum, was lief schief?
0: Ja, das war halt Theater vor der Kamera und das ist halt schon, das war ein Ausbildungsfilm für die Bundeswehr. Die haben damals so Filme gedreht, ich weiß nicht, ob die es heute noch machen, das war szenisch, aber immer mit Inhalt. Ich habe dann so Sätze gehabt wie, Rudi, du kannst mit der Flasche nicht so lange tauchen, wenn du nur so und so viel Sauerstoff drin hast. Du weißt ganz genau, das hält für 2 Stunden. Und also das war halt immer irgendwie, und ich weiß noch, dass ich damals vor dieser Kamera, wenn da stand, er nimmt die Flasche zögernd, dann habe ich aber auch gezögert. Dann habe ich für die 95. Reihe gezögert. Das waren 3 Minuten zögern, bis der Regisseur dann irgendwann sagte, du, zögern heißt, ist eine Sekunde, ist ein Wimpernschlag. Also mach das Zögern mal nicht so breit. Ich habe einfach alles wahnsinnig breit gemacht. Ich meine, ich habe vorher Musical gespielt, eben diese Elvis-Sache. Und das ist nun das größte Gegenstück, was man haben kann zum Film. Das ist wahnsinnig laut und groß und extrovertiert und plötzlich sollte ich für eine Kamera spielen, die ja den kleinsten Wimpernschlag aufnimmt. Und das hat erstmal nicht funktioniert.
1: Sehr, sehr erstaunlich. Ja. GZSZ war so deine erste bekannte Rolle im Fernsehen. Wolfgang Barrow war ja bei uns, er hat gesagt, also er wollte damals das gar nicht machen, weil er sich für einen ernsthaften Schauspieler hielt und sagte, Mann, diese Rolle, wie ist bei dir gewesen damals?
0: Also offiziell möchte natürlich kein Schauspieler niemals eine Soap machen. Das ist so die goldene Regel, dass man vor allen Dingen vor Freunden, vor allen Dingen vor befreundeten Schauspielern, also das ganz weit von sich wirft und sagt, um Gottes Willen, nein, würde ich niemals tun. Zu denen gehörte ich auch. Ich sah mich natürlich schon als großer, ernsthafter Schauspieler mit Anfang 20 und habe gedacht, nee, ach, Soap mache ich nie, ist doch keine richtigen Schauspieler. Man hat ja eine unglaublich abgehobene Sicht dieser Dinge und Sicht auf dieses Geschäft auch. Und dann kam tatsächlich, verdammt nochmal, die Anfrage von GZSZ, ob ich für ein knappes halbes Jahr, daraus ist dann am Ende ein Jahr geworden, einen Gymnasiallehrer spielen darf. Und ich war selber Mitte 20 und dachte, boah, Gymnasiallehrer. Dann habe ich gesagt, okay, das mache ich. Ich gehe von Köln nach Berlin, ich hatte vorher in Köln studiert, mache vorher einen Zwischenstopp an meiner alten Schule und beobachte die Lehrer, was machen die im Unterricht. Wenn vorne zwei quatschen, dann setzt er sich einfach mal auf den Tisch. Wo ist seine Lieblingsposition in der Klasse? Was hat der für ein Gehabe? Ich wollte das ganz ernsthaft machen. Und das hat sich dann auch ausgezahlt. Man konnte natürlich nicht alles so umsetzen, weil eine Soap halt auch irgendwie eine Soap ist und da herrschen so die eigenen Gesetze. Aber das war für mich natürlich eine wahnsinnige Erfahrung. Und ich sag heute jedem auch draußen, der das jetzt hört, ob im Auto oder zu Hause im Bett, man schaut manchmal auf die Dinge und denkt sich, Mensch, da spielt einer einen Tatort und das ist ein großartiger Schauspieler. Und dann denkt man sich abends bei einer Soap und zappt so beiläufig durch und denkt sich, naja komm, das sind so ein paar Laien, die Texte darunter stottern. Und ich habe heute inzwischen beides gespielt, einmal den Tatort-Bösewicht und eben auch ein Jahr Soap hinter mir. Und muss sagen, ich habe allerhöchsten Respekt vor dem, was die da leisten. Mhm. Also man ist eben 10-mal so schnell. Man muss in der gleichen Zeit 10-mal so viel abliefern. Das sind Massen an Texten und das Tag für Tag für Tag. Und natürlich geht es da viel um Drama und man wird verlassen oder betrogen oder das sind natürlich die Dinge, das ist natürlich inhaltlich leichtere Kost. Aber das ist eine Arbeit, die muss man können. Genau wie ein Journalist kein schlechterer Journalist ist, weil er für die Bild-Zeitung schreibt. Der bedient halt einfach ein anderes Genre als beispielsweise bei der Zeit oder beim Spiegel. Das sind handwerklich ähnliche Dinge, aber man muss am Ende was anderes herstellen. Das Publikum erwartet einfach bestimmte Dinge. Und bei einer Soap gibt es ganz tolle Schauspieler auch. Es gibt ganz großartige Schauspieler da. Und genauso gibt es beim Tatort manchmal lausige Schauspieler, die das in der Soap einfach nicht packen würden. Also die würden dieses Pensum nicht schaffen. So blicke ich da heute drauf. Und das war für mich natürlich eine tolle Zeit. Ne? Mhm.
1: Dominik Böhr ist heute bei uns Schauspieler. Du hast den Lehrer gespielt bei GZSZ. Mhm. Und du hast auch den Actionhelden gespielt und auch den Bösewicht im Tatort. Wenn ich dich so anschaue, bist du von mir aus meiner Sicht so der Sonny Boy, der die ganzen tollen Rollen spielen kann.
0: Ja, noch.
1: Fühlst du dich als Bösewicht so richtig wohl?
0: Ja, schon. Also ich bin ja im Moment so ein bisschen entweder der ganz Gute, der ganz Böse, auch der ganz Schwule gerne. Das war dann ein Jahr lang, wo ich einen Mann nach dem anderen irgendwie hatte ich in dem Geschäft plötzlich dieses Image. Das war für mich auch spannend, das war auch eine Herausforderung. Aber man möchte natürlich am liebsten Brüche spielen. Ich sage jetzt das, was Schauspieler dann immer gerne sagen, ob jetzt gut oder ob schlecht, ob jetzt Bösewicht oder Held, ist manchmal gar nicht so entscheidend. Wichtig ist einem nur, dass man nicht so ganz Stereotyp ist. Also klar träumt man von der Rolle vielleicht eines Pfarrers, der mit seiner Sexualität hadert und mit sich kämpft. Und diese Widersprüche, das ist unglaublich hart und das ist herausfordernd beispielsweise. Oder der Kommissar, der eigentlich doch lieber auf der anderen Seite vielleicht gute Kontakte zur Unterwelt hat. Mhm. Oder eben der Böse, der aber eigentlich vielleicht getrieben ist von guten Motiven. Also diese Brüche, die sind's, die eine Rolle spannend machen. Hm. Und die möchte man als Schauspieler gerne spielen.
1: Ne? Ich glaube, der Hang dazu, einen schwulen Mann zu spielen, das liegt einfach an deinem Körper. Der Mann ist ein Athlet, muss man mal sagen. Und ich hätte dich zum Beispiel bei Crossing Line, das ist eine Serie, die ich unheimlich gerne geguckt habe, hätte ich dich auch gerne in einer Hauptrolle gesehen. Weil da hättest du gut hingepasst, aus meiner Sicht.
0: Ich war, lustigerweise, war ich sogar kurz vor einer Hauptrolle da. Also ich war im Casting da relativ weit. Und dann stand mir das so ein bisschen im Wege. Also die haben gesagt, das ist, wir wollen hier nicht so einen körperlichen Typen, wir wollen eher einen verkopften. Und das ist dann leider so, dass die gesagt haben, nee, das trauen wir dem nicht so ganz zu. Ich habe da lustigerweise auch noch mehr gespielt als das, was leider veröffentlicht wurde. Die Folge oder die beiden Folgen waren nur so lang Und diese Storyline, die ich hatte in dieser schönen Serie, die wir in Prag gedreht haben, war nun leider nicht Teil dieser Hauptgeschichte. Das heißt, ich bin sehr dem Schnitt zum Opfer gefallen.
1: Schade.
0: Und ja, jage diesen Szenen heute noch nach, weil die sind eigentlich ganz gut geworden. Also der Regisseur war der Hannu Salonen, der sonst mit dem David Striso auf die Tatorte gemacht hat. Mhm. Und ja, aber du kommst an dieses Material nicht ran. Das sind Rechte, die... Das ist schade. Also es hat mir wahnsinnigen Spaß gemacht natürlich.
1: Liegt es an der großen Besetzung? Donald Sutherland hat ja mitgespielt, hat die Hauptrolle gespielt. Und das, ich meine, ich fand das eine großartige Serie, Crossing Lines. Ich zähle die zu einer meiner Lieblingsserien, muss ich ganz ehrlich sagen.
0: Das war auch toll, das war natürlich für mich großartig. Ich dachte, hoffentlich treffe ich Donald Sutherland. Ich bin diese Bücher, ich bin wirklich fast mit zitternden Händen diese Bücher durchgegangen, in der Hoffnung, dass ich ein paar Szenen mit Donald Sutherland habe. Dem war dann leider nicht so, aber Donald Sutherland saß lustigerweise an meinem ersten Tag in der Maske, im Maskenmobil, was sich immer direkt am Set befindet, neben mir. Hm. Und ich dachte, boah, wie gehst du jetzt damit um? Ich setzte mich direkt neben ihn und dachte, mache ich so einen von Kollege auf Kollege? Das habe ich schon mal gemacht bei einer kurzen Tagesrolle mit Roger Moore, als ich mit dem gedreht habe und habe da mal einen gemacht auf, mit Anfang 20 auf Hey Buddy. Na, wir sind ja im Grunde Kollegen und der fand das jetzt nicht so lustig. Der hat mich angeguckt und dachte, sag mal, was will der Komparse eigentlich hier neben mir? Bei Donald Sutherland war ich da schon ein bisschen vorsichtiger und habe mich dann höflich vorgestellt. Und ich muss sagen, ich plaudere jetzt mal ein bisschen aus, ich war so ein bisschen enttäuscht. Und ich sage jetzt warum. Der hat dann angefangen, was Schauspieler auch gerne machen, als er neben mir saß, mir seine ganze Biografie und seine ganzen Filme runterzurattern, die er gemacht hat. Und gesagt, das musst du gucken. And then I did this movie and it was beautiful. You should really watch it. Und mit seiner tiefen Stimme. Hm. And that's a really good movie. I did that in 79. Und dann dachte ich so, hey. Du bist Donald Sutherland. Ich weiß das alles. Das musst du mir nicht sagen. Ich finde dich auch so toll. Du musst dich nicht verkaufen hier. Hm. Da war ich dachte, das kann doch nicht wahr sein, dass das nie aufhört. Dass diese Form von Posing, so habe ich das dann empfunden. Ich dachte, Mensch, das brauchst du doch gar nicht. Und dann war ich echt so ein bisschen platt. Ich dachte nicht, dass er das so machen würde. Und das ist jetzt echt mal, habe ich noch niemandem mehr erzählt, da ist der Stern so ein bisschen gebröckelt einfach.
2: Ja, schön, dass du es uns erzählt hast. BB-Radio hören lohnt sich auf jeden Fall. Das war wieder ein Beweis dafür. Dominik Börber heute bei uns im BB-Radio Mitternachtstalk. Schön, dass du da warst. Ich freue mich auf viele weitere interessante Geschichten. Beim nächsten Mal dann.
0: Vielen Dank.
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1: Bei mir ist Kirsten Niehus. Sie ist die Geschäftsführerin vom Medienboard Berlin-Brandenburg. Man könnte auch sagen, sie ist die Frau, die die Hollywood-Stars in Kurzwahl hat. Herzlich willkommen bei uns.
4: Ja, vielen Dank für die nette Begrüßung. Guten Abend.
1: Ich freue mich sehr, dass Sie heute hier sind. Ich meine, Sie sind die erste Grande Dame bei uns im Sender um diese Zeit hier im Mitternachtstalk. Also insofern für mich auch heute so mal so ein bisschen der kleine gefühlte Ritterschlag.
4: Dankeschön. Was ist eigentlich die weibliche Form von Ritter?
1: Also Ritterin? Ritterin,
4: weiß ich nicht. Ein Ritterinnenschlag. Oder Burgfräulein? Ich weiß nicht so genau.
1: Eine Frau, die den Film lebt, könnte man sagen. Und es gibt, glaube ich, niemanden in der Region Berlin-Brandenburg, der so viel für den Film getan hat wie Sie. Das heißt, Sie haben Ihr Hobby zum Beruf gemacht. Kann man das so sagen?
4: Das kann man absolut so sagen. Ich glaube ehrlich gesagt nicht, dass ich die Einzige bin, die so viel für den Film getan hat. Ich glaube, das geht wie beim Film selber, nur als Teamwork. Es gibt ja wahnsinnig viele Leute, die auch um diese Zeit, also mitten in der Nacht, irgendwo in der Kälte stehen und drehen oder jedenfalls ihren normalen Lebensrhythmus völlig aushebeln. Und ohne die ganzen tollen Teams, Schauspieler, Regisseure und Produzenten, wüsste ich gar nicht, was ich machen sollte.
1: Woher kommt dann diese Leidenschaft für Filme?
4: Also ich glaube, die kommt insbesondere daher, dass meine Eltern mir eigentlich als Kind eher verboten haben, ins Kino zu gehen. Mhm. Wie das so immer ist mit den verbotenen Dingen, die findet man natürlich am interessantesten. Und dann habe ich sehr lange überlegt, mit ungefähr 7 Jahren, und habe mich dann doch nach reiflicher Überlegung dazu entschlossen, mir Schneewittchen anzugucken. Und habe es nie bereut, möchte ich sagen. Und das war der Anfang einer großen Leidenschaft. Also ich finde es immer noch wunderbar, im Kino zu sitzen, das Licht geht aus und das große Wunder und die große Erzählung wartet auf der Leinwand. Das Gefühl hat sich eigentlich nicht wirklich verändert.
1: Ich merke es daran, dass es eine Leidenschaft ist, weil sie sich an den ersten Film erinnern können. Also ich war sicherlich auch mit 7 im Kino, aber ich habe keine Ahnung, was ich da gesehen habe. Ich kann mich wirklich, der erste Film, den ich wirklich wahrgenommen habe, das ist wirklich jetzt ein bisschen peinlich, aber es ist Dirty Dancing.
4: Ja, nee, Dirty Dancing, großartiger Film. Absolut. Also kann ich total verstehen. Also ich glaube, mein zweiter Film war dann Cat Ballou. Der war auch ziemlich gut und Dirty Dancing, also Klassiker, ja, verstehe ich.
1: Das war einfach so, ich bin ja Ostkind. Und das war so ein Westfilm, der im Ostkino lief und das hatte so eine besondere Bedeutung. Und da konnte man einen Film sehen aus einer Welt, die man nicht kannte vorher. Das hat mich irgendwie fasziniert.
4: Das habe ich viele Jahre später erlebt, tatsächlich mit Solo Sunny, der in Hamburg lief und wo irgendwie, ich weiß gar nicht mehr weshalb, wieso eigentlich, wo ganz klar war, das ist ein Ostfilm und wo man schon da großes Interesse hatte und wo ich gedacht habe, ah, das sieht, die Wohnungen sehen schon anders aus. Das war ein bisschen anders, obwohl Sunny ja eine sehr emanzipierte und eigentlich in ihrer Individualität auch wieder international war. Also ich habe den Film total gerne gemocht und bin nach wie vor ein Riesenfan von Kohlhase, der ja nicht der Erfinder von Sunny ist, weil da gibt es ja eine wirkliche Frau, die ihr sozusagen zugrunde lag. Aber ich finde, Kohlhase hat damit insbesondere den Ostfrauen, aber auch alle, die so große Herzen hatten und so selbstbewusst waren, ein echtes Denkmal gesetzt.
1: Das sagen Sie als Hamburgerin.
4: Ja, das sage ich als Hamburgerin.
1: Mit dem Blick West-Ost und ich hatte ja den anderen Blick.
4: Ja, genau.
1: Sie waren damals auf einem Gymnasium und da stand in den Schulbüchern noch drin, Gymnasium für höhere Töchter.
4: Genau, deshalb bin ich da hingegangen.
1: Das ist ja eine erstaunliche Geschichte. An solche Sachen erinnern Sie sich noch? Das ist, haben Sie so ein fotografisches Gedächtnis?
4: Naja, man ist ja lange auf so einer Schule, also man hat viele Schulbücher in der Hand und das verinnerlicht man dann schon. Und selbst in den 70er Jahren war das ungewöhnlich, dass solche Stempel noch in irgendwelchen Schulen gebräuchlich waren. Also es gab bestimmt noch viele, die sich für höhere Töchter gehalten haben, aber eigentlich nicht wirklich mit Stempel.
1: Ich habe das bei der Recherche gefunden. Ich musste das ansprechen, weil Ihr Werdegang ist natürlich ein sehr interessanter. Wie sind Sie denn überhaupt dazu gekommen, hier die Chefin vom Medienboard bei den Brandenburg zu werden?
4: Wie gesagt, also alles fing ja mit Schneewittchen an. Und dann habe ich, wie das wahrscheinlich jeder nach dem Abitur macht, und schon so ein bisschen vorher überlegt, was ich denn gerne machen möchte. Und hatte das Glück, dass ich direkt nach der Schule ein Stipendium in Amerika bekommen habe und also noch ein bisschen Aufschub hatte, mir das zu überlegen. Das war ganz toll, da war ich in den Südstaaten, in Atlanta, Georgia, auch gleich wieder auf einem Women's College, also insofern, und dann bin ich am Ende ja beim Mädchenboard gelandet, das muss man ja auch mal sagen, das kann kein Zufall sein, nee. Vielleicht noch, also das Medienboard, weil dort sehr viele Frauen arbeiten, wird in der Branche auch oft Mädchenboard genannt, also daher die Herleitung und habe dann Jura studiert, weil ich mir nicht so sicher war, ob Schauspielerei mich wirklich ans Ende meiner Träume bringt. Und habe dann Jura studiert und habe in verschiedenen Rechtsabteilungen gearbeitet und brauchte für mein zweites Staatsexamen eine Referendarstation im öffentlichen Recht. Und durch einen Tipp von Freunden von mir aus Berlin habe ich erfahren, dass es die Filmförderungsanstalt gibt. Die gibt es heute noch. Das ist die bundesweite Förderung. Und die saß schon seit ihrer Gründung 1968 in Berlin. Und da habe ich mich für meine Verwaltungsstation beworben. Und so bin ich von Schneewittchen über die Verwaltungsstation bei der Filmförderungsanstalt schlussendlich in der Branche gelandet und habe sehr lange als Juristin gearbeitet und habe mich ja dann so immer weiter von den juristischen Fragestellungen entfernt und mich mir den filmischen Inhalten gewidmet.
1: Aber Filmrecht ist ja nicht unwichtig in Ihrer Position als Chefin vom Medienboard Berlin-Brandenburg.
4: Ja, Recht sollte man immer recht hoch einschätzen und man sollte vor allen Dingen wissen, wie man es zu seinen Gunsten interpretieren kann, sag ich mal.
1: Ja, Recht haben und Recht kriegen sind zwei verschiedene Dinge. Ja? Das genau. Wissen Sie als Juristin
4: absolut.
1: Natürlich. Ja?
4: Mhm.
1: Kirsten Nius ist bei uns, sie ist die Chefin vom Medienboard Berlin-Brandenburg und sie ist die Herrscherin über einen relativ großen Fördertopf. Also es sind viele, viele Millionen, die sie pro Jahr verwalten und die sie der Filmförderung dann zugute bringen. Die Frage ist, welche Filme kriegen denn eine Förderung von Ihnen? Wie entscheiden Sie das? Machen Sie das alleine?
4: Also wir haben so 26 Millionen Euro im Jahr für die Filmförderung. Das Geld wird zu großen Teilen von den Steuerzahlern aus Berlin und Brandenburg aufgebracht. Und das ist auch ein wichtiges Kriterium, wenn es darum geht, welche Filme Geld bekommen. Maßgeblich bekommen Filme Geld, die hier in der Region entstehen. Sei es der klassische Berlin-Film oder auch eine Serie wie Babylon Berlin oder große Studiofilme, die hier im Studio Babelsberg und in der Umgebung realisiert werden. Dann aber auch internationale Filme, weil ich finde, dass wir hier als Hauptstadtregion nicht nur Heimatfilme machen sollten, sondern auch international sichtbar sein sollen. Und sagen wir mal Christoph Waltz beispielsweise, der ja mittlerweile ein Weltstar ist, mit zwei Oscars ausgezeichnet, wäre vermutlich nie so bekannt geworden, wenn nicht Quentin Tarantino, der amerikanische Regisseur, ihn hier in der Region entdeckt hätte. Also für seinen Film, den er in Studio Babelsberg gedreht hat.
1: Und wie entscheiden Sie, welche Filme förderungswürdig sind? Geht das nach persönlichen Geschmäckern oder danach, welche Filme das Potenzial besitzen, irgendwo eine Auszeichnung zu bekommen?
4: Also das sind, wir unterscheiden schon nach kommerziellem Potenzial, also ob ein Film an der Kinokasse funktionieren wird oder ob ein Film künstlerisch so herausragend ist, dass wir uns vorstellen, dass er auf einem der A-Festivals oder wenn es jüngere Filmemacher sind, auf Nachwuchsfestivals wie zum Beispiel bei dem Max-Ophüls-Festival oder bei den Perspektiven auf der Berlinale eine Chance hat. Also Kunst oder Kommerz, und dann gibt es natürlich noch Dinge, die dazwischen spielen. Das sind, für uns ist wichtig, dass ein Film ein klares Profil hat. Um entweder ja ein künstlerisch ambitioniertes Publikum zu begeistern, wie zum Beispiel The Square, oder ein breites Publikum, wie beispielsweise die Filme von Til Schweiger oder Matthias Schweighöfer oder auch Fuck You Goethe. Da sind wir dabei. Und wir freuen uns auch, dass die Produzenten und Regisseure dann, wenn ein Film erfolgreich ist, das Geld auch zurückzahlen.
1: Weiß Christoph Waltz eigentlich, dass er Ihnen eine große Karriere zu verdanken hat in Hollywood?
4: Ich glaube, die hat er sich im Wesentlichen selber zu verdanken.
1: Sie haben ihm so ein bisschen unter die Arme gegriffen, oder?
4: Ich glaube, der größte Dank gilt sicherlich da die Casterin, die ihn vorgeschlagen hat, Simone Beer, die ja mittlerweile viele deutsche Schauspieler in Hollywood Film und Serien untergebracht hat, weil ganz klar, wenn jetzt eine Serie zum Beispiel Counterpart mit J.K. Simmons, da spielen natürlich auch eine ganze Menge deutscher Schauspieler mit. Oder bei Berlin Station kann man wunderbar auf Netflix gucken. Da sind eben auch ganz, ganz viele deutsche Schauspieler dabei. Das wäre vor wenigen Jahren noch gar nicht vorstellbar gewesen.
1: Haben wir hier ein großes Potenzial an jungen Schauspielern, die irgendwann mal Weltruhm erlangen könnten?
4: Da bin ich mir ganz sicher. Also jemand, der bestimmt der nächste auf der Liste ist, könnte ich mir vorstellen, ist Louis Hoffmann, der ja die Hauptrolle in der Netflix-Serie Dark spielt, und das macht der ganz toll. Und um ihn herum sind sowohl Erwachsene, aber auch jüngere deutsche Schauspieler, die, finde ich, alle wirklich Weltniveau haben, um diese Vokabel mal wieder zu benutzen.
1: Es ist ja schön, dass Sie als Chefin vom Medienboard Berlin-Brandenburg auch regelmäßig die Promis treffen. Ich habe ja anfangs gesagt, das ist die Frau, die Stars in der Kurzwahl hat. Also Sie können die ja wirklich anrufen und Sie können die für den Filmstandort Berlin-Brandenburg begeistern. Jetzt haben Sie von denen ja auch schon eine ganze Menge kennengelernt, George Clooney zum Beispiel. Wie ist der denn so?
4: Das war großartig. George Clooney haben wir ja bei der Berlinale kennengelernt, als er mit seinem Film The Monuments Man da war. Und da war dann sozusagen die ganze Truppe drumherum mit Matt Damon und Bill Murray. Und man hatte schon das Gefühl, dass die wahnsinnig viel Spaß miteinander haben. Ich glaube, es wird niemanden erstaunen, wenn ich sage, er war wahnsinnig charmant und es war einfach viel zu kurz. Also das Gespräch war viel zu kurz.
1: Ich vermute, er hat Sie zum Kaffee eingeladen, oder?
4: Wir hatten das Glück, dass Kaffee bereit stand, weil wir haben uns vor der Pressekonferenz in der berühmten Berlinale Lounge getroffen, wo nur sehr begrenzter Zutritt ist. Aber das Eintrittsgeld hatten wir in Form von Fördergeld bezahlt. Und insofern gab es auch ein flottes Foto. Und war wirklich total, total reizend.
1: Ist Brad Pitt der Übermensch?
4: Ich weiß nicht, ob der ein Übermensch ist. Auch da gab es, den habe ich tatsächlich nur einmal kurz gesehen und der ist deutlich nicht in meiner Kurzwahl, in meinem Kurzwahlverzeichnis, aber das war sehr nett. Da hat Tarantino hier Filmvorführungen gemacht und zwar um sein Team und seine Schauspieler darauf einzustimmen, welchen Look er eigentlich gerne haben würde. Und bei einer dieser Vorführungen im Kino hier in Studio Babelsberg war Brad Pitt mit einem seiner Kinder dabei. Und man hat schon gesehen, dass alle so ab und zu mal geguckt haben, ob sie nicht hinter sich irgendwo im Mantel was vergessen haben oder wie das eigentlich aussah, obwohl der Film ja vorne auf der Leinwand war, aber Brad Pitt saß eben ganz hinten. Da haben sich schon einige versucht, ab und zu mal umzudrehen. Besonders nett war auch ein Zusammentreffen mit Tilda Swinton. Mhm. Die hat bei einem sehr kleinen Film, also einem kleinen Dokumentarfilm mitgemacht, unter anderem. Der heißt Circling the Frame und es geht darum, der Film ist praktisch direkt nach Mauerfall schon einmal gedreht worden, wo eine Filmemacherin, Cynthia Beat, die Berliner Mauer abgefilmt hat, also den Mauerverlauf abgefilmt hat, direkt quasi nach Mauerfall, aber da stand eben noch ziemlich viel Mauer und das Ganze dann 20 Jahre später nochmal gemacht hat und in beiden Fällen war ihre gute Freundin Tilda Swinton dabei. Und so ist die mit einem Fahrrad die Mauer entlang gefahren und da sind wir ein Stück zusammengefahren. Das war ganz toll.
1: Schöne Geschichten, die Kirsten Nihus uns erzählt hat und hoffentlich beim nächsten Mal wieder erzählen wird. Sie ist die Chefin vom Medienboard Berlin-Brandenburg und war heute bei uns im Mitternachtstalk. Schön, dass Sie da waren. Bis zum nächsten Mal.
4: Herzlichen Dank. Gute Nacht.
1: Noch eine kleine Fußnote. Brandenburg ist ein Filmland. Von der Filmförderung profitieren die verschiedenen Regionen pro Jahr an 5000 Drehtagen circa. 150 Millionen Euro werden an Ausgaben generiert. Und wer mehr zur Filmförderung in Berlin-Brandenburg wissen möchte, www.medienboard.de.
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5: Mit Patricia Woschny. Guten Morgen. Mehr als 300 Waldbrände, trotzdem zieht Brandenburg eine ziemlich positive Bilanz. Der neue Waldbrandbericht fürs vergangene Jahr liegt vor. Demnach gab es 317 Feuer auf insgesamt rund 250 Hektar. Die allermeisten konnten aber gelöscht werden, bevor sie größer als ein Hektar wurden. 4 Großbrände gab es, der größte bei Jüterbog. Das Land sieht darin vor allem einen Erfolg der frühen Branderkennung und der Feuerwehren. Ein mutmaßlicher Nord Stream-Taucher ist den Ermittlern erneut ins Netz gegangen. Der Ukrainer wurde diesmal in Kroatien festgenommen. Er soll zu der Gruppe gehören, die 2022 Sprengsätze an den Nord Stream-Gasleitungen in der Ostsee angebracht hat. 3 der 4 Röhren wurden dabei zerstört. Schon vergangenes Jahr war der Mann in Polen gefasst worden. Dort lehnte ein Gericht seine Auslieferung nach Deutschland aber ab. Jetzt startet Deutschland in Kroatien einen neuen Versuch.
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6: David Bowie Straße oder Annie Lennox Weg. Stahnsdorf soll ein Rockmusikerviertel bekommen. 9 Straßen in der Gemeinde künftig Namen großer Stars tragen. Damit will der Bürgermeister Berlin schlagen. Stahnsdorf rockt, heißt die Beschlussvorlage für das neue Wohngebiet und soll ab September Thema in den Gremien sein. Klarer Himmel, BB Radio Landeshauptstadt, Studio Potsdam.
7: Cottbusser Mülltonnen bekommen ab Ende August einen Chip. Die Stadt rüstet Restmüllpapier und Biotonnen mit Transpondern aus. Wichtig für Eigentümer, ab dem 1. Januar kommenden Jahres werden Tonnen ohne diesen Chip nicht mehr geleert. Die Stadt will damit jede Tonne eindeutig einem Grundstück zuordnen und die Abfuhr digital organisieren. Alexander Kanja, BB Radio Lokalstudio Niederlausitz in Cottbus.
8: Das Landgericht Frankfurt-Oder hat einen 65-Jährigen wegen schweren sexuellen Missbrauchs von Jugendlichen zu mehr als 3 Jahren Haft verurteilt. Nach Überzeugung des Gerichts hatte der Mann seine Opfer in Spreenhagen mit K.O.-Tropfen und Alkohol betäubt und dann missbraucht. Christiane Karnay, BB Radio Lokalstudio Oderland in Frankfurt.
9: Nach einem Großeinsatz im Kyritzer Flüchtlingsheim ermittelt jetzt die Kriminalpolizei. Bewohner hatten dort Rauch und einen auffälligen Geruch gemeldet. Ein Feuer wurde aber nicht gefunden. 3 Menschen kamen vorsorglich ins Krankenhaus. Die Polizei prüft, ob möglicherweise Pfefferspray oder Tierabwehrspray eingesetzt wurde. Hannes Gregor, BB Radio, Ostprignitz-Ruppin.
5: Neue Sporthallen, mehr Platz in der Schule und eine Bibliothek, die auch nach Feierabend offen ist. Potsdam baut gerade an mehreren Ecken. Mehr als 37 Millionen Euro fließen allein in diesem Jahr in Schulen und Sportstätten. Beim Sportforum Schlaz läuft inzwischen der Innenausbau. An der Waldstadt-Grundschule wächst der neue Erweiterungsbau. Beide sollen 2027 fertig sein. Auch die umgebaute Bibliothek am Stern öffnet dann wieder. 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
10: Einer der besten Comedians Deutschlands ist wieder mal bei mir in the house. Ozan Yaren ist da.
11: Oh, was für eine Ankündigung, was für eine Anmoderation.
10: Nicht wahr?
11: Inhaltlich absolut korrekt.
10: Absolut, ja. Absolut. Wir haben ein bisschen was aufzuarbeiten, oder?
11: Ja, Hammer.
10: Du bist mit einem neuen Programm auf Tour. Du hast einen Podcast mittlerweile. Du hast Milliarden Follower sozusagen. Es ist einfach der Wahnsinn. Also es ist richtig was los in deinem Leben, ne?
11: Ja, schon. Also ich bin sehr, also es läuft gut. Ich bin sehr glücklich aktuell. Und so kann es weitergehen.
10: So kann es weitergehen. Das ist ein gutes Motto, ne?
11: Ja, so kann es weitergehen.
10: So kann es weitergehen.
11: Ja, so kann es weitergehen. Ich arbeite viel, hab Spaß, tolle Frau, tolle Kinder, alles schön.
10: Wir haben beide im Dezember Geburtstag und wir sind beide Schützen.
11: Ja.
10: Du bist ja Deutsch-Türke, das heißt, du bist ja eigentlich Deutscher. Hm. Weil wie ist das eigentlich mit den Sternzeichen? Haben die für dich irgendeine Bedeutung oder ist das?
11: Nee, also daran, also ich lese mir gerne ab und zu mal was durch, einfach so.
10: Ein Horoskop, wenn drin steht, ja. Heute wird ein guter Tag für dich, weil du wirst im Lotto gewinnen und.
11: Ja. Also ab und zu lese ich mir mal was durch, so, aber einfach so, also ich bin da nicht einer dieser Freaks, die komplett dran glauben und ihre Existenz danach ausrichten. So. Hm. Also es gibt ja Leute, die lernen jemanden kennen und wenn das Sternzeichen überhaupt nicht passt, dann lehnen sie diese Person dann auch ab. Hm. Und das sind Freaks, also mit den Menschen kann ich nichts anfangen. Aber ich weiß, dass gewisse Dinge Schützen, dass die schon hier und da ein bisschen
10: stimmen.
11: Wir lieben unsere Freiheiten.
10: Ja.
11: Wir sind geborene Optimisten.
10: Ja.
11: Und wir sind einfach krass geile Typen.
10: Ja. So lassen wir das genau stehen.
11: Ist halt so. Steht genau so, ey, ich gebe nur das wieder, was da drin steht.
10: Ja, das steht so drin. Ja. Und vor allen Dingen stimmt das auch.
11: Ja.
10: Es ist absolute Realität.
11: Ja. Ist so. Ja.
10: Du kommst aus dem Wilden Wedding, ne, ursprünglich?
11: Ja. Geboren und aufgewachsen.
10: In Berlin. Wir sind beide Berliner auch noch.
11: Beide sind wir Berliner, wa?
10: Ich bin ja in Osten aufgewachsen und du bist in Westen aufgewachsen, sozusagen.
11: Ich bin Messi. Ich bin ein echter Berliner.
10: Ja.
11: Du bist ein Ossi.
10: Aber im Prinzip bist du auch ein Ossi, weil Ostmane war ja dein erstes Programm, ne? Und du hast ja gesagt, du bist also ein türkischer Ossi. Könnte man das so sagen?
11: Wir sind halt 200 Meter hinter die ehemalige Mauer gezogen. Spandau-Starken. Mhm. Da gab's noch Überreste der Mauer. Mhm. Und wir sind 200 Meter dahinter gezogen.
10: Also warst du im Osten?
11: Ich war im Osten, klar. Ja. Ich habe da gelebt. Also ich habe da 10 Jahre gelebt, tatsächlich. Mhm. Und dann habe ich ja auch für einen Discounter gearbeitet und mein gesamtes Leben hat sich halt in Klado, Gato, Starken und da halt abgespielt und das halt, oder ein bisschen Falkensee raus noch und das halt Osten.
10: Das ist Osten.
11: Ja.
10: Gibt es Parallelen zwischen dem Ostmanen und dem Ostler?
11: Ja, also es hat mich ein bisschen spießiger gemacht. Es gibt Parallelen, es hat mich ein bisschen spießiger gemacht. Also mein Blick auf die Welt ist schon ein bisschen spießiger geworden. Und also da parkst du in zweiter Reihe.
10: Ich rufe die Polizei.
11: Also ich bin da. Also, es gibt eine Ordnung, Jens.
10: Ja.
11: Jeder muss sich an diese Ordnung halten.
10: Ja, absolut.
11: Wo kommen wir denn dahin, wenn sich niemand mehr an eine Ordnung hält?
10: Genau. Aber so die preußischen Tugenden sind für dich auch wichtig.
11: Ja, ich bin immer pünktlich.
10: Pünktlichkeit, ja.
11: Pünktlichkeit.
10: Ordnung.
11: Sauberkeit, auch wichtig, ja. Aber Hauptaugenmerk ist auf Pünktlichkeit, ist mir sehr, sehr wichtig.
10: Du bist wirklich ein sehr pünktlicher Typ.
11: Ich bin ein pünktlicher Typ. Das ist
10: der Wahnsinn. Es gibt kaum Menschen, die so pünktlich sind wie
11: ja,
10: du.
11: Also ich habe, letztens ist mir etwas passiert und ich werde es niemals vergessen. Ich war beim Fußballspiel EM im Stadion und am nächsten Tag hatte ich um 10 Uhr einen Call mit meiner Agentur und mit einer Social Media Beauftragtin. Ich habe es verpennt. Ich bin um 11 Uhr auf, weil ich war halt beim Spiel. Leipzig war es und dann bin ich halt 4 Uhr morgens zurück gewesen. Mhm. Heiser, kaputt und ich hab's verpennt. Mhm. Und ey, ich hab mich 10 Minuten entschuldigt bei allen. Und war mir so unangenehm.
10: Das erste Mal in deinem Leben wahrscheinlich, ja?
11: Ich kenne meine Termine und das war mir so unangenehm. Weil diese Leute halt, ich bin halt eine Stunde später aufgestanden und da war alles schon rum. Mhm. Und dann, Ozan, wo bist du, Ozan? Ich check die Nachrichten. Dann habe ich mich bei allen entschuldigt und Leute, tut mir leid und Also es, ich werde das nie vergessen, weil es mir sehr unangenehm war. Weil du musst halt die Zeit deines Gegenübers respektieren.
1: Natürlich.
11: Das ist ein Zeichen von Respekt und von Wertschätzung.
1: Ja, absolut.
11: Ja.
1: Aber vielleicht können wir für alle, die das gar nicht wissen, nochmal erzählen, wie deine Comedy-Karriere damals 2014 begann. Es war nämlich mit dem Hotshot im Quatsch-Comedy-Club in Berlin, ne?
11: Genau, also ich bin, mein erster Auftritt damals war im Kuckabura-Comedy-Club. Nee, in der Scheinbar-Varieté, da wo viele angefangen haben, unter anderem Kurt Krömer. Und ja, dann zweiter Auftritt war im Kuckabura. In den kleinen Open Stages habe ich erstmal ein bisschen Material geschrieben, zusammengefasst. Und der Hotshot war der erste Wettbewerb, damals die Talentschmiede, an dem ich teilgenommen habe. Und direkt dann auch ins Jahresfinale gekommen, 2014. Leider nicht erster Platz.
1: Weil du gestürzt bist auf der
11: Bühne. Genau, genau. Du hast halt, Jens, man muss halt ehrlich sein, ne? Ja. Ich hatte 6 Minuten und in den ersten Minuten hatte ich das Publikum schon so grandios, die sind ausgerastet, ausgeflippt. Aber dann bin ich aus Versehen gestolpert, umgeknickt, auf mein Knie gefallen. Die Kniescheibe ist halt so ein bisschen raus. Und dann wollten wir die Feuerwehr rufen und dann war aber die Zeit schon um und der Jingle hat ertönt und ich musste runter. Sonst hätte ich gewonnen.
1: Natürlich.
11: Ja, ja, klar.
1: Aber die Geschichte ist natürlich rein ausgedacht, ne?
11: Nein, nein, die ist absolut wahr. Und die ist absolut, nein, natürlich nicht. Also es waren halt einfach bessere da, muss man ehrlich sagen.
1: Wer war denn an dem Tag besser als du?
11: Also viele.
1: Viele?
11: Also nee, das war ja ein grandioses Finale, ne? Wir hatten Enisa Amani, wir hatten Vincent Pfefflin, wir hatten Johnny Armstrong.
1: Der hat, glaube ich, auch gewonnen, Vincent, ne?
11: Vincent hat gewonnen und absolut verdient, ne? Ich habe selten jemanden gesehen, der die Talentschmiede, heute Hotshot, so zum Beben gebracht hat, so zum Kochen gebracht hat. Absoluter Wahnsinn. Und Samuel Sibilski war mit dabei. Und wir hatten wirklich große, große Comedians dort.
1: Johnny Armstrong auch natürlich ein großer, der war ja auch schon hier, ne?
11: Ja.
1: Geiler Typ.
11: Und seine Comedy ist ja prädestiniert dafür, solche Läden auf links zu drehen.
1: Ja.
11: Ich bin aufgetreten gegen Giganten.
1: Ja. Sozusagen.
11: Ja.
1: Sag mal, wie ist das heutzutage, wenn du zu Lidl einkaufen gehst?
11: Ja.
1: Du hast ja früher dort an der Kasse gesessen, du hast ja lange Zeit da gearbeitet, deine Ausbildung gemacht, du warst am Ende auch Filialleiter. Das heißt, du hast quasi auch eine richtige Karriere hingelegt, parallel zur Comedy bei Lidl, ne?
11: Genau, also ich habe 2006 habe ich bei Lidl angefangen, als Verkäufer, dann irgendwann Stellvertreter, irgendwann Filialleiter. Als Stellvertreter noch habe ich parallel angefangen, Comedy zu machen. Dann wurde ich aber irgendwann Filialleiter. Dann dachte ich, okay, gut, das ist ein solider Job, verdienst gut, macht auch Spaß. Aber dann hat das Herz für Comedy einfach mehr geschlagen, stärker geschlagen. Und dann habe ich halt irgendwann mich wieder zurückstufen lassen und habe dann Comedy in Vollzeit betrieben. Lidl hat halt mir eine Menge ermöglicht. Ich habe damals meine erste Frau geheiratet und ich konnte halt durch Lidl meine türkische Hochzeit finanzieren.
1: Mhm.
11: Und türkische Hochzeiten sind nicht billig.
1: Nein.
11: Und Lidl war halt, also ich habe Lidl nur positiv in Erinnerung. Für mich war es ein toller Arbeitgeber.
1: Und gehst du da immer noch einkaufen heute?
11: Weniger, weil...
1: weil die dich erkennen. Ja, guck mal, unser Kollege ist da.
11: Ja, ja, also ich bin halt so ein bisschen Lidl-Comedian und man weiß es, man kennt es, man kennt die Nummern, die sind ja viral und hoch und runter gespielt worden. Und aber in meiner Nähe ist, in meiner Nähe ist auch ein Lidl, aber ich versuche es zu meiden.
1: nur mit Tarnkappe, ne?
11: Ja, wenn dann, aber Lidl hat für mich das beste Obstgemüse, immer noch die beste. Ich würde da gerne, also wenn es jetzt mal Lidl auf dem Land ist, wo mich niemand kennt, da gehe ich gerne hin. Gerne hin. Lidl einkaufen ist immer ein Vergnügen. Nach wie vor ist drin, immer noch drin.
1: Lisa Feller war bei der Metro.
11: Echt, ja?
1: Ja.
11: Lisa Feller.
1: Hat sie erzählt hier, als sie hier war.
11: Echt, bei der Metro?
1: Ja.
11: Ah, interessant.
1: Es ist der Wahnsinn, oder?
11: Sieht nach einer Prügelei demnächst aus. Backstage, Lisa Feller gegen mich. Und ich glaube mir, die gewinnt.
1: Die ist cool.
11: Ja, die ist cool, Lisa ist super.
1: Du bist auch cool, ihr seid beide cool. Deshalb seid ihr auch beide hier auch regelmäßige Gäste in dieser Sendung.
11: So sieht's aus.
1: Ja. Ich habe eine Frage an dich. Du hast ja damals, als du bei Lidl gearbeitet hast, quasi das Geld verdient für deine türkische Hochzeit.
11: Ja.
1: Und türkische Hochzeiten, wissen wir ja alle, ist immer eine Hochzeit, wo der Bräutigam danach durch das Geld, das er geschenkt bekommt, von den Gästen sich ein großes Auto kaufen kann. Das ist bei türkischen Hochzeiten.
11: Schön wäre es, aber so ist es leider nicht. Von den Einnahmen wird halt die Hochzeit finanziert, ne? Wenn das Geld vorher nicht ausreicht, wird das so gemacht. Bei uns wurde es ein bisschen so gemacht. So, aber normalerweise gehört das Geld dann komplett dem Brautpaar.
1: Mhm.
11: Das Gold gehört der Braut, das Geld gehört aber dem Brautpaar und das soll die halt die ersten Schritte in der gemeinsamen Existenz erleichtern. Sozusagen. Bei uns war das halt so, vieles haben wir behalten, aber 1.000-2.000 Euro hatten wir noch offen für die Hochzeit. Die haben wir dann abgedrückt und das restliche Geld war dann unseres. In diesem speziellen Fall, was aber wirklich nicht die Norm ist, haben meine Ex-Frau und ich uns damals einen Golf 4 gekauft. Ja, für 5.500 Euro einen schönen zitronengelben Golf 4 haben wir uns gekauft.
1: Guck mal an. Ja, ja. Aber es ist mittlerweile auch deine Ex-Frau. Also die Ehe hat es nicht ausgehalten.
11: Nee, ja. Aber ja. Also im beidseitigen Einvernehmen getrennt. Und jetzt mit einer deutschen Frau.
1: Mhm.
11: Und mein Sohn ist halb deutsch, halb türkisch. Und das ist für mich mein nächstes Comedy-Programm.
1: Das kann ich mir gut vorstellen. Deutscher Name oder türkischer Name?
11: Naja, beides. Also
1: sowohl als
11: so einen kosmopolitischen Namen,
1: ja.
11: Der überall auf der Welt, mhm. Wir haben ihn Malik genannt.
1: Mhm.
11: Es gibt ja auch den Sänger.
1: Malik Harris.
11: Genau, es gibt auch Malik Zayn und so. Und Malik war für mich so ein Name, der geht halt in, passt halt, weil ich hatte Probleme mit meinem Namen. Mein Name ist ja eigentlich Ozhan. Und das ist dieser türkische Buchstabe, dieses G mit einem Strich
1: drüber. Ne?
11: Und in der Grundschule Oguzhan, Ögüçhan, Ögüçhan, Oguzhan. Und ich habe irgendwann gesagt, auch als Künstler, komm, wir machen Ozhan, O-S-A-N, Ozhan. Und dann ist fein, niemand hat mehr Probleme mit dem Namen. Und ich wollte das für meinen Sohn nicht.
1: Und nachdem du weg warst bei Lidl, ging ja deine Karriere los. Ostmane war, glaube ich, das erste Programm.
11: Damals, genau, Ostmane, Integration gelungen war das erste Programm. Da habe ich halt ein bisschen thematisiert, auch was das ostdeutsche Leben ein bisschen aus mir gemacht hat.
1: Mhm.
11: Und da, die war biografisch, autobiografisch, ja, diese Show. Die habe ich halt abgespielt. Naja, es waren wenig Leute da, weil mich damals auch nicht viele kannten. Wenig Leute waren da, aber hey, ich habe mein Bestes gegeben, ich hatte Spaß. Und die Leute, die da waren, waren halt auch genau die richtigen, mit denen hatte ich Spaß. Ja, und dann ging das zweite Programm los. Damals Arbeitstitel Schublade kaputt.
1: Wurde aber geändert.
11: Ne? Wurde geändert von mir. Dann haben wir es gut, dass du fragst, genannt. Dieses Programm wurde unterbrochen von Corona und ging halt einfach 4 Jahre lang. Nee, also es ging 5 Jahre lang, weil halt unterbrochen von Corona. Und jetzt mein drittes Programm
1: aus Prinzip. Ja. Auch geiler Name. Aus Prinzip schon, ja, aus genau, Prinzip. Aus Prinzip.
11: Es spiegelt halt meine Identität jetzt gut wieder. Also es ist absolut autobiografisch, absolut authentisch, absolut ehrlich. So wie ich denke, so wie ich fühle, so wie ich die Dinge sehe, aus Prinzip trifft voll ins Schwarze.
1: Aber ich fand ja das letzte Programm, gut, dass du fragst, auch toll. Und ich meine, dieses große Finale im Tempodrom. Ja, ich meine, du hast vor 10 Jahren vor 12 Leuten gespielt, gefühlt, weißt du?
11: Nee, nicht gefühlt, es waren 12.
1: Es waren zwölf. Ja, und Tempodrom 2,7, 2,8, das ist natürlich schon ein gewaltiger Unterschied.
11: Ja. Ich realisiere das nicht. Also es ist, viele Leute fragen mich das immer wieder und ich realisiere das nicht. Ich habe eine Sache, Jens, in meinem Leben nicht gelernt oder beziehungsweise ich arbeite daran, ist zu lernen, Dinge zu genießen, Dinge zu realisieren und Spaß zu haben. Also ich habe das nie lernen.
1: Echt nicht?
11: Ich habe das noch nie gelernt. Also ich weiß nicht warum. Manchmal muss ich mich zurücklehnen und einfach mal Revue passieren lassen, was ist da gerade passiert.
1: Mhm.
11: So, und das habe ich noch nicht gelernt. Also ich arbeite daran. Viele Leute helfen mir, es hinzukriegen, aber noch schaffe ich es nicht.
1: Das ist krass.
11: Es ist seltsam. Ich meine, hätte man mir gesagt, dass vor 5 Jahren, dass ich mal das Tempodrom ausverkaufe mit 2,7.
1: Ja.
11: Ich meine, wir haben tausende Tickets verkauft mit der Tour. Tausende Menschen waren da.
1: Mhm.
11: So, und ich realisiere das nicht. Ich bin dankbar für jeden Einzelnen, der kommt. Ich wirklich danke für jeden Einzelnen. Ich weiß das zu schätzen, dass ihr euch die Zeit für mich nehmt. Ihr habt Wichtigeres zu tun, ihr habt Wichtiges zu tun, aber ihr kommt und habt Spaß mit mir. Dafür bin ich dankbar. Ich bin immer dankbar. Ich bin demütig, immer dankbar und ich stapel auch immer sehr tief. So, also ich bin da wirklich absolut dankbar. Aber realisieren kann ich es noch nicht, ne?
1: Guck mal, ich meine, wenn du dich jetzt auf deinen Schreibtischstuhl setzt und einfach mal dich umblickst in deinem Büro, wo dann die ganzen Comedy-Preise alle hängen, die du schon abgeräumt hast.
11: Ja, sind schon einige.
1: Und dann deine ganzen Fotos von den geilen Auftritten, wo du vor einer Menschenmasse stehst. Das ist schon.
11: Ich kann nur eins mit absoluter Gewissheit sagen. Das, was mir noch genauso viel gibt wie Tag 1, ist, wenn eine neue Nummer funktioniert.
1: Ja.
11: Das ist immer noch dasselbe Gefühl wie am Anfang. Ne? Wenn du mit einer absolut neuen Nummer auf die Bühne gehst und die funktioniert genauso, wie du es dir vorstellst, das gibt mir immer noch genau dasselbe Gefühl wie Tag 1.
1: Gut. Bei mir war Comedian Ozhan Yaran und ich empfehle euch unbedingt mal in eine seiner Shows zu gehen. Das ist wirklich geil.
11: Du bist immer herzlich eingeladen. Immer.
1: Ich komm vorbei.
11: Kommst du vorbei?
1: Und ich werde jubeln und ausrasten.
11: Sehr, sehr
1: und
11: gerne.
1: Und mich begeistern lassen von dir.
11: Sehr, sehr gerne.
1: Mein Lieber, alles Gute für dich. Bis zum nächsten Mal.
11: Vielen lieben Dank für die Einladung. Ciao, ciao.
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10: Ein großer Tag in der Geschichte dieser Sendung. Reinhard Grewe ist bei mir.
1: Das sagst du auch jedes Mal wahrscheinlich.
10: Nein, das ist...
1: Ja, guten Tag, ich grüße dich.
10: Wirklich, für mich ist das heute so ein ganz besonderer Tag, dass du da bist.
1: Schön.
10: Reinhard Grewe, Liedermacher, Schauspieler, Kabarettist, Autor, Dramaturg, Regisseur, Schauspieler, Comedian, Komponist, Liedersinger und neuerdings auch Obstbauer.
1: Ja, richtig.
10: Habe ich jetzt irgendwas genannt, was du ja nicht so richtig recht
1: hast? Das wird immer länger, ne?
10: Das ist Wahnsinn, oder? Ja. Früher einfach Künstler und jetzt einfach 50 Berufsbezeichnungen.
1: Ich weiß nicht, wer das geschrieben hat. Ich glaube, ich muss das nochmal überarbeiten oder sagen, das geht so nicht. Man muss einfach kürzer fassen.
10: Kannst du es in einem Wort zusammenfassen?
1: Mensch. Nein, also früher habe ich mich bei dem Wort Künstler nicht umgedreht, aber jetzt würde ich das tun, durchaus, ja. Es fasst alles zusammen und sagt nichts und alles aus, ja.
10: Vielen ist ja Reinhard Grewe bekannt als Schöpfer der Hymne über unser schönes Land Brandenburg, ne? Und damit ist, glaube ich, auch deine Riesenkarriere gestartet. Aber du hast natürlich vorher so, so viel erlebt. Und wir müssen mal ein bisschen in der Historie Reinhard Grewe graben.
1: Mach mal.
10: Geboren 1971 in Frechen bei Köln.
1: Nee, in Köln. Aufgewachsen in Frechen bei Köln.
10: So war's. Wie kommt es, dass viele Leute dich für einen Ossi halten?
1: Weil ich seit nunmehr 30 Jahren in diesen Ostländern rumgurke und auch da lebe. Und ich habe einige Hymnen geschrieben, aber nur über die Ostländer. Und deshalb werde ich oft so angesprochen, so, oder das setze ich sofort, dass da steht, ich weiß nicht, der Gitarrist aus Thüringen oder so.
10: Du hast in Thüringen schon Gitarre gespielt, das ist ja nicht falsch, ne?
1: Ich habe so eine Gitarre in der Hand gehabt, aber ich kann ja nicht spielen. Oder dann weiß noch, da gab es mal so einen Kabinettpreis. Da hat mich der Moderator von der Goldenen Henne stundenlang belabert und dachte, ich bin einer von ihnen. Ne? So, ich habe also nichts gegenteilig gesagt. Deshalb, ja, kennst du den und den? Ja, der Lippi, ja, klar. Und dann war also irgendwie ganz gut. Also, ja, ich kann damit gut leben.
10: Ist es eine Geschichte oder stimmt es tatsächlich, dass du 1989, um David Hasselhoff live zu erleben, nach Berlin gepilgert bist?
1: Getrennt. Da war ich ja noch, das letzte Jahr zu Hause und ich hatte Stress mit meinen Eltern und habe gesagt, ich hau ab. Ne? Ich war so ein Turm. Ich bin morgens weg und an die Autobahnauffahrt gegangen mit so einem Schild Berlin mit Ä, ne? Das ist richtig schlimm. Und dann kam mein Vater mit dem Fahrrad an die Autobahnauffahrt und sagte, wir geben dir doch das Geld, hat er gesagt.
10: Nein.
1: Ich habe gesagt, nein! Dann bin ich da irgendwie hingekommen, hatte dann Fieber und so, aber ich stand unter David Hasselhoffs Gerüst und habe dann an der Mauer dann Party gehabt.
10: Das war, du warst live dabei?
1: Ich war dabei, ja.
10: Unfassbar. War es klar, dass es Berlin werden musste?
1: Irgendwie ja, ne? Docks oder Döner, habe ich gesagt, also entweder Hamburg oder also Meer. Mhm. Und dann ging die Mauer auf und dann war es doch klar, keine Frage.
10: Du hast früher schon so eine Schülerband gehabt, so eine Combo, ne?
1: Die hieß Harakiri Eleison, also wenn der Titel besser gewesen wäre, wären wir vielleicht richtig durchgestartet, also... Ja.
10: Was habt ihr denn damals für Musik gemacht?
1: Eigentlich so wie heute. Also Lieder halt, so wie jetzt auch. Also die waren gar nicht schlecht, wenn ich mir das so anhöre, so fürs erste Mal. Ach,
10: gibt's noch Aufnahmen davon, ja?
1: Ja, so cool. Kann sein. So, ja doch, es gibt sogar Bänder, Dokumente von unseren ersten Auftritten.
10: Du bist in Berlin angekommen,
1: ja,
10: bisschen erkältet und hattest ja keine Bleibe.
1: Ja, das war so, dass ich auf der Mauer irgendjemanden aus Erfurt getroffen habe und der ist mit mir einfach nach Ost-Berlin reingewankt morgens um 5 und hat da eine Tür eingetreten, ne? Was wir ja später auch noch gemacht haben öfter. Und da haben wir da übernachtet auf so einer Matratze. Ich weiß auch nicht, was das war. Und dann am nächsten Tag noch ein Bier getrunken und dann war ich in Ost-Berlin.
10: Und wovon hast du dann gelebt?
1: Ich hatte damals schon, da gab es die Comedy, das Wort Comedy wurde ja schon erfunden, von Thomas Hermanns.
10: Und der hat dich getroffen und gefunden.
1: Ja, der hat mich mit meiner Schülerkombo Harakiri Eleison, darf ich das nochmal sagen,
10: ja,
1: hat mich irgendwie in Köln gesehen und hat mich da rausgekauft und hat dann gesagt, ich mache jetzt einen Comedy-Club auf. Ich wusste gar nicht, was das ist, ne? Ich glaube, das wusste keiner. Der hat das irgendwie in Amerika oder England gesehen und das mache ich jetzt hier in Deutschland. Und da war ich dann von Anfang an dabei. Also das war in Hamburg und da gab es dann immer auch Geld.
10: Du warst ja einer der ersten Stunden, ne? Du warst zusammen mit Wiegald Boning, hast du, glaube ich, die erste Show bestritten und mit Olli Dittrich und wer, ja, weiß ich nicht, wer alles mit bei.
1: Aber der war auch zum ersten Mal da. Der wusste auch nicht, der hat da so in so einem Bademantel stand da und hat so Ditsche gemacht. Es ging immer so 10 Minuten, hieß es dann, der macht dann eine halbe Stunde. Es war alles, das fand ich eigentlich ganz geil, dass am Anfang die Leute sehr, also da es nicht gelabelt war, war es geil. Also es kamen alle möglichen, wer ist denn, wer kommt denn da und was macht der denn da? Und dann gab es so
12: die unterschiedlichsten Leute und das hieß dann irgendwie Comedy. Das war ganz interessant.
11: Aber wir haben deine Nervenheilanstalt haben wir so ein bisschen übersprungen. Du warst in der Klapsmühle und hast ein Praktikum gemacht. Wie kommt man denn zu sowas?
12: Ich wollte einfach irgendwas Geiles erleben. Da hatte ich mir entweder Bundeswehr, ich hatte es nach Erlebnisfaktor, glaube ich, war ganz unmoralisch. Also wo wird's denn schlimm oder irgendwas Heftiges oder so. Und dann kam ich dann auf die Psychiatrie, also geschlossene, was gibt's denn da Schlimmes? Und dann bin ich da in Bethel gelandet, das, so heißt es da. Und das ist so ein Stadtteil von Bielefeld, der nur aus Einrichtungen besteht für, glaube ich, erst Epilepsie und dann eben auch Psychiatrien gibt es da, wo nur Pfleger und Pflegepersonal und Patienten wohnen eigentlich.
11: Aber man kann sich schlecht unterscheiden, ne? Was ist Pfleger und was ist Insasse?
12: Das ist die Insassen haben meistens so einen Helm auf, so einen Epileptiker-Helm und fallen manchmal um.
11: Und was hast du da gemacht in dieser... Ich meine, du warst ja artfremd.
12: Na, Zivildienstleistungen sind meistens artfremd.
11: Ja, aber du musst ja, ich meine, mir würde sowas niemals einfallen.
12: Naja, es gab ja so Leute, die werden irgendwie Hausmeister in der Jugendherberge in der Zeit oder sagen, wir wollen Launen machen. Das wollte ich nicht. Ich wollte ja was erleben und das habe ich auch. Also es war insofern eine gute Zeit im Nachhinein.
11: Du hast da einiges eskaliert, ne? Es gab da richtig Stress.
12: Es war halt so, dass ich noch klare Feindbilder hatte damals. Also die Pflege, das Pflegepersonal, die Einrichtung war für mich der Feind, so weil die eben Leute unterdrücken oder festbinden ans Bett und die Patienten waren die Guten. Das war so richtig so zweigeteilt. Also unverantwortlich eigentlich, aber so war das damals und ich habe mich halt immer mit den Patienten eingelassen und habe da immer auch mitgeschrieben, das muss man auch dazu sagen. Ich habe sozusagen das als Theaterstück gesehen auch oder wie geil die reden können so und das Pflegepersonal, das sind so Spießer, das sind so und die tollen Patienten, das war immer so die Lage und da habe ich mich dann eben auch mit denen eingelassen oder habe mich mit denen angefreundet, aber das war alles so ein bisschen krank vielleicht von mir aus auch, ne? Also oder wie sagt man so übersteigert, glaube ich, ne?
11: Hast du Dinge von damals mitgenommen, die du heute noch anwenden kannst oder wo du sagst, oh, das habe ich da gesehen, nee, mach ich lieber nicht?
12: Na, es ist, weil wenn es um Theater geht oder um so eine Bühnendarstellung, ist es, glaube ich, eher das Manisch-Depressive, dass man so die Art zu reden, also dass man so ansatzlos den letzten Scheiß redet oder die letzte Weisheit, das hat sowas, so dachte ich, muss irgendwie Theater sein oder das, was ich machen möchte.
11: Man hat manchmal bei deinen Songs auch so das Gefühl,
12: dass man nie weiß, was kommt als nächstes. Das ist ja immer das, ne, so. Im besten Falle.
11: Es ist aber erstaunlich, mit welchem riesen Wortschatz Leute reden in so einer Nervenklinik. Ne?
12: Die dann, wenn der Schub vorbei ist, gar nicht so sind.
11: Genau.
12: Das war so, ich habe die Leute danach getroffen oder so, da waren sie so ganz in ihrem Häuschen, haben so einen Kaffee angeboten, haben so ganz oder gar nichts geredet und sobald dann der psychotische Schub losging, haben die gefaselt, haben geredet, waren inspiriert und das war natürlich für mich als jungen Menschen besonders, ja. Ist auch wahnsinnig eigentlich. Also wenn man das so sieht, das ist, ich habe also nicht die Krankheit gesehen, nur oder dass der braucht jetzt folgende Dosierung oder sondern das eben als Kunst gesehen, ne, damals. Und ist also, deshalb bin ich also für den Pflegeberuf da eigentlich nicht zu verwenden gewesen. Es war eher so eine Lebenserfahrung, oder dass man sagt, ich will jetzt das heftige Leben sehen oder so. Als würde mir das so geboten werden. Ist ja auch so. Jeden Tag kommen irgendwelche neuen Patienten rein oder werden von der Feuerwehr angeliefert und wer kommt denn da jetzt? Das war richtig auch so Katastrophentourismus, ne? Es waren so Sachen, ja.
11: Ich kann ein Kapitel in mein Drehbuch schreiben.
12: Ja.
11: Dann hast du Puppenspiel studiert an der Ernst Busch.
12: Busch.
11: Hast unseren Kumpel René Marik kennengelernt.
12: Ja. Der ist ein Jahr älter, war aber 2 Jahre unter mir, Herr Marik.
11: Ihr habt euch gesehen und gefunden und haben gedacht, wir passen beide gut zusammen.
12: Nee. Ich habe ihn während des Studiums weiter, wie gesagt, 2 Jahre, der war zwar groß damals schon, aber ich habe ihn irgendwie selten so, ich war gar nicht mehr auf der Schule, war mit anderen Projekten beschäftigt. Ich habe ihn, als ich schon fertig war, habe ich ihn erst kennengelernt bei einem Theaterstudium.
11: Dann warst du irgendwann fertig und warst diplomierter
12: Dippelpupp.
11: Dippelpupp, genau.
12: Und habe gesagt, das mache ich nicht. 4 Jahre studiert, sagt ich, da muss man immer so früh aufstehen, das war so Kunst vor 9. Ich mache doch kein Puppenspieler. Normalerweise ist die Ausbildung ja dafür, dass man dann als Puppenspieler arbeitet. Ich überlege es mir anders. Ich habe zwar viel gelernt, aber ich kann mir das nicht vorstellen. Ne? Und dann habe ich 2 Jahre lang eben mit René Marek kennengelernt.
11: Ihr seid auch ein Gespann beide. Das ist witzig. Dann ging es nach Jena, ne?
12: Ja, eben. Und dann kam eben das Gute, dass plötzlich dieser Anruf kam nach Jena, weil es gut, dass ich nicht Puppenspieler geworden bin an so einem Puppentheater. Weil da war plötzlich die Möglichkeit in der Provinz, aufzublühen. Ne? Man hatte sozusagen keine Vorgaben. Es war ein großes Haus, das Stadttheater der Stadt Jena.
1: Das Theaterhaus?
12: Das Theaterhaus, wo ja 1987 der Zuschauerraum abgerissen wurde. Das ist ein halbes Haus, das endet so mit einem eisernen Vorhang und geht dann in die Stadt raus. Aber man hat eine große Bühne und kann machen, was man will. Das war das Schöne. Also man kann große Stoffe machen auf der großen Bühne mit allen Mitteln, die da waren. Und wir waren eine Truppe aus 3 PuppenspielerInnen und 5 SchauspielerInnen. Und das war so die Rock'n'Roll-Variante. Wir waren eigentlich immer noch Studenten halb, alle Berufsanfänger. Das war ich nach wie vor eine sehr gute Zeit. 5 Jahre lang in dieser kleinen Stadt. Und das hat mich auf den Weg gebracht, geerdet, wie sagt man es. Also ich war, als ich 98 da oder 99 da rauskam aus Berlin, doch sehr verwirrt noch. Hatte auch nicht so viel Arbeit. Und in dieser Stadt, wo alle immer so über Kunst reden am Tresen oder so, war es immer merkwürdig, keine Arbeit zu haben und nicht zu wissen, ah, was macht der gerade? Und man hat immer diese Projekte so im Kopf und plötzlich kommt man in so eine Kleinstadt und da gibt's immer nur von jedem einen oder zwei, also die man auch gleich ansprechen kann und die Wege sind kurz. Da konnte man das machen und ich war danach geerdet, da muss ich sagen. Ich wusste ungefähr, wie man, was man macht oder was einen Zugriff haben auf so einen Stoff oder so, was ich vorher nicht hatte. Und es hat mich so eine gute Berufseinstieg. Ne?
1: Nach Jena ging es dann zurück nach Berlin und dann, glaube ich, als Einzelkämpfer.
12: Ich mache mich selbstständig. Das war nach Jena so die Sache. Ich kann das. Ne? Ich bin jetzt schon Anfang 30 und ich bin schon alt. So, also jetzt kein Berufsanfänger und so ganz grün, sondern man hat so Erfahrung gehabt. Und ich glaube, ich schaffe das, dass ich als irgendwie Solo-Selbstständiger Gott, sich mich da durch die Welt schlage. So, und dann ging das recht schnell. Also dann habe ich ein Abschiedskonzert gemacht. Das hieß mal so, hier ist mein erstes Programm. Das war das Abschiedskonzert von Jena. Also

0: Erfolg, ja. Und wurde die Kapelle der Versöhnung damals gegründet?
1: Das war ein Jahr später, dann war ich dann schon wieder hier. Dann hat mir der Lutz Deisinger von der Bar Jeder Vernunft das schöne Angebot gemacht, du kannst hier einmal im Monat was machen, egal was. Also so eine Wildcard eigentlich.
0: Egal,
1: ne?
0: Was ist schön, ne?
1: Und dann habe ich gesagt, dann gründe ich jetzt eine Band, ne? So, dass das wirklich was Neues ist. Und dann wurde die sogenannte Kapelle der Versöhnung ist auch gegründet. Und dann, wir haben drei Programme gemacht, zu dritt, 2010, glaube ich, ne? Da habe ich ein Angebot bekommen vom damaligen Admiralspalast. Und daraufhin habe ich dann das Orchester gegründet. Das heißt, da wurde das wieder aufgemöbelt mit Streichern und mit DJ und Orgelspiel. Also es wurden 10 Leute Orchester. Und da haben wir auch 2 Orchesterprogramme gemacht. Also es wurde so hochgejatzt.
0: Zu dem Zeitpunkt hattest du aber schon eine riesige Fangemeinde, weil du bist ja landauf, landab schon getourt.
1: Ja, ja, genau. Das gipfelte dann 2011 in dieser Waldbühne. Da kam das Angebot, in der Waldbühne zu spielen, so nachdem wir 2 Wochen den Admiralspalast ausverkauft hatten. Und dann lagen da plötzlich Karten vor Ankündigung Waldbühne. Und ja, dann waren wir dann im Winter noch, 2010, 11, waren wir dann in dieser Waldbühne, in dieser riesen Arena. Da dachte ich, wie soll das voll werden? Und in einem halben Jahr sollen wir jetzt hier ein Programm machen und dann... Das war dann diese Geschichte, dass man sah, im Juni, und es sah voll aus, also bis oben hin, es waren
0: 15.000,
1: ja, sowas, war also locker, also es war voll, und dann gab's noch so ein Unwetter bis kurz vor Einlass, und dann brach die Sonne los, es war perfekte Bedingungen dann doch wieder.
0: Tja, und wer jetzt glaubt, dass man die Geschichte von Reinhard Grebe in der Viertelstunde erzählen kann, der irrt natürlich gewaltig. Deshalb gibt es auch einen extra langen Podcast zu finden auf bbradio.de unter Mitternachtstalk, beziehungsweise überall da, wo es Podcasts gibt. Da könnt ihr euch das Ganze mal anhören. Reinhard, es hat mich ganz so gefreut, dass du heute hier warst. Ich wünsche dir für die Zukunft alles Gute und hoffentlich bald zu Teil 2 hier bei uns wieder am bbradio Funkhaus. Bis dann.
1: Tschüss.
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0: Dr. Pop ist bei mir.
3: Hallo.
0: Markus Henrik.
3: Ja, vielen Dank für die Einladung. Ich freue mich sehr, bei dir zu sein.
0: Wir reden natürlich gleich ausgiebig über Musik, aber vorher habe ich eine Frage. Wie ist das eigentlich jetzt mit dem Dr. Pop? Wie muss man das verstehen?
3: Also es gibt bei mir eine kleine Sprechstunde. Auf Live-Tour können Leute mir Fragen stellen. In der Pause können die per Handy Fragen einreichen und dazu improvisiere ich dann. Und jeder ist mir willkommen. Also alle Kassen werden akzeptiert.
0: Ja. Da bin ich ja mal froh.
3: Ja.
0: Lassen Sie mich durch. Ich bin Doktor. Also Arzt kannst du ja nicht sagen, ne?
3: Ja, manchmal. Wenn es Härtefälle gibt, wenn die Amigos schon wieder was rausgebracht haben, dann muss ich natürlich da sein. Die Amigos bringen übrigens jedes Jahr ein Album heraus. Ich weiß gar nicht, ob das bekannt ist. Aus Versehen immer dasselbe Album. Aber die liefern da richtig ab. Und auf der Bühne analysiere ich manchmal auch den Erfolg von den Amigos. Mhm. Aber es geht auch um schöne Musik. Also Depeche Mode spielen auch ein Thema.
0: Ja, das ist auch ein Thema. Ich oute mich mal gleich als Fanboy. Also ich verfolge dich wirklich schon sehr, sehr lange. Und auch das, was du tust. Deshalb weiß ich, dass die Amigos eine deiner meistgehassten Kapellen sind, oder?
3: Naja, ich bin auf jeden Fall sehr interessiert daran, was die so machen. Und ich kann stolz verkünden, dass die Tochter von einem der beiden Amigos neulich in meiner Show war. Und ich hatte ein bisschen Angst, was passiert denn jetzt irgendwie. Und die kam zu mir und ich dachte, will die mich jetzt erwürgen? Die hat mich umarmt und hat gesagt, mach genauso weiter. Also ich bin so familiar approved bei den Amigos. Aber was wirklich faszinierend ist, und das ist jetzt kein Scherz, also ich habe bei meiner Bühnenshow und auch in meinen Videos oft so schöne Vintage-Instrumente, also 80er-Jahre Instrumente, zum Beispiel da so Roland D50, das ist eines der wichtigsten Keyboard der 80er-Jahre,
0: ja.
3: Und da sind Sounds drauf, mit dem auch Songs von The Weeknd gemacht wurden. Und Blinding Lights läuft bei euch auch im Programm, habe ich gesehen.
0: Mhm.
3: Und da sind Sounds drauf, und das ist jetzt kein Witz, mit denen arbeiten auch die Amigos. Nur die spielen die halt anders. Also die spielen da nicht so Moll-Pentatoniken, wo das so ein bisschen cool klingt, sondern die spielen dann eher so Terzen, die Schmerzen. Also das sind irgendwie andere Anordnungen. Aber die Sounds sind dieselben. Und sowas finde ich ziemlich faszinierend. Oder die haben auch Drum-Sounds, die man von Take On Me von A-ha kennt. Das waren richtig teure Drumcomputer in den 80er Jahren. Da gab's Linn-Drums, Simmons-Drums, die haben so teilweise 20.000 Mark gekostet, das war richtig teuer. Das ist heute auf dem Computer ein bisschen einfacher, wenn man das da irgendwie über so ein Plugin reinlädt. Aber diese Sounds, ja, die sind bei guten 80er-Jahren-Produktionen drin und die sind auch bei den Amigos drin und auch bei den Flippers. Ja, also da gibt es interessante Überschneidungen und das versuche ich auf der Bühne auch zu zeigen, aber dann auch zu zeigen, wo die Unterschiede sind. Und da gibt es noch einige Unterschiede.
0: Dazu kommen wir später noch.
3: Ja.
0: Ich bin ja großer Fan von haptischen Tonträgern, das erzähle ich auch immer wieder sehr gerne, weil viele Leute sagen, ein Dinosaurier, was willst du mit dem Schrott? Ich habe ja ungefähr 6.000 CDs, ungefähr 1.200 Schallplatten.
3: Wahnsinn.
0: Und was man also braucht, also ich hab ein komplettes Archiv an Musik und ich bin mir ziemlich sicher, also oftmals fragt man mich, hast du von dem und dem das Album? Dann sage ich, weiß ich nicht genau, kann sein, vielleicht habe ich auch nur eine Best-of.

0: Also ich habe auf jeden Fall Material, aber ich weiß ziemlich genau, dass ich kein Album von den Amigos habe und ja, niemals eins zulegen würde.
1: Man muss das auch mit Ausschlusskriterium denken. Aber ich habe was mitgebracht und zwar, also wir sind im Radio, sieht man das ja nicht, aber du kannst es bezeugen. Ich habe hier etwas mitgebracht und zwar eine offizielle Gedenkmünze der Amigos. Mhm. Das ist erschienen beim Jubiläum 50 Jahre Amigos. Kann man im Shopping-TV kaufen, wenn man will. Ich habe da mal ein bisschen recherchiert. Also die Einkaufskosten für so etwas liegen vielleicht so im Centbereich von 65 Cent, aber kann man kaufen für 50 Euro plus 7 Euro Versand.
0: Das ist jetzt meine Marge, wa?
1: Das ist meine Altersvorsorge, das habe ich mir gekauft.
0: Wie viel hast du davon gekauft?
1: Eine nur. Aber dafür habe ich etwas öfter gekauft und jetzt wird's ganz hart. Also jetzt. Ich habe ja in Liverpool studiert und ich liebe die Beatles, aber ich habe in meinem Leben schon mehr für die Amigos ausgegeben als für die Beatles. Das ist sehr hart, weil es gibt nämlich auch eine offizielle Amigos-Fanbox, die kostet so 50 Euro. Und auf Tour wurde mir schon oft das offizielle Frühstücksbrettchen der Amigos geklaut, was es gibt.
0: Nicht wahr,
1: das
0: oder?
1: Ist mir wirklich schon dreimal geklaut worden und deshalb musste ich dreimal diese oder viermal diese Box kaufen und das ergibt dann 200 Euro Investition. Aber mir ist das einfach zu wichtig, auf der Bühne auch zu thematisieren, womit die Amigos eigentlich ihr Geld machen. Und das ist teilweise mit diesen Fanboxen hier.
0: Lass uns das erklären, weil hängt ja auch mit den Chartplatzierungen zusammen.
1: Exakt.
0: Ne? Also es geht nicht darum, wie viel Musik verkauft wird, sondern wie viel Schrott verkauft wird. Also insgesamt, wie viel verkauft der einzelne Künstler an Zeug? Ne?
1: Also man muss sich klar machen, in den 70er Jahren, wenn ABBA, die Rolling Stones Platten verkauft haben, dann wurde das gezählt und dann waren die auf Platz 1. Dieses System wurde vor einigen Jahren komplett abgeschafft. Also was zählt, sind auch Streams, auch Radio-Airplays zählen mittlerweile für die Charts, was ich gut finde. Mhm, aber das Wichtigste ist eigentlich der Umsatz, der innerhalb einer Woche generiert wird. Und es gibt in Baden-Baden die GfK Entertainment und die Musikindustrie, also auch kleine Labels und große, haben sich darauf geeinigt, dass die sozusagen die Zahlen sammeln, womit wurden denn Umsätze gemacht. Und darum kennt man auch von Rappern und Popstars und, na gut, die Amigos sind auch zwei Rapper, also von diesen Leuten halt diese Fanboxen. Und es ist so, wenn eine Fanbox für 50 Euro verkauft wird, dann zählt das so, als wären drei reguläre Alben verkauft worden. Und da ist halt so ein Quatsch drin, wie irgendwelche Frühstücksbrettchen oder
0: Medaillen,
1: sowas. Oder bei Simino Rossi, das habe ich mir auch gekauft, finde ich super, gibt es einen offiziellen Blumensamen. Also man kriegt den Samen von Simino Rossi, wenn man will. Ich weiß nicht, wer das zu Hause pflanzt, aber das kostet dann 55 Euro.
0: Was wird das dann, wenn es wächst? Rossi?
1: Es ist auf jeden Fall sehr bunt, glaube ich. Und also das ist so eine Entwicklung, die sehe ich kritisch in gewisser Weise, aber es ist auch schwer geworden, weil natürlich Tonträger verkaufen sich nicht mehr so.
0: Schade.
1: Ja, es wird gestreamt. Gleichzeitig gibt es aber, was ich richtig toll finde, ein gewisses Revival von Vinylplatten. Also selbst Taylor Swift, ob man sie jetzt mag oder nicht, hat es geschafft, mit ihrem letzten Album mehr Schallplatten zu verkaufen als CDs. Also klar, CDs sind auch für junge Leute nicht mehr so wichtig, aber es gibt da wieder ein Interesse, auch so eine Schallplatte aufzulegen und ich finde super, dass es bei jungen Leuten jetzt auch gewertschätzt wird.
0: Ja. Aber da hängt das ja auch mit dem Cover zusammen, ne? Man kann doch da ein Motiv zusammensetzen.
1: Ja, oder? Gut, das haben aber schon viele Bands gemacht. Also bei Midnights von Taylor Swift konntest du 4 verschiedene Platten kaufen und wenn du die rückwärts an die Wand getackert hast, dann ergab sich eine Uhr. Und das haben natürlich viele Fans gemacht, die haben die also nie aus der Verpackung geholt, nie aufgelegt, sondern dann hattest du irgendwie so einen Fanartikel und musstest dafür $120 zahlen. Aber gut.
0: Gut, 4 Dinger verkauft. Zählt eigentlich das Merch vom Konzert auch mit rein bei diesen Verkäufen? Also nein. Wenn so T-Shirts und
1: es muss immer ein Musikprodukt dem Ganzen beiliegen, das ist die Voraussetzung. Also dann ist die CD sozusagen dabei oder eine DVD oder so. Also es muss schon irgendwie auch mit einem Tonträger verbunden sein. Wenn du jetzt, sag ich mal, bei Herbert Grönemeyer in der Waldbühne oder weiß nicht, irgendwo bei Rammstein ein T-Shirt kaufst, dann geht das Gott sei Dank nicht in die Chartswertung ein.
0: Siehst du, stell dir mal vor. Also ich bin jetzt Sänger von, meinetwegen, keine Ahnung, Rammstein.
1: Ja.
0: Ich stehe auf der Bühne, ich schwitze ein T-Shirt durch, 3 Stunden bei so einer Show, dann nehme ich das Ding, packe es zusammen mit einer CD in eine Fanbox, verkloppe die für $10.000 meinetwegen oder Euro, dann müsste das ja in den Umsatz mit einfließen, oder?
1: Da sprichst du was an. Also erstmal, apropos Schweiß, ich glaube, Prince hat doch mal seinen Schweiß verkauft, oder? War das nicht mal irgendwie so?
0: Bin mir jetzt du nicht bist ganz Dr. Pop.
1: Ja, stimmt.
0: Ich Radio. Erzähl es.
1: Gut, das recht. Naja, ich kann ja auch nicht alles wissen, aber das recherchiere ich nochmal. Ich habe das irgendwie so im Hinterkopf. Aber was du ansprichst, ist wirklich ein Punkt, weil da gibt's relativ viele Freiheiten, was man machen kann. Wenn ich richtig informiert bin, der hochgeschätzte Olli Schulz hat ja auch ein Nummer-1-Album gelegt. Das war verbunden mit Konzerttickets und ich glaube, das war dann auch in Verbindung mit seinem Album und das Karte hat so 80 Euro gekostet und ich glaube, das war auch ein Teil des Charts-Erfolgs, dass er das zusammen mit Tickets gemacht hat. Und ich glaube, das nennt man Bundeln. Also die Musikindustrie bundelt das mittlerweile auch mit Live-Tickets, damit irgendwie diese Umsätze entstehen.
0: Siehst du?
1: Ja.
0: Dann müssen wir uns ein paar Gedanken machen, wie wir das für uns nutzen können. Also das heißt, du verkaufst in Zukunft deine Bücher auch zusammen mit irgendwelchen anderen Sachen, mit selbstbesungenen CDs oder mit Amigo-Fanartikeln. Ja. Du kannst ja zum Beispiel aus den 2 Fanboxen, die übrig geblieben sind, wo sie das Frühstücksbrettchen geklaut haben, ja, die Starschnitte nehmen, die großen Poster, die da drin sind, und könntest die ja quasi dann reinpacken, mit signiert von dir. Ach, die sind tatsächlich noch existent.
1: Ja, also ich habe, das ist ja so schade, dass wir gerade im Radio sind, ja, aber vielleicht auch besser. Also ich habe hier den Bernd als Starschnitt und dann habe ich noch den Karl-Heinz von den Amigos. Und das Schöne ist, auf jedem Foto und jedem Video, du wirst es hier bezeugen können, sieht man den Karl-Heinz ja immer mit einer Gitarre. Ne? Also der hat immer eine Gitarre um, aber in den Liedern der Amigos sind gar keine Gitarren drin. Also der spielt immer nur so, weißt du, der tut so. Das sind eigentlich alles fast ausschließlich Synthis aus den 80ern. Und ich weiß immer nicht, was er da für Akkorde streicht, aber die haben selten was mit der Harmonie zu tun, die man da hört.
0: Bei Dieter Bohlen hat man das ja auch immer vermutet.
1: Oh ja.
0: Aber ich glaube, der kann sogar spielen, oder?
1: Ich habe neuerdings im Programm eine sogenannte Kita. Sagt ihr das noch,
0: ja,
1: was? Also Wortmischung aus, ja, ja, Keyboard und Gitarre. Und dann hat in Hoyerswerda einmal jemand mal reingerufen, das ist die Bohlenpeitsche. Und das fand ich ein super Begriff.
0: Ist ein geiler, ja, Begriff, ja.
1: Weil der hat das wirklich mit der Faust.
0: Ja, ja, genau.
1: Nee, den Thomas Anders hat es gespielt, die Kita. Und es war, glaube ich, rechtlich nur erlaubt, dass er das spielen durfte, wenn er die Kette Nora trug. Das gehörte dazu, also Kita plus Kette Nora. Und Dieter Bohlen hat dann auf die Gitarre eingehauen, die arme Gitarre.
0: Wahnsinn. Ja. Ich habe mich so darauf gefreut, dass du heute kommst, weil, okay, auch ich natürlich heute eine Menge lernen
1: werde. Geht schon los.
0: Geht schon los.
1: Also ich habe schon was gelernt.
0: Also das mit der Kita und der Nora-Kette. Ja. Dieter Bohlen ist natürlich ein Phänomen. Ich habe auch seine Biografie damals gelesen.
1: Wirklich? Freiwillig?
0: Freiwillig gelesen.
1: Aber hast du dann auch diese Reaktion darauf gelesen? Ich glaube, war das von Frank Farian,
0: ja,
1: Stupid?
0: Stupid, Dieter Bohlen. Ja. Ich habe sie beide in meinem Bücherschrank zu stehen. Ich habe auch das gelesen.
1: Okay.
0: Ich bin ein Fan von Künstlerbiografien. Und die beste, die ich jeweils in meinem Leben gelesen habe, ist die von Elton John.
1: Ja, ich bin großer Fan von Elton John, wenn man sich mal klar macht. Der hat ja Your Song mit 17 Jahren geschrieben. Mhm. Also einen Song für die Ewigkeit geschaffen, der wirklich jetzt nach 50, 55 Jahren immer noch einfach den Leuten Gänsehaut beschert. Mhm. Und Elton John ist übrigens einer der erfolgreichsten Live-Künstler aller Zeiten. Und ich glaube, Elton John sagte mal, dass wenn er einen Song in 30 Minuten nicht fertig hat, dann ist es auch nichts. Also der hat viele Welthits tatsächlich in 15 bis 20 Minuten geschrieben. Also I'm Still Standing und solche Sachen, die hat er dann einfach rausgehauen. Das ist absolut beeindruckend.
0: Der kann diesen Gänsehauteffekt, den Musik kann. Bei mir ist das ja so, ich reagiere auf Musik unterschiedlich. Bei mir geht alles. Also von Begeisterung, ich muss jetzt gleich ausrasten, bis zu mir stehen die Haare zu Berge, oder ich fange an zu heulen. In dem Bereich ist alles dabei bei Musik.
1: Ja, Musik ist die einzige Droge auf diesem Planeten, bei der es keine Nebenwirkungen gibt. Und Musik hilft uns eigentlich immer. Also wenn es uns nicht so gut geht, dann können wir positive, aktivierende Musik hören, die uns nach vorne treibt. Mhm. Aber wir können auch traurige Musik hören, weil sie uns das Gefühl gibt, verstanden zu werden.
0: Ja,
1: ja? Weil dann vielleicht jemand etwas singt oder emotional zum Ausdruck bringt, für das es gar keine Worte gibt. Und man fühlt sich, also das ist wirklich Musik, psychologisch erwiesen, weniger allein, wenn man das hört. Also oft hat man das Gefühl, ich habe vielleicht Liebeskummer und einen großen Schmerz. Und dann hört man Musik und weiß, irgendjemand versteht mich gerade hier. Ja. Mhm. Und ich finde aber auch viele so Biografien total faszinierend, die einfach zeigen, dass aus gewissen Krisensituationen etwas Positives erwachsen kann. Also ein sehr großes Vorbild für mich ist Billy Joel. Und der hat sich 1971 wegen Liebeskummer in eine Psychiatrie einweisen lassen. Dem ging es so schlecht. Dann hat er aber so ein bisschen gelernt, okay, ich habe wenigstens die Musik, ich kann meine Gefühle kanalisieren. Und dann hat er das Lied She's Got Away herausgebracht. Das war die erste Single auf seinem ersten Album.
0: Ich liebe ein Brett, das Lied, oder?
1: Ich liebe Wahnsinn. Dieses Lied vom ganzen Herzen. Und Adele hatte ja auch ihren ganzen Erfolg nur, weil ein Typ ihr das Herz gebrochen hat. Und der Typ hat dann versucht, sie vor einem Londoner Gericht zu verklagen, nachdem sie so erfolgreich wurde. Und dann hat er echt argumentiert mit seinem Anwalt, du hast mir das Herz gebrochen, ich habe jetzt Anteil an deinem Erfolg. Das wurde aber abgewiesen von einer Richterin. Ja, also er kam damit so nicht durch.
0: Ich möchte dir zum Teil widersprechen, weil du gesagt hast, es ist eine Droge ohne Nebenwirkung. Ich habe wirklich starke Nebenwirkungen, weil ich bin abhängig davon.
1: Hast du Ohrwürmer?
0: Ich habe Ohrwürmer sowieso, ja, grundsätzlich, aber es ist einfach so, ich kann mir keinen Tag in meinem Leben ohne Musik vorstellen. Das geht nicht.
1: Ja, es ist aber auch was total Natürliches. Also es ist so, dass der Mensch schon getanzt und gesungen hat, bevor er überhaupt sprechen konnte. Das ist unsere allererste Kommunikationsform. Und die ersten Hits auf diesem Planeten waren Wiegenlieder. Es gibt auch die These, dass Frauen die Musik erfunden hätten, ja, weil die ersten Hits gesungen hätten, schon vor 100.000 Jahren. Und obwohl schon so lange vorgesungen wird, weiß man erst seit 20 Jahren durch eine Studie, dass wenn man Kindern vorsingt, ein Cortisol gebildet wird, was zu aktive Kinder beruhigt und zu lethargische Kinder aktiviert. Mhm. Also Vorsingen hilft immer. Man geht davon aus in der Evolution, dass Kinder mit singenden Eltern höhere Überlebenschancen hatten.
0: Wahnsinn.
1: Meine Mutter hat mir immer, ist kein Scherz, als Wiegenlied vorgesungen, Killing Me Softly. Also ich glaube, ich habe viel geschrien als Kind. Aber das weiß ich noch, das habe ich noch im Ohr.
0: Sie hat anders gesungen, sie hat gesagt, killing you softly.
1: Naja.
0: Wenn du nicht sofort aufhörst zu schreien, mein Freund.
1: Ja. Aber es ist auch nicht schlimm, wenn Eltern man nicht vorsingen. Also es ist aber schon wirklich eine gute Idee, Kinder mit Musik in Kontakt zu bringen. Also das ist sowas von erwiesen, dass das immer gut ist. Mhm. Weil einfach dadurch Kinder bessere Möglichkeiten haben, die Sprache zu entwickeln. Man wird kreativer. Kinder lernen auch dadurch, ja, recht diszipliniert bei einer Sache dran zu bleiben. Also es ist aber leider so immer noch in Deutschland, dass das etwas sehr Privilegiertes ist. Also man weiß, dass hauptsächlich Kinder aus besser gestellten sozialen Verhältnissen Zugang zu Instrumenten haben, was wirklich ein Problem ist. Und deshalb finde ich es ganz wichtig, dass wir als Gesellschaft Musikschulen unterstützen. Und es gibt auch die Rolf-Zukowski-Stiftung, die setzt sich dafür ein, dass Kinder aus sozialen, schwachen Familien Zugang zu Instrumenten haben. Und ich glaube, dass es unserer gesamten Gesellschaft gut tut, wenn wir wieder mehr singen. Das war ja früher auch mehr der Fall. Und wieder mehr einfach auch musikalisch zusammenkommen, weil uns das als Gesellschaft auch zusammenbringt und beruhigt und einfach gut tut.
0: Absolut. 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Und lieber Dr. Pop, vielen Dank für deinen Besuch heute. Und wenn du das nächste Mal zu den Kollegen um die Ecke fährst, dann mach bitte einen kurzen Stopp bei uns.
1: Ja, schöne Grüße an die Kollegen. Und ihr seid ja auch sehr nett. Und Leute, hört mehr Radio.
0: Bis zum nächsten Mal.
1: Tschüss, Dankeschön.
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0: Ich freue mich sehr über meinen heutigen Gast. Kathi Karrenbauer ist bei mir. Liebe Kathi, schön, dass du da bist.
3: Ja, danke schön für die Einladung. Ist ja nicht die erste.
0: Nee,
3: du hast es wirklich oft versucht.
0: Ich habe es 4 Jahre versucht. Weil ich habe immer gedacht, warum will sie denn nicht zu mir kommen? Aber du konntest tatsächlich nicht, weil du so einen vollen Terminkalender hast.
3: Ja, ne? Das stimmt. Das ist der einzige Grund, wo ich meinte.
0: Es hat nichts mit uns zu tun.
3: Ne? Nein, überhaupt nicht. Ja. Und es gibt ja ganz, ganz viele Menschen, die deine Sendung lieben und hören und machen und tun. Ja. Und immer gesagt, warum bist du denn eigentlich nicht beim Jens? Und dann habe ich immer gesagt, ja, der Jens hat mich schon oft eingeladen, aber es hat nie geklappt aus Zeitgründen. Aber jetzt bin ich ja da. Jens,
0: das ist schön.
3: Ich bin da.
0: Und jetzt können wir die Kathi Karrenbauer-Story einmal komplett ausrollen. Du bist ja ein Silvestergeburtstagskind, oder?
3: Ja, Silvester geht gar nicht. Also das war schon als Kind ganz schwierig. Also in ganz, ganz jungen Jahren meine Eltern haben sich ja sehr früh getrennt, als ich 7 Jahre alt war. Und wir sind dann mit meinem Vater in Wintersport gefahren. Das heißt, wir sind immer vor Weihnachten nach Duisburg, ich bin ja ein Ruhrpott-Mädchen, Duisburger Kind, und sind dann über Weihnachten und Silvester im Wintersport gewesen. Das heißt, Fondue essen, das willst du als 8-Jährige nicht, nee. Auch als 9-Jährige nicht, du möchtest das nicht. Aber dann Weihnachten Fondue, Silvester Fondue, immer brav, nett aussehen, brav sein, dann natürlich ein bisschen Piste, man ist ja Ski gelaufen. Und eigentlich, wenn der Jahreswechsel rum war, dann musste man auch schon ins Bett, weil man störte bei den Silvesterpartys. Und später war das eben auch so, ab 13 bin ich dann nicht mehr mitgefahren. Und es war aber immer schwierig, weil die Schulferien waren. Man hatte keine Kinder, die mit einem gefeiert haben. Dann Jugendliche, die verstreut waren. Bis heute ist es so. Ich habe meinen 40. Geburtstag gefeiert. Ich habe mit 28 meine erste Torte bekommen von einer guten Freundin. Da habe ich aber in der Gastronomie gearbeitet. Da konnte man nämlich immer viel Geld verdienen, weil Silvester wollte keiner arbeiten. Und das habe ich immer gerne gemacht. Und ich war natürlich viele, viele Jahre am Theater. Und da spielt man die Silvester-Shows. Mhm. Ne? Von Rocky Horror Picture Show über, ja, fängst Weihnachten an mit den Weihnachtsmärchen, Pünktchen und Anton dreimal am Tag. Und hast dann die Silvester-Shows. Und wir machten oft Rocky Horror Picture Show. Da habe ich ja als Magenta viele, viele große Erfolge gefeiert, gerade im Ruhrgebiet und bis runter in die Schweiz. Und und da spielte man, dann wurde Silvester kurz vor 0 Uhr wurde dann unterbrochen und spielte man danach das Stück weiter, während alle schon sich lallend in den Armen lagen.
0: Das ist blöd, ne? Also der Geburtstagsgruß kommt immer so nebenbei. Übrigens, herzlichen Glückwunsch noch.
3: Ja, das und, lohnt sich doch. Ich finde, das lohnt sich doch.
0: Ja. Du, aber ich meine, ich kann das nachvollziehen. Ich als DJ, 19.
3: Ja.
0: Als Moderator und DJ war ja am 31.12., ich glaube, in meinem Leben auch nur 2-3 Mal Silvester gefeiert, weil ich sonst gearbeitet habe.
3: Ja, klar.
0: Genau, weil da muss man ja was machen, ne?
3: Genau.
0: So, jetzt fangen wir mal waren mit der kleinen Kati. Du warst ja damals schon so ein bisschen ein musisches Kind, habe ich so gehört. Ne? Du hast schon relativ zeitig angefangen, dich für Theaterspiel zu interessieren. So glaube ich, so mit 3 oder 5 Jahren ging das schon los.
3: Ja, ne? Prinzessin auf der Erbse im Kindergarten.
0: Und man hat gleich Talent entdeckt bei dir und dann gesagt, also daraus könntest du mal was machen. Oder hast du für dich entdeckt, hey, das macht mir Spaß, das will ich später auch machen?
3: Also ich weiß so, als 3-4-Jährige, mein Großvater hat uns immer animiert zu singen, natürlich an Weihnachten und so, da spielte man Blockflöte. Und mein Großvater hat, aber immer wenn ich gesungen habe, da gab es damals das Lied, mit 17 hat man noch Träume, das konnte ich sofort auswendig. 17 Jahre blondes Haar konnte ich, das muss ja dann so 67, 68 gewesen sein. Und Pretty Belinda, die Nacht ist so schwarz wie die Füße der Kinder, komm doch zurück.
0: Pretty Belinda.
3: Sie wohnt in dem Hausboot unter dem River und jedermann nennt sie die Pretty Belinda. Und so. Und auch 17 Jahre blondes Haar, so stand sie vor mir. Also ich liebte diese Lieder und mein Großvater hatte ein altes Tonband. Und da hat er natürlich immer aufgenommen. Mhm. Und wenn man dann mal rausging, so sonntags, mein Großvater war Hutträger.
0: Schön.
3: Fand ich auch immer ganz großartig. Und wenn man dann rausging zum Kaffee trinken, dann stellte mein Großvater mich auf den Tisch oder auf den Stuhl und dann sollte ich singen. So, und danach gab er mir dann den Hut und dann durfte ich quasi im Familienkreis sammeln gehen. Das sah ich aber überhaupt nicht ein, weil die anderen im Lokal hatten ja auch was gehört. Also drehte ich immer gleich die große Runde und bekam dann das ein oder andere 10-Pfennig- oder 50-Pfennig-Stück und besserte mir damals schon das Taschengeld auf.
0: Und hast du relativ frühzeitig angefangen, im Schulchor zu singen?
3: Ja, mit 12, 13 war ich. Genau, ich habe im Schulchor gesungen. Ich habe im zweiten Sopran begonnen.
0: Dann war es auch sehr hoch.
3: Erster Sopran ist natürlich höher, zweiter Sopran, das war immer eine tolle Stimme und ich hatte die Höhe nicht, aber ich liebte das einfach im Chor, in den Kirchen, natürlich Schulchor, in den Kirchen zu singen, das war wunderbar. Jetzt hatte ich aber eine sehr kräftige Stimme und der erste Alt war immer relativ unterbesetzt und ich hatte schon damals eine gute Tiefe und das bedeutete, dass man mich von meiner Lieblingsstimme wegraubte, nämlich aus diesem zweiten Sopran und dann ganz oft in den ersten Alt verfrachtete und da möge mir jeder Chorsänger, die meisten werden mir zustimmen, die anderen werden sagen, ach, die ist ja bescheuert. Für mich war die gruseligste Stimme, weil überhaupt keine Bewegung war in den Melodien. Man sang immer nur so vereinzelte Töne.
0: Und sehr tief. Ne?
3: Du hast ja noch den zweiten Alt drunter, aber du hast keine Melodien gesungen, sondern du hast immer nur so unterschiedliche Töne gesungen. Das fand ich immer langweilig.
0: War deine Sprechstimme damals auch schon tiefer?
3: Nein.
0: Ich bin ja Fan von Miley Cyrus. Und Miley Cyrus, wenn man die in einer Talkshow sieht zum Beispiel, hat die auch eine sehr tiefe, schöne Sprechstimme.
3: Ja. Hat sie.
0: Ja, genau. Und singt auch in einer Tonlage, wo ich sage, das spricht mich persönlich an. Also ich bin ein großer Fan von tiefen Stimmen. Du hast ja Franziska Pigola damals, nachdem sie leider verstorben ist, auch bei verschiedenen Dingen abgelöst. Ich höre gern Cody McFadden zum Beispiel oder Sinclair Geisterjäger und so weiter. Ich liebe deine Stimme, wenn ich das an der Stelle mal sagen darf.
3: Schön.
0: Ich bin ein großer Fan von tiefen Frauenstimmen.
3: Ja, Gepiepse ist auch nicht so meins und kurz noch zum Chor und klassische Gesangsausbildung und parallel, also ich habe dann Schubert und Mozart gesungen und parallel war ich aber in einer Rockband, Bernd Sawatzki Combo hieß die und man rockte im Keller und dadurch, dass ich natürlich überhaupt kein Geld hatte für ein Mikrofon oder so, bekam ich dann ein Mikrofon dort und Gesangsanlage gab es nicht, das heißt, ich wurde immer in die Bassbox eingestöpselt. Und dann brüllte ich quasi über die Bassbox in den Raum und brüllte gegen das Schlagzeug an. Und wenn man sich das heute vorstellt, wie wir da in den Kellern gemuckt haben, das war schon echt nicht ohne. Und möglicherweise hat sich da, weil das die dunkle Stimme, das ist ja nun leider nicht der Whisky.
0: Nein. Man unterstellt das ja immer gerne, weil wahrscheinlich hat sie eine ganze Menge Whisky getrunken und viel geraucht.
3: Genau. Viel geraucht, viel gesoffen. Nee, es ist tatsächlich so, dass ich einen Stimmbanddefekt hatte, schon sehr früh, Stimmbandödeme und mich da aber nie drum gekümmert habe. Also es war relativ schnell klar, da gibt es Schwellungen an den Stimmbändern, aber ich habe es tatsächlich geschafft, bis 2018 damit zu leben, bis meine Stimme überhaupt keine Facetten mehr hatte. Also das war dann so ein Ton und das war dann nur noch ein Ton. Mhm. Und dann habe ich irgendwie gedacht, scheiße, was mache ich? Und musste mich dann einer Stimmband-OP unterziehen und das war auch nicht so schön.
0: Das kann ich mir gut vorstellen. Aber glücklicherweise hat die Stimme nicht großartig gelitten darunter.
3: Na, jetzt habe ich sie wieder. Viel Mühe, viel Rauchen, viel Alkohol. Das vermutet man jetzt wieder nie. Es ist tatsächlich so, es hat eine kleine Störung gegeben während der OP und ich war nicht richtig mit Sauerstoff versorgt. Oh. Und die Anästhesistin musste dann den Tubus quasi ein bisschen tiefer setzen, einen kleineren Tubus tiefer setzen. Und dabei hat sie mir auf der einen Seite der Stimmband verletzt. Mhm, genau, du guckst mich gerade an. Ich weiß, dass du weißt, wie sich das anfühlen könnte, so auch jetzt bei der Erzählung. Und auf der anderen Seite musste der Arzt dafür, dass die Stimmbänder dann überhaupt schließen, musste der quasi schlechteres Material lassen. Also ein bisschen was von diesem Ödem. Und das hat sich natürlich auch heute wieder erweitert.
0: Meine Güte, das wusste ich gar nicht.
3: Das wusstest du
0: nicht. Ich habe gedacht, du bist mit dieser Stimme gesegnet, dass da jemand zwischendurch ein bisschen gefuscht hat. Das ist natürlich ärgerlich. Ne?
3: Ja, das war, also wie gesagt, der Arzt hat nicht gefuscht. Da gab es ja damals irgendwie eine ganz, ganz böse Pressemeldung. Eine Ärztefusch und so. Das stimmt so nicht, sondern es gab Komplikationen bei der OP. Und das, was man sich nicht wünscht, deswegen geht man zu einem Spezialisten. Und das dann dooferweise passiert, aber durch die Anästhesistin.
0: Wir springen zurück zu der Zeit, als du anfingst mit 14, 16 deine ersten Songs zu schreiben und in der Band zu spielen. Und dann ging's los mit Schauspielunterricht.
3: Ich habe gerade ein totales Déjà-vu, es ist total lustig. Ich sitze jetzt wirklich hier und bei der Frage habe ich gerade gedacht, war ich nicht schon mal bei Jens?
0: Das ist ja total absurd. Das Gefühl haben irgendwie alle, es ist schön. Kennen wir uns nicht schon so lange, na klar.
3: Sehr familiär.
0: Vielleicht hast du schon mal darüber geträumt, dass wir schon mal zusammen gesprochen haben.
3: Ja, also mit 17 habe ich in Kiel, ich bin ja in Kiel aufgewachsen, weil meine Eltern sich getrennt haben und mit 17 habe ich da die Schule geschmissen. Und dadurch, dass ich meinen Vater besser kennenlernen wollte, bin ich nach Duisburg gezogen. Und in dem Zusammenhang war ja die Frage, was macht man im Leben eigentlich, weil mein Vater sich gar nicht für mich interessierte und ich sehr gemobbt wurde in der Schule und auf der Schule. Auf meinem Tisch war überall eingekratzt Killed Killer Kati und da war mein Entschluss aber schon ganz klar, ich verlasse die Schule, ich fahre nach Kiel, ich fahre zurück in die Heimat. Und gucke, was ich dort tun kann. Und das habe ich auch gemacht. War da auch nicht so wirklich willkommen, aber bin dann dort auf die Schauspielschule gegangen. Und so begann eigentlich die Zeit als junge Schauspielerin, auch ein bisschen als Rebellin natürlich. Meine alte Schauspiellehrerin wurde dann selber von ihrer eigenen Schule gemobbt, 2 Jahre später. Und ich bin dann aus purer Loyalität mit von der Schule gegangen. Und habe dann direkt am Theater begonnen, Kinder- und Jugendtheater. Habe da als Dramaturgie- und Regieassistenz mit Spielverpflichtung gearbeitet, ohne Geld. Habe nachts in den Kneipen gearbeitet, habe als Türsteherin gearbeitet, habe Klos geputzt, habe für die Arbeiterwohlfahrt gearbeitet. Habe für Omis und Opis geputzt und habe mir deren Lebensgeschichten angehört. Und war auf meiner Reise.
0: Du hast deine ersten CDs rausgebracht, bevor deine Karriere als Schauspielerin, also sag mal an, vor der Kamera zumindest losging, ne? Also du hattest schon deine Bühnenkarriere, die lief. Und dann hast du irgendwann gesagt, okay, ich schlage jetzt mal den Weg Musikerin ein und mach mal das, was mir so gefällt. Ne?
3: Nee, das gehörte für mich immer zusammen. Immer in zusammen, Amerika ist es ja ganz anders. Du wirst ja ausgebildet als Schauspielerin. Du musst ja singen können. Also es gibt ja ganz, ganz viele Stücke, Brecht zum Beispiel, Dreigroschenoper oder so, da musst du singen können. Mhm. Du musst auch tanzen können, solltest dich bewegen können. Ne, man lernt ja auf der Schauspielschule Fechten, Judo, Jazz-Tanz, das machst du ja alles und für mich gehörte das immer irgendwie zusammen. Und es gab natürlich immer diejenigen, die sagten, nee, du musst dich da entscheiden. Also was ich erinnere noch, damals die bei den Prüfungen hieß es, aber was wollen Sie denn werden? Wollen Sie jetzt Musikerin sein oder Schauspielerin? Da habe ich gesagt, na, beides, bin doch beides. Mhm. Ich mache wahnsinnig gern Musik, ohne Musik kann ich mir ein Leben gar nicht vorstellen, aber ohne das Spielen eben auch nicht. Und ich bin ja dann 2-mal durch die Prüfung gerauscht, also ich hätte mich gar nicht Schauspielerin nennen dürfen. Und also die Wege waren, wie gesagt, steinig. Ja, ach, der Rückblick ist dann auch immer so ein bisschen schwierig. Und was ich aber sagen will, ist, dass man seine Träume verfolgen muss, dass man dranbleiben muss und dass nicht die Gesellschaft macht, was darfst du sein und wer darfst du sein und was darfst du tun. Früher war das noch mehr Schubladendenken, dass eine Schauspielerin keine Musikkarriere machen kann. Heute machen das alle. Ja. Also in den letzten 20, 30 Jahren machten das alle. Aber damals war das nicht so gern gesehen. Man drehte ja auch nicht. Also jemand, der nicht am Theater, Schauspielerin, die nicht am Theater war, sondern Fernsehserien drehte, das war ja verpönt, das tat man nicht. Da verriet man. Also ich galt ja als Verräterin, wenn ich drehte.